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1: Heute am Mittag mit diesen Themen. Die Nidwaldner Regierung muss beim Mittelschulgesetz über die Bücher. Das Gefängnis Biberbruck soll noch mehr Zellen überkommen als ursprünglich geplant. Die Finanzlage vom Kanton Luzern sieht viel besser aus als erwartet. Und in der Gemeinde Schweiz fehlen die einzelnen Abstimmungs-Couvert-Stimmzettel.
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2: Mit dem Renato Goethe, guten Mittag miteinander. Wir gehen zuerst in Kanton Nidwalden und sagen zurück an Absender. Die Nidwaldner Regierung muss beim neuen Mittelschulgesetz noch einmal über die Bücher. Der Landrat hat einen Teil des neuen Gesetzes deutlich zurückgewiesen. Der Marc Zimmermann berichtet.
3: Der Teufel steckt im Detail, so auch beim neuen Mittelschulgesetz im Kanton Nidwalden. Der grösste Teil des neuen Gesetzes ist nämlich unumstritten. Und die Anpassungen braucht es auch, damit die gymnasiale Maturität im Kanton Nidwalden weiter national anerkannt wird. Kommen wir zum Detail, zu zwei Punkten, die die Schülerinnen und Schüler eigentlich entlasten sollen. Das sind die Einführung der Jahrespromotion und die Abschaffung der Wahlpflichtfächer. Ob diese Massnahmen eine Entlastung bringen, sei ich aber nicht klar. Der Dominik Steiner von der FDP betont bei der Einführung der Jahrespromotion.
4: Da gibt es kontroverse Meinungen. Da hört man gerade aus der Schülerschaft ein bisschen beides. Es gibt solche, die grundsätzlich froh sind, wenn sie zweimal im Jahr so einen Stichpunkt bekommen, wo sie sehen, wo sie stehen. Und andere wären froh, es ist einmal im Jahr. Aber der Stress bleibt vermutlich der gleiche, weil dann muss man halt einmal im Jahr

0: hat.
1: Das Detail im neuen Mittelschulgesetz geht jetzt also zurück an die Regierung. Der Bildungsdirektor Rees Schmid sagt:
2: Ja, die Entlastungsvorschläge, die wir eingebracht haben unter diesem Artikel, haben Diskussionen ausgelöst betreffend Wahlpflichtfächer wegnehmen und die Jahrespromotion statt Semesterpromotion. Das hat Diskussionen gegeben und andere Meinungen. Und dann ist im Antrag vom Landrat die Rückweisung zustande gekommen. Wir nehmen das Geschäft zurück und werden selbstverständlich noch vertiefte Analyse machen, wie sie gefordert ist, und kommen nachher zurück in Landrat für die zweite abschließende Lesung.
1: Mehr hat der Rees Schmid, der nach 16 Jahren im Amt abtritt, zu diesem Geschäft nicht sagen. Ist die Rückweisung eine Niederlage für die Bildungsdirektion? Diese Frage haben wir am FDP-Landrat Dominik Steiner gestellt.
3: Nein, ich glaube nicht, dass die Regierung schlecht geschafft hat oder die Bildungsdirektion da schlecht geschafft hat. Ich glaube, es ist einfach jetzt eine Dynamik entstanden in den letzten Wochen, vor allem auch die Schülerschaft, die sich da zu Wort gemeldet hat, wo man jetzt einen Ernst nimmt und wo man aus Sicht Parlament sagt, es lohnt sich vielleicht eben genau nur den einzelnen Punkt noch einmal genauer auf den Prüfstand zu holen, um nachher vielleicht zum gleichen Schluss zu kommen, wo wir jetzt stehen. Aber wir haben noch einmal darüber geredet und vor allem haben wir auch die Stimmen der Schülerinnen und der Schüler ernst genommen.
1: Das neue Mittelschulgesetz geht jetzt nochmal zurück in den Regierungsrat. Im Herbst sollte das Geschäft abgeschlossen sein.
4: Das war der Beitrag von Marc Zimmermann. Wir bleiben noch im Kanton Nidwalden. Der Kanton Nidwalden wird von der Bundesversammlung das Ständemehr fordern bei der Abstimmung über die EU-Verträge. Der Landrat wird eine entsprechende Standesinitiative auf Bundesbern schicken. Das Anliegen ist von der SVP und der FDP gekommen. Der Regierungsrat hat den Vorstoß auch unterstützt. Die Kantone müssen bei so grossen Entscheidungen können mitbestimmen, hat zum Beispiel die Justizdirektorin Karin Kaiser in der Sitzung vom Landrat gesagt. Das Gefängnis in Biberbruck soll grösser werden als zuerst geplant. Die zuständige Kantonsratskommission will einen Ausbau mit 15 zusätzlichen Zellen. Das sind 5 Zellen mehr, als der Regierungsrat vorgeschlagen hat. Das Gefängnis stößt an seine Grenzen. Bei nur 10 zusätzlichen Zellen müssten zu viele Häftlinge ausserkantonal platziert werden, sagt die Kommission. Mit dem Vorschlag der Kommission steigen die Kosten des Gefängnisausbaus von 8,3 auf 10,6 Millionen Franken. Geld, das sich der Kanton leisten könne, sagt der Kommissionspräsident Willi Kähli.
5: Ja, das ist durchaus möglich. Das ist auch wahrscheinlich nicht das Problem. Weil wenn man dann wieder die Möglichkeiten sieht, dass Inhaftierte aus anderen Kantonen können quasi bei uns aufgenommen werden, dann kommen wir ja auch wieder Entschädigungen über aus diesen Kantonen. Und aus dem heraus lässt sich das eigentlich auch rechtfertigen.
4: Als nächstes muss der Schweizer Kantonsrat noch darüber entscheiden. Vom Kanton Schweiz in Kanton Luzern. Die Finanzen vom Kanton Luzern sehen besser aus als erwartet. Laut einer ersten Hochrechnung schließt der Kanton Luzern das laufende Jahr wahrscheinlich mit einem Plus von über 300 Millionen Franken ab. Budgetiert haben wir ein Plus von nur gerade 8 Millionen. Grund für die besseren Aussichten sind unter anderem die Ausschüttung von der Nationalbank in der Höhe von 130 Millionen Franken, die wir nicht eingeplant haben. Ein Grossteil machen auch die Innovationsbeiträge für Firmen aus, die wir erst nächstes Jahr auszahlen können. Es sei darum weiterhin Zurückhaltung angesagt beim Geld ausgeben, sagt die Luzerner Finanzdirektion. Die zweite Hochrechnung kommt dann im Herbst. In Kanton Zug. Zu Walchwil hat die Polizei diese Woche einen 16-Jährigen verhaftet. Der Asylbewerber aus Marokko hat Bankkärtchen und Geld aus Auto rausgestohlen. Eine Person hat ihn dabei beobachtet und an der Polizei angerufen. Die Zuger Polizei erinnert einmal mehr daran, dass man das Auto immer abschliessen soll und Wertsachen rausnehmen. Die Gemeinde Balwil will sich doch am Aktienkapital vom betagten Zentrum Dösselen beteiligen. Die Gemeinde will 2 Millionen Franken in die neue Trägerschaft zahlen, heisst es in ihrer Mitteilung. Damit steigt das Aktienkapital, das vorgesehen ist, von 12 auf 14 Millionen Franken. Vor gut einem Jahr hat sich Balwil noch gegen eine Beteiligung ausgesprochen. Über die Umwandlung vom Altersheim ist eine Aktiengesellschaft geplant und die soll dann abstimmen. Die Gemeinde Eschenbach in Wil und Balwil stimmen Ende November ab. Geplant sind auch ein Umbau und zusätzliche Wohnungen mit Pflegedienstleistungen.

0: Streit ums Luxraumgebäude beim Bahnhof Art Goldau geht weiter. Der Heimatschutz vom Kanton Schweiz und der nationale Heimatschutz erheben noch einmal Einsprache gegen ein neues Abbruchgesuch. Und sie verlangen den Ausstand vom gesamten Gemeinderat von Art. Der hat sich schon in der Nutzungsplanung für den Abbruch ausgesprochen. Das Bundesgericht hat eine frühere Abbruchbewilligung im letzten Jahr aufgehoben. Die Gemeinde will auf dem Areal ein neues Quartier mit Wohnungen, Arbeitsplätzen und touristischen Angeboten machen. Der Heimatschutz dagegen sieht in der ehemaligen Glühbirnenfabrik ein wichtiges Zeugnis der Industriegeschichte. Die Stadt Luzern sichert sich Büroräume in der Nähe vom Bahnhof. Die Stadt kauft an der Landenbergstrasse 3 Stockwerke mit über 5'000 Quadratmeter Fläche. Damit übernimmt sie die Räume, die vorher Was Luzern drin war. Kostenpunkt etwa 30 Millionen Franken. Welche Dienstabteilungen an der Landenbergstrasse reinkommen, das ist momentan noch nicht ganz klar. Die Stadt Luzern will die Verwaltung langfristig in städtischen Liegenschaften unterbringen. So haben wir weniger Mietkosten und können besser planen. In der Zentralschweiz macht die Armee in den nächsten Tagen eine grosse Sanitätsübung zusammen mit Soldaten von der US Army. Geübt wird vor allem im Raum 7 Einsiedler Rotenturm Schattdorf und Stanz. Trainiert wird bei den Einsätzen die Erstversorgung von Verletzten, der Transport und die weitere Behandlung im Spital. An der Übung machen etwa 400 Schweizer Soldaten und 14 amerikanische Soldaten mit. Zu unserem nächsten Thema. In der Gemeinde Schweiz sorgen fehlende Stimmzettel in Abstimmungskuverts für Diskussionen. Es sind unvollständige Kuverts verschickt worden. Das ist wenige Tage vor dem Wahl- und Abstimmungssonntag bekannt worden. Warum die Gemeinde nicht selber aktiv darüber informiert hat, das zeigt der Beitrag von Jonny Köhn.
1: Über die Panne bei den Abstimmungskuverts in der Gemeinde Schweiz hat als erstes der Bot von der Urschweiz berichtet. Laut der Zeitung habe der SVP-Präsident Marcel Dettling bei der Gemeinde angefragt, ob stimme, dass Stimmzettel in gewissen Kuverts fehlen. Die Gemeinde hat das Ganze dann bestätigt. Der Peppino Beffa, Gemeindepräsident von Schweiz, betont aber:
2: Es ist tatsächlich so, dass wir sehr gut dokumentiert sind. Die Leute, die sich bei uns gemeldet haben, sind registriert worden. Die haben eine Quittung bekommen für ihre zusätzlichen Dokumente. Und wir können sagen, dass total 19 Stimmzettel gefehlt haben in diesen Kuverts. Und das ist bei 10'700 und auch gerade Wahlkuverts eigentlich eine verschiedene kleine Anzahl.
1: Auf die Frage, ob auch mehr Abstimmungskuverts könnten unvollständig sein, wenn nicht alle Leute immer alles kontrollieren, meint der Peppino Beffa.
2: Das kann sein. Der Bürger ist aber auch ein Stück weit in der Pflicht, seine Bürgerrechte wahrzunehmen. Es ist eine Hall- und Bringschuld und man muss sich auch orientieren. Oder? Und man kann jetzt einfach sagen, dass bei diesen Abstimmungsunterlagen hat es ja Bücher dabei, erklärende Bücher von Bund, Kanton und Bezirk. Und auf der Gemeindeebene ist die Erklärung auf dem Stimmzettel. Auf der Gemeindeebene hat es keine Leute, die sich gemeldet haben, dass sie kein Dokument hingehen. Aber beim Bund, Kanton und Bezirk sind es einzeln unterschiedlich. Die 19 verteilen sich auf die drei Staatsebenen.
1: Es stellt sich aber noch eine weitere Frage. Warum hat die Gemeinde Schweiz nicht selber aktiv über die Panne bei den Abstimmungskuverts informiert, sondern der nationale SVP-Präsident Marcel Dettling und die Zeitung Bob von der Urschweiz machen auf die Panne aufmerksam?
2: Es ist eine Zeit, hat uns dann auch noch was links überholt. Bis das eingegangen ist, ist das jetzt auch bis in die Woche hineingelaufen. Und aus dem Grund haben wir es dann die Abwägung vorgenommen. Ja, wenn wir jetzt hier, wie gross tun wir Verunsicherung streuen und wie gross tun wir Sicherheit bieten, haben wir dann Abwägung vorgenommen. Und so ist es.
1: Sagt der Peppino Beffa, Gemeindepräsident von Schweiz. Passiert sei der Fehler beim Verpacken der Abstimmungsunterlagen bei der BSZ-Stiftung. Laut dem Gemeindepräsident mache die Stiftung seit Jahren einen sehr guten Job. Es sind Menschen dahinter und darum können auch Fehler passieren. Und wie reagiert die SVP auf die Panne? Genauer gesagt, die Ortspartei von Schweiz. Überlegt sie sich eine Stimmrechtsbeschwerde, wie der Marcel Dettling im Bot von der Urschweiz empfiehlt. Es geht ja zum Beispiel eidgenössisch über die SVP-Initiative zu der 10 Millionen Schweiz oder kommunal in der Gemeinde Schweiz über die Erweiterung der Sportanlage Gschaibrunnen. Dazu sagt Fredi Ulrich, Vizepräsident der SVP-Gemeinde Schweiz.
3: Ich habe das heute Morgen durchgelesen. Wir müssen intern in der SVP am Vorstand, Ortspartei wird sicher beraten darüber. Es ist nicht gut, dass das passiert ist. Man wird da noch genauer analysieren, warum und wieso.
1: Die Gemeinde Schweiz hat laut dem Gemeindepräsident Bebino Beffa aber schon eine Gegenmassnahme ergriffen nach der Panne. Wenn jemandem ein Stimmzettel fehlt, kann er den beim Schweizer Einwohneramt holen. Und das können wir auch im Notfall am Wahl- und Abstimmungssonntag selber machen, wenn die Turnen offen sind.
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5: Und da gebe ich das Wort an unseren Zentralmeteorologen Mike Eichmann. Mike, wenn wir vorausschauen, was kommt auf uns zu?
6: Ja, jetzt geht die nächsten 2-3 Stunden ändert es noch nicht grossartig vom Wettercharakter her. Wir haben weiterhin viele Wolken und auch noch einzelne oder nicht einzelne recht verbreitete Regengüsse unterwegs. Und eben, wie gesagt, das geht jetzt auch noch so ein bisschen weiter. Allerdings dann im Weiterverlauf am Abend tut sich das Ganze schon beruhigen. Die Regengüsse werden seltener. Es kann aber auch in der Nacht immer mal wieder kurz nass sein. Aber der Schwerpunkt ist jetzt sicher noch am Abend. Und das hat doch jetzt die letzten 24 Stunden entlang der Berge zwischen etwa 20 und 25 mm Niederschläge, aber Richtung Mittelland raus, dort, gerade rechts, Kontrastprogramm, dort hat es zum Teil nur wenige Millimeter gegeben.
5: Und du sagst es, also es trocknet länger sie mehr ab und je weiter, dass wir aufs Wochenende zugehen, dann kommt auch der Sommer wieder retour.
6: Ja, also den Regenschirm kann man dann bald einmal auf die Seite legen. Es ist so, dass wir jetzt morgen am Donnerstag so ein veränderlichen Mix aus eher vielen Wolken, nur ein paar sonnige Phasen haben. Gerade so am Mittag, denke ich, ist die freundlichste Tageszeit. Und dann auf den Nachmittagabend gibt es doch wieder ein bisschen mehr Wolken, die aufkommen. Das ist aber über den ganzen Tag gesehen eigentlich, ja, sage ich jetzt mal, zu 90% trocken. Einzelne Schauer sind unterwegs, aber nicht so flächig, wie wir es jetzt heute haben. Und dann eben auch nur jeweils von kurzer Dauer. Temperaturen sind auch wieder deutlich höher als heute. Zum Teil hat es heute Höchststadt von 13, 14 Grad gehabt. Morgen sind wir dann eher so im Bereich von etwa 18 bis 19 Grad und das Ganze begleitet von einem leichten bis mäßigen Westwind. Und auch am Freitag geht es, ich sage jetzt mal, im recht ähnlichen Stil weiter wie am Donnerstag. Es ist durch diese Warmfront, die durchzieht. Das äußert sich vor allem am Vormittag in doch recht ausdehnten Wolken. Daraus kann es ein paar Regenspritzer mit dabei haben, wiederum mengenmäßig und auch flächenmäßig nicht so verbreitet. Und dann auf den Nachmittagabend wird es dann doch nachhaltig freundlicher werden. Temperatur am Freitag bei um die 22 Grad.
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1: Wir sind noch genau einen Tag entfernt vom Fußball-Highlight vom Jahr, die Weltmeisterschaft zu Amerika. Wie ist die Stimmung an dem Teich? Ist dort schon volles Fußballfieber ausgebrochen? Und dürfen die Schweizer Nazi auf Unterstützung der Fans im Stadion hoffen? Das fragen wir heute Morgen den Marcel Rohner von St. Gallen-Koppel. Der Zentralhörer ist ein riesen Nazi-Fan und ist darum jetzt auch gerade zu Amerika hin. Plant hat er die Reise zusammen mit seiner Frau, der Andrea, vor gut 2 Jahren. Und zwar war die Idee, eine Auszeit zu machen, gerade verbunden mit der Fußball-WM. Darum sind sie jetzt insgesamt 2 Monate am Reisen. Und jetzt mit drin dann eben das Highlight, das Spiel der Nazi. Wir telefonieren zu ihm über, jetzt in die Nacht hier. Ich sage guten Morgen, Marcel Rohner. Oder wie wir bei euch jetzt gleich sagen, wahrscheinlich Good Morning oder noch eher Bonjour.
7: Ja gut, also hier in Quebec ist es Bonjour, ja das ist richtig, es ist absolut so.
1: Du bist gerade in Kanada, der Start von eurer Reise. Wo habt ihr eigentlich euer Abenteuer gestartet?
7: Ja gut, wir sind von Toronto Richtung Quebec gereist, wo wir jetzt momentan sind. Wir reisen dann im Laufe der Woche wieder zurück, sodass wir am Donnerstag wieder in Toronto sind. Wir machen natürlich Sightseeing, schauen eine schöne Städte an, schauen die Natur an, wie sie so Kanada halt bietet. Und ja, am Donnerstag fliegen wir dann auf San Francisco.
1: Dort ist dann das erste WM-Spiel von der Schweiz am Samstag gegen Katar. Ihr seid dann auch in dem riesen San Francisco Bay Area Stadion. Fast 70'000 Leute haben dort Platz. Darf ich fragen, was habt ihr für euch ein Billett gezahlt?
7: $60. Also ich zahle pro Ticket $60. Das vom ersten Gruppenspiel bis ins letzte, also sprich bis im Finale. Selbstverständlich nur dann, wenn die Schweizer Nazi dort spielt. Schaue ich aber das Spiel für $60 im Mitleidstadion.
1: ist ja, ich würde jetzt mal sagen, eher günstig, wenn man sich mal umhört, was sonst Billette gekostet haben. Da haben wir im Vorfeld ja von absurden Preisen gelesen. Tickets für das Eröffnungsspiel bis zu 20'000 Franken und so weiter. Da hast du also noch einen guten gemacht oder hast du einfach Glück gehabt?
7: Nein, es ist schon so. Es hat schon einen Skandal ausgelöst, einen weltweiten Skandal ausgelöst. Die Ticketpreise sind ja bis zu 4.185 Dollar hat das Ticket gekostet für das Finalspiel. Das günstigste Ticket, da hat dann FIFA günstige Tickets nachgeschoben, jedem Verband, und wir haben von denen können profitieren. Ich glaube, das ist auch richtig, dass die treuen Fans, die jedem Spiel sind, können davon profitieren. Und ja, an dieser Stelle auch ein grosses Dankeschön am SFV, der da mitgemacht hat und nicht nur die Members bevorzugt hat, sondern wirklich auch die treuen Fans.
1: Treue Fan, so einer bist du durch und durch. Du bist ja nicht nur an den grossen Anlässen mit dabei, wo die Schweizer Nazi unterstützt ist, sondern du bist sogar letztes Jahr schon auf Amerika gereist, wo sie ein paar Testspiele gehabt haben. Die Nazi, die liegt dir am Herzen, das merken wir. Was gibt dir das?
7: Und das hat sich natürlich in den letzten Jahren zu einer Passion, zu einer Leidenschaft entwickelt, und böse Zungen behauptet, der Stellenwert von der Nazi ist höher als der von der Familie und der Kind. Ist natürlich nicht so, logischerweise. Aber ja, es ist Stolz, es ist Freude. Eigentlich kann ich es fast nicht beschreiben, was das in einem auslöst. Eine unheimliche Nervosität, die dann steigt, selbst dann, wenn man gegen einen schwachen Gegner spielt. Ja, es ist eine Passion, wie ein anderer Töfffahrer hat oder Tennis oder wie auch immer, ist es bei uns halt explizit oder bei mir halt explizit Schweizer Fußballnazi. Also nicht Arthur der Fußball, sondern Schweizer Fußballnazi.
1: Und gleich dein Schweizer Fanherz, das muss wahrscheinlich ein bisschen blüten heuer, weil so wie man dich kennt normalerweise im Stadion mit riesen Fahnenstangen und Kuhglocken, das geht jetzt in den USA nicht mehr alles.
7: Ja, also ja, auch optisch sieht man es, das Jahr wird es ein bisschen schwierig. Also meine erste Akkreditierung von den Fahnen ist abgelehnt worden. Das heisst, die Fahnen als solches nicht, aber die Stangen ist abgelehnt worden. Ich habe extra meine Teleskopstangen mitgenommen. Die Glocke habe ich aus Gewichtsgründen daheim gelassen. Es wird das Jahr akustisch und optisch ein bisschen schwieriger wie andere Spiele oder Turniere, aber nichtsdestotrotz, man hat ja noch eine Stimme und die sollen nicht minder zum Zug kommen.
1: Genau, du wirst alles geben und mitfähnen. Wie ist die Stimmung generell jetzt vor der WM? Du bist eben gerade in Kanada. Sind sie dort schon voll im Fußballfieber, Kanadier?
7: Also gut, wir sind in Toronto gestartet und Toronto ist ein Austragungsort. Wir haben die Fanmeilen gesehen, wir haben beim Vorbeifahren auch das Stadion gesehen. Ich habe meistens, wenn ich auf der Straße bin, ein Schweizer Nazi-Trikot, es hat mich also niemand darauf angesprochen. Ich habe auf der Reise einmal einen Kanada-Fan getroffen, habe mit ihm ein Selfie machen und gesagt, hey, du bist der erste Kanada-Fan. Also effektiv, auch selbst in Toronto, wo Austragungsort ist, wir haben vor rund 6-7 Tagen noch gar nichts gemerkt, dass dort eine WM stattfinden tut. Weder von Transparent noch von Plakaten noch schon von sonst irgendetwas.
1: Das ist auch etwa der Eindruck, den man in den USA hat. Die Schweiz hatte letzte Woche ja noch ein Testspiel dort gegen Australien vor einem praktisch leeren Stadion. Es hat dann bei den Spielern im Nachhinein auch geheissen, es dürfte in Sachen Stimmung schon noch etwas gehen. Denkst du, es kommt da noch eine Stimmung auf?
7: Also es ist recht schwierig momentan einzuschätzen, wie viele Schweizer Fans das werden da vor Ort sein. Also selbst der Fußballverband hat keine offiziellen Zahlen von der FIFA bekommen. Ich weiss auch nicht, was uns erwartet. Ich kann mir nicht vorstellen, dass wir gegen Katar in einem 70'000er Stadion irgendwo ein Stadion werden füllen. Aber das ist alles so ein bisschen unbekannt, sagen wir mal so. Klar, es war ein Testspiel gegen Australien und das müssen wir so hinnehmen, wie es ist. Da gehen ein paar einzelne Leute oder ein Testspiel schauen, das schaffen wir selbst in der Schweiz nicht, ein Stadion zu füllen, wenn wir ein Testspiel machen. Also wir haben, glaube ich, schon, dass wir gute, gefüllte Stadion werden haben. Ich frage mit was für Fans, also mit was für Leuten, die auch entsprechend Stimmung machen. Aber ich rechne doch pro Spiel, dass wir zwischen, ja, ich sage es mal, 1500 bis 2500 Fans werden sein, Schweizer Fans werden sein. Und der Fanblock, die Fankurve wird sicherlich einen Akzent setzen, dass man uns auch hören wird. Und ich bin nicht da, um vor dem 19. Juli heimzugehen.
1: Das ist eine gute Einstellung. Und sonst, wenn dann halt für die Schweiz irgendwann gleich Endstation ist, für deine Frau und dich, ist ja noch nicht packen angesagt. Du und Andrea, ihr sind auf einer zweimonatigen Reise durch Amerika und die geht dann eben auch nach der WM noch weiter. Was habt ihr da noch geplant? Wo wollt ihr rennen?
7: Also, effektiv planen noch nicht gebucht. Ich bin zwar schon ein Optimist, aber geplant ist, dass wir nachher auf Mittelamerika gehen. Das ist noch nicht fix, wo genau. Costa Rica, Guatemala, Panama, vielleicht noch ein bisschen weiter. Kommt natürlich auf die Zeit drauf an, also die Zeitdauer drauf an, die wir haben, die wir zur Verfügung haben. Wenn wir am 20. Juli können fliegen, ja, dann wird es ein kurzer Trip, dann wird es noch rund 10 Tage. Aber Mittelamerika ist dann nach der WM ist noch ein paar Tage Mittelamerika. Und vielleicht eher dann ein bisschen relaxter wie gerade jetzt.
8: Dann wünsche ich euch noch eine ganz schöne Reise, viel Eindruck, dir Marcel und der Andrea und natürlich eine gute Fußball-WM in den USA. Danke, Marcel, Hauptschweiz, Grüße auf Kanada.
7: Ich würde sagen, Hauptschweiz, ganz liebe Grüße, Schweiz, Zentralschweiz und Hauptschweiz.
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1: Herzlich willkommen zum Zentral Info an dem Mittwoch, 10. Juni. Heute mit diesen Schlagzeilen. Der St. Galler Kantonsrat macht ernst. Er will keine religiösen Symbole in den Schulzimmern. Das Gefängnis Zwieberbrück soll mehr Zellen bekommen als geplant. Bei der GV vom Zuger Kunsthaus könnte es am Abend chaotisch zu und her gehen. Im Kanton Zürich wird eine spezielle Autonummer versteigert. Und am ersten Bildungstag vom Kanton Schweiz diskutieren die Lehrpersonen über Digitalisierung.
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1: Einen guten Abend wünscht im Namen vom ganzen Zentralteam der Peter Haufenstein. Zu unserem Hauptthema. Kopftücher, aber auch Kreuz oder auffällige T-Shirts haben nicht mehr zu suchen in St. Galler Schulzimmer. Der Kantonsrat hat heute Ja gesagt zu einem Verbot von religiösen Symbolen an den öffentlichen Schulen. Was der Entscheid mit der Gemeinde Eschenbach zu tun hat, im Beitrag von Yannick Höhn.
2: Sachlich, aber doch engagiert ist sie gewesen. Diskussion im St. Galler Kantonsrat. Es ist um die Trennung von Staat und Kirche gegangen. Religiöse Kleider oder Symbole sollen bei den Lehrern im ganzen Kanton tabu sein. Das sei gar nicht so extrem, sagt der SVP-Fraktionspräsident Sascha Schmid.
3: Unauffällig getragene religiöse Symbole wie ein Halskettel mit Kreuz sind auch nach der Annahme dieser Motion in Ordnung. Dagegen haben auffällige Kopfbedeckungen wie eben ein Kopftuch, eine Kippa oder auch ein Turban nichts an unseren öffentlichen Schulen verloren.
2: Doch warum beschäftigt sich der St. Galler Kantonsrat genau jetzt mit dem? Im letzten Sommer hat die Schule Goldingen in der Gemeinde Eschenbach eine muslimische Lehrerin anstellen. Sie wollte mit Kopftuch unterrichten. Nach viel öffentlichem Druck hat die Schule ihre wieder gekündigt, bevor sie angefangen hat. Der Thomas Watzinek von der Mitte ist ganz klar gegen eine neue Regelung. Es geht nämlich nicht nur um ein Kopftuchverbot.
4: Bis jetzt hatten wir nur ein unseliges Verbot von Kreuzen in Klassenzimmern. Jetzt öffnen wir die Tür zu einer völlig laizistischen Schule. Unsere christlich-humanistischen Werte, auf denen unsere Gesellschaft baut, werden mit dieser Motion aus den Schulzimmern verbannt. Wir schaffen ein religiöses Vakuum und glauben damit, gegen einen starken Islam die richtige Antwort gefunden zu haben.
2: Geholfen hat ihm Nicole Hayo von der EVP. Sie sorgt sich um die Schweizer Werte.
5: Unsere Gesellschaft ist historisch und kulturell von christlichen Grundwerten geprägt. Das zeigt sich in unserer Verfassung, in Feiertagen und in der gelebten Tradition, wie zum Beispiel der Diakonie. Diese Prägung sichtbar zu machen, bedeutet nicht Ausgrenzung, sondern Orientierung. Wenn wir diese Grundlage preisgeben, riskieren wir Herkunft, Geschichte und Wertebewusstsein zu verlieren.
2: Eine Mehrheit vom St. Galler Kantonsrat hat das aber anders gesehen. Der Staat bzw. die Schule und die Kirche müssen wir klar trennen, sagt zum Beispiel der Sandro Wasserfaller von der SVP. Egal ob jüdische, muslimische oder christliche Symbole.
6: Die öffentliche Schule soll in Fragen des Glaubens kein Spielfeld sein und keine

0: im Kanton St. Gallen. Und wir bleiben gerade dort. Der St. Galler Kantonsrat, der will nämlich die Motorfahrzeugsteuer noch einmal anpassen. Er hat zwei Vorstösse gutgeheissen, die Änderungen im Gesetz verlangen. Die FDP und die SVP haben durchgesetzt, dass die Motorleistung bei der Berechnung der Steuer in Zukunft keine Rolle mehr spielen soll. Die neue Motorfahrzeugsteuer im Kanton St. Gallen gilt seit diesem Jahr. Der Kanton hat mit dieser Steuer über 18 Millionen Franken eingenommen. Dann wechseln wir in den Kanton Schweiz. Das Gefängnis in Biberbruck soll grösser werden als ursprünglich geplant. Die zuständige Kantonsratskommission will einen Ausbau mit 15 zusätzlichen Zellen. Das sind 5 Zellen mehr, als der Regierungsrat vorgeschlagen hat. Das Gefängnis kommt an seine Grenzen. Bei nur 10 zusätzlichen Zellen müssten 12 Häftlinge ausserkantonal platziert werden, begründet die Kommission unter anderem. Mit dem Vorschlag der Kommission steigen die Kosten vom Gefängnisausbau von 8,3 auf 10,6 Millionen Franken. Geld, das sich der Kanton leisten kann, sagt der Kommissionspräsident Willi Kähli.
1: Ja, das ist durchaus möglich. Das ist auch wahrscheinlich nicht das Problem. Weil wenn man dann wieder die Möglichkeiten sieht, dass Inhaftierte aus anderen Kantonen quasi bei uns aufgenommen werden, dann kommen wir ja auch wieder Entschädigungen über aus diesen Kantonen. Und aus dem heraus lässt sich das eigentlich auch rechtfertigen.
0: Als nächstes entscheidet der Schweizer Kantonsrat darüber. Das Kunsthaus Zog steuert heute auf eine turbulente Generalversammlung zu. Ein Teil vom Vorstand will die Kunsthauspräsidentin Silvia Grämiger abwählen und durch Peter Frigo ersetzen, der eigentlich hätte sollen den Streit schlichten. Silvia Grämiger ärgert sich.
2: Wenn jemand, der sich als Mediator anfänglich einsetzt, vermeintlich einsetzt, muss ich bereits schon so sagen, und sagt, ja, okay, ich bin aus der Mediation raus, und über Nacht einen im Rücken mit dem Messer sticht und sagt, ah, übrigens, jetzt stelle ich mich als Kandidat zur Verfügung stellen. Was will man denn da sagen? Ich glaube, es erübrigt sich, das weiter zu kommentieren.
0: Die beiden Seiten machen sich gegenseitig Vorwürfe, unter anderem wegen Aussagen in den Medien im Zusammenhang mit der Versicherung von Bildern. Und ob genug angegeben wird, woher Bilder im Zuger Kunsthaus stammen. Außerdem wollen beide Seiten die heutige GV leiten. Silvia Grämiger rechnet darum mit einer turbulenten GV heute Abend. Ihre Gegner schreiben aber auf unsere Anfrage, Zitat:
3: Wir gehen davon aus, dass alle Beteiligten im Sinne der Sache handeln, sich respektvoll verhalten und die Generalversammlung nicht für persönliche Inszenierungen nutzen und damit in Kauf nehmen, dem Kunsthaus zu schaden. Wenn sich alle Beteiligten an die gängigen Anstandsregeln halten, dann steht einem ordentlichen Ablauf nichts entgegen.
0: Die Mitglieder der Kunstgesellschaft Zug entscheiden heute an der GV über die Zukunft des Kunsthauses. Da zeigt sich auch, ob Silvia Grämiger Präsidentin bleibt oder nicht. Der Streit ums Luxram-Gebäude beim Bahnhof Arth-Goldau geht weiter. Der Heimatschutz vom Kanton Schweiz und der nationale Heimatschutz erheben noch einen Einspruch gegen ein neues Abbruchgesuch. Und sie verlangen den Ausstand vom ganzen Gemeinderat von Art. Der hat sich schon in der Nutzungsplanung für einen Abbruch ausgesprochen. Das Bundesgericht hat eine frühere Abbruchbewilligung im letzten Jahr aufgehoben. Die Gemeinde will auf dem Areal ein neues Quartier mit Wohnungen, Arbeitsplätzen und touristischen Angeboten entwickeln. Der Heimatschutz dagegen sieht in der ehemaligen Glühbirnenfabrik ein wichtiges Zeugnis der Industriegeschichte. Und im Kanton Zürich wird das Kontrollschild ZH26 versteigert. Die Zahl passt zum außergewöhnlichen Sportjahr mit der Eishockey-WM im eigenen Land und der Fußball-WM, wo morgen losgeht, schreibt der Kanton Zürich. Die Auktion vom Kontrollschild ZH26 startet morgen Morgen am 7. und geht bis am nächsten Mittwoch. Die Einnahmen fließen in die Zürcher Staatskasse.
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5: Und da gebe ich das Wort an unseren Zentralmeteorologen Mike Eichmann. Mike, wenn wir vorausschauen, was kommt auf uns zu?
6: Ja, jetzt gerade die nächsten 2-3 Stunden ändert es noch nicht grossartig vom Wettercharakter her. Wir haben weiterhin viele Wolken und dort auch noch einzelne oder nicht einzelne recht verbreitete Regengüsse unterwegs. Und eben, wie gesagt, das geht jetzt auch noch so ein bisschen weiter. Allerdings dann im weiteren Verlauf am Abend tut sich das Ganze schon beruhigen. Die Regengüsse werden seltener. Es kann aber auch in der Nacht immer mal wieder kurz nass sein, aber der Schwerpunkt ist jetzt sicher noch am Abend. Und das hat doch jetzt die letzten 24 Stunden

0: Stunde entlang der Berge zwischen etwa 20 und 25 mm Niederschläge, aber Richtung Mittelland raus, dort, gerade rechts, das Kontrastprogramm, dort hat es zum Teil nur wenige Millimeter gegeben.
1: Und du sagst es, also es trocknet länger sie mehr ab und je weiter dass wir aufs Wochenende zugehen, da kommt auch der Sommer bei der Retour.
0: Ja, also den Regenschirm kann man dann bald einmal auf die Seite legen. Es ist so, dass man jetzt morgen am Donnerstag so ein veränderlichen Mix aus eher vielen Wolken, nur ein paar sonnige Phasen haben. Gerade so am Mittag, denke ich, ist die freundlichste Tageszeit. Und dann auf den Nachmittagabend gibt es doch wieder ein bisschen mehr Wolken, die aufkommen. Das ist aber über den ganzen Tag gesehen eigentlich, ja, sage ich jetzt mal zu 90% trocken. Einzelne Schauer sind unterwegs, aber nicht so flächig, wie wir es jetzt heute haben. Und dann eben auch nur jeweils von kurzer Dauer. Temperaturen sind auch wieder deutlich höher als heute. Zum Teil hat es heute Höchststwert von 13, 14 Grad gehabt. Morgen sind wir dann eher so im Bereich von etwa 18 bis 19 Grad und das Ganze begleitet von einem leichten bis mäßigen Westwind. Und auch am Freitag geht es, ich sage jetzt mal, im recht ähnlichen Stil weiter wie am Donnerstag. Es ist durch diese Warmfront, die durchzieht. Das äußert sich vor allem am Vormittag in doch recht ausdehnten Wolken. Daraus kann es ein paar Regenspritzer mit dabei haben, aber wiederum mengenmäßig und auch flächenmäßig nicht so verbreitet. Und dann auf den Nachmittagabend wird es dann doch nachhaltig freundlicher werden. Temperatur am Freitag bei um die 22 Grad.
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3: Wir sind noch genau einen Tag entfernt vom Fußball-Highlight vom Jahr, die Weltmeisterschaft zu Amerika. Wie ist die Stimmung an dem Teich? Ist dort schon volles Fußballfieber ausgebrochen? Und dürfen die Schweizer Nazi auf Unterstützung der Fans im Stadion hoffen? Das fragen wir heute Morgen den Marcel Rohner von St. Gallen-Kappel. Der Zentralhörer ist ein riesen Nazi-Fan und ist darum jetzt auch gerade zu Amerika hin. Plant hat er die Reise zusammen mit seiner Frau, der Andrea, vor gut 2 Jahren. Und zwar war die Idee, eine Auszeit zu machen, gerade verbunden mit der Fußball-WM. Darum sind sie jetzt insgesamt 2 Monate am Reisen. Und jetzt mit drin dann eben das Highlight, das Spiel der Nazi. Wir telefonieren zu ihm über, jetzt in die Nacht hier. Ich sage guten Morgen, Marcel Rohner. Oder wie wir bei euch jetzt gleich sagen, wahrscheinlich Good Morning oder noch eher Bonjour.
4: Ja gut, also hier in Quebec ist es Bonjour, ja das ist richtig, es ist absolut so.
3: Du bist gerade in Kanada, der Start von eurer Reise. Wo habt ihr eigentlich euer Abenteuer gestartet?
4: Ja gut, wir sind von Toronto Richtung Quebec gereist, wo wir jetzt momentan sind. Wir reisen dann im Laufe der Woche wieder zurück, sodass wir am Donnerstag wieder in Toronto sind. Wir machen natürlich Sightseeing, schauen eine schöne Städte an, schauen die Natur an, wie sie so Kanada halt bietet. Und ja, am Donnerstag fliegen wir dann auf San Francisco.
3: Dort ist dann das erste WM-Spiel von der Schweiz am Samstag gegen Katar. Ihr seid dann auch in dem riesen San Francisco Bay Area Stadion. Fast 70'000 Leute haben dort Platz. Darf ich fragen, was habt ihr für euch ein Billett gezahlt?
4: $60. Also ich zahle pro Ticket $60. Das vom ersten Gruppenspiel bis ins letzte, also sprich bis im Finale. Selbstverständlich nur dann, wenn die Schweizer Nazi dort spielt. Schaue ich aber das Spiel für $60 im Mittelstadion.
3: Ist ja, ich würde jetzt mal sagen, eher günstig, wenn man sich mal umhört, was so Spielet gekostet haben. Da haben wir im Vorfeld ja von absurden Preisen gelesen. Tickets für das Eröffnungsspiel bis zu 20'000 Franken und so weiter. Da hast du also noch einen guten gemacht oder hast du einfach Glück gehabt?
4: Nein, es ist schon so. Es hat schon einen weltweiten Skandal ausgelöst. Die Ticketpreise sind ja bis zu $4,185 hat das Ticket gekostet für das Finalspiel. Das günstigste Ticket, da hat dann FIFA günstige Tickets nachgeschoben, jedem Verband, und wir haben von denen können profitieren. Ich glaube, das ist auch richtig, dass die treuen Fans, die jedem Spiel sind, können davon profitieren. Und ja, an dieser Stelle auch ein grosses Dankeschön am SFV, der da mitgemacht hat und nicht nur die Members bevorzugt hat, sondern wirklich auch die treuen Fans.
3: Treue Fan, so einer bist du durch und durch. Du bist ja nicht nur an den grossen Anlässen mit dabei, wo die Schweizer Nazi unterstützt, sondern du bist sogar letztes Jahr schon auf Amerika gereist, wo sie ein paar Testspiele gehabt haben. Die Nazi, die liegt dir am Herzen, das merken wir. Was gibt dir das?
4: Und das hat sich natürlich in den letzten Jahren zu einer Passion, zu einer Leidenschaft entwickelt. Und böse Zungen behaupten, der Stellenwert von der Nazi ist höher als der von der Familie und der Kind. Ist natürlich nicht so, logischerweise. Aber ja, es ist Stolz, es ist Freude. Eigentlich kann ich es fast nicht beschreiben, was das in einem auslöst. Eine unheimliche Nervosität, die dann steigt, selbst dann, wenn man gegen einen schwachen Gegner spielt. Es ist eine Passion, wie ein anderer Töfffahrer hat oder Tennis oder wie auch immer, ist es bei uns halt explizit oder bei mir halt explizit die Schweizer Fußballnazi. Also nicht Arthur der Fußball, sondern die Schweizer Fußballnazi.
3: Und gleich dein Schweizer Fanherz, das muss wahrscheinlich ein bisschen blüten heuer, weil so wie man dich kennt normalerweise im Stadion mit riesen Fahnenstangen und Kuhglocken, das geht jetzt in den USA nicht mehr alles.
4: Ja, auch optisch sieht man es, das Jahr wird es ein bisschen schwieriger. Also meine erste Akkreditierung von den Fahnen ist abgelehnt worden. Das heisst, die Fahnen als solches nicht, aber die Stangen ist abgelehnt worden. Ich habe extra meine Teleskopstangen mitgenommen. Die Glocke habe ich aus Gewichtsgründen daheim gelassen. Es wird das Jahr akustisch und optisch ein bisschen schwieriger wie andere Spiele oder Turniere, aber nichtsdestotrotz, man hat ja noch eine Stimme und die sollen nicht minder zum Zug kommen.
3: Genau, du wirst alles geben und mitfähnen. Wie ist die Stimmung generell jetzt vor der WM? Du bist eben gerade in Kanada. Sind sie dort schon voll im Fußballfieber, Kanadier?
4: Also gut, wir sind in Toronto gestartet und Toronto ist ein Austragungsort. Wir haben die Fanmeile gesehen, wir haben beim Vorbeifahren auch das Stadion gesehen. Ich habe meistens, wenn ich auf der Straße bin, ein Schweizer Nazi-Trikot an, hat mich also niemand darauf angesprochen. Ich habe auf der Reise einmal einen Kanada-Fan getroffen, habe mit ihm ein Selfie machen und gesagt, hey, du bist der erste Kanada-Fan. Also effektiv, auch selbst in Toronto, wo Austragungsort ist, wir haben vor rund 6-7 Tagen noch gar nichts gemerkt, dass dort eine WM stattfinden tut. Weder von Transparenten noch von Plakaten noch schon von sonst irgendetwas.
3: Das ist auch etwa der Eindruck, den man in den USA hat. Die Schweiz hatte letzte Woche ja noch ein Testspiel dort gegen Australien vor einem praktisch leeren Stadion. Es hat dann bei den Spielern im Nachhinein auch geheissen, es dürfte in Sachen Stimmung schon noch etwas gehen. Denkst du, es kommt da noch eine Stimmung auf?
4: Also es ist recht schwierig momentan einzuschätzen, wie viele Schweizer Fans das werden da vor Ort sind. Also selbst der Fußballverband hat keine offiziellen Zahlen von der FIFA bekommen. Ich weiss nachher nicht, was uns erwartet. Ich kann mir nicht vorstellen, dass wir gegen Katar in einem 70'000er Stadion irgendwo ein Stadion werden füllen. Aber das ist alles so ein bisschen unbekannt, sag's mal so. Klar, es war ein Testspiel gegen Australien und das müssen wir so hinnehmen, wie es ist. Da gehen ein paar einzelne Leute ein Testspiel schauen, das schaffen wir selbst in der Schweiz nicht, ein Stadion zu füllen, wenn wir ein Testspiel machen. Also WM, glaube ich, schon, dass wir gute, gefüllte Stadion werden haben. Ich frage mit was für Fans, also mit was für Leute, die auch entsprechend Stimmung machen. Aber ich rechne doch pro Spiel, dass wir zwischen, ich sage es mal, 1500 bis 2500 Fans werden sein. Schweizer Fans werden sein. Und der Fanblock, die Fankurve wird sicherlich einen Akzent setzen, dass man uns auch hören wird. Und ich bin nicht da, um vor dem 19. Juli heimzugehen.
3: Das ist eine gute Einstellung. Und sonst, wenn dann halt für die Schweiz irgendwann gleich Endstation ist, für deine Frau und dich, ist ja noch nicht packen angesagt. Du und Andrea, ihr sind auf einer zweimonatigen Reise durch Amerika und die geht dann eben auch nach der WM noch weiter. Was habt ihr da noch geplant? Wo wollt ihr rennen?
4: Also, effektiv geplant, noch nicht gebucht. Ich bin zwar schon Optimist, aber geplant ist, dass wir nachher auf Mittelamerika gehen. Das ist noch nicht fix. Wo genau? Costa Rica, Guatemala, Panama, vielleicht noch ein bisschen weiter. Kommt natürlich auf die Zeit drauf an, also die Zeitdauer drauf an, die wir haben, die wir zur Verfügung haben. Wenn wir am 20. Juli können fliegen, ja, dann wird es ein kurzer Trip, dann wird es noch rund 10 Tage. Aber Mittelamerika ist dann nach der WM ist noch ein paar Tage Mittelamerika. Und vielleicht eher dann ein bisschen relaxter wie gerade jetzt.
3: Dann wünsche ich euch noch eine ganz schöne Reise, viel Eindruck, dir Marcel und der Andrea und natürlich eine gute Fußball-WM in den USA. Danke, Marcel, Hauptschweiz, Grüße auf Kanada.
4: Ich würde sagen, Hauptschweiz, ganz liebe Grüße, Schweiz, Zentralschweiz und Hauptschweiz.
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Es ist 4 Uhr.

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0: Donnerstagmorgen, den 11. Juni haben wir 5 Uhr mit 9 Grad zum Kreuz und 5 Grad sind Selma. Guten Morgen.
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2: Ein Ehepaar Moretti droht eine schärfere Anklage. Der Iran sperrt die Strasse von Hormuz und der Samuel Giger muss die nächsten Schwingfeste absagen. Im Nachrichtenstudio der Lukas Wedekind. Nach der Brandkatastrophe von Gromontana droht den Betreibern der betroffenen Bar eine schwerere Anklage. Anwälte von Opfern verlangen, dass das Ehepaar Moretti wegen eventuell vorsätzlicher statt fahrlässiger Tötung vor Gericht kommt. Die Walliser Staatsanwaltschaft bestätigt entsprechende Forderungen. Laut Medienberichten sollen Chatnachrichten zeigen, dass Jessica Moretti Mitarbeitende von der Brennbarkeit des Schaumstoffs an der Decke gewarnt hatte. In Nordirland ist es erneut zu Ausschreitungen gekommen. In einem Vorort von Belfast setzte die Polizei gestern Abend Wasserwerfer gegen gewalttätige Demonstrierende ein. Dabei flogen Steine und Flaschen, zudem brannten Abfallcontainer. Laut britischen Medien blieb die Lage insgesamt ruhiger als am Vortag. Auslöser der Unruhen war ein Messerangriff, bei dem ein Mann schwer verletzt wurde. Das iranische Militär hat die Straße von Hormuz als Reaktion auf die jüngsten Angriffe der USA komplett gesperrt. Jedes Schiff, das die Meerenge zu passieren versuche, werde angegriffen, heißt es in einer Erklärung der iranischen Militärführung. Die USA hatten zuvor neue Angriffe im Süden des Landes begonnen. Tina Eck berichtet.
3: Nach heftigen US-Angriffen auf Hafenstädte entlang der iranischen Südküste blockiert der Iran die wichtige Transportroute für Öl und Gas komplett, was die USA dementieren. Zuvor hatte Präsident Trump erklärt, das US-Militär habe zahlreichen Handelsschiffen in geheimer Mission die Durchfahrt ermöglicht. Die Straße von Hormuz ist ein zentraler Streitpunkt bei den Verhandlungen. Eine Einigung scheint in weite Ferne gerückt, auch wenn Trump behauptet, der Iran habe ihn angerufen und um einen Stopp der Bombardierungen gebeten. Die US-Angriffswelle sei begrenzt, sagt Trump.
2: Schwingen. Der Samuel Giger muss die nächste Schwingfest absagen. Also auch der Stossschwingen vom Wochenende. Er hat sich im Training an der Schulter verletzt, schreibt der Samuel Giger. Der Nordostschweizer muss jetzt mehrere Wochen pausieren. Das grosse Saisonziel bleibe aber der Kilchbergschwingen im September.
0: Es ist 3:05 und da ist noch ruhig auf der Straße. Er hat überall Freifahrt. Haufen Wolken haben wir heute, gibt ein paar sonnige Abschnitte zwischendurch. Aber auch für ein paar Regentropfen kann es mal länger. Gerade aktuell Regenzellen über dem Glanerland unterwegs. Die Temperaturen die sind heute Morgen noch bei 9 Grad. Am Nachmittag gibt es um die 19 Grad. Morgen Freitag ist teilweise sonnig. Der Regen lässt ein bisschen nach mit 22 Grad. Am Wochenende wird es meistens wieder sonnig und auch sommerlich warm.
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0: Guten Morgen miteinander. Oder wahrscheinlich würden alle Nacht den Arbeiter und Frühaufsteher sagen, schön sind ihr auch endlich mal wach. Es gibt noch ein paar von euch, die schon im Lastwagen hocken, in der Backstube stehen oder am Zeitung austragen sind. Euch allen schicken wir ein paar Aufstellersongs durchs Radio, wie der von Inner Circle. Kim Wilde ist auch mit dabei in dieser Stunde. Oder Adele steht auch schon in der Schlange, wartet, bis sie loslegen dürfen. Schön, kommt ihr mit uns durch den Donnerstagmorgen. Am Mikrofon ist Dani Kühn.

ich finde, eine ganz grosse Musikperle aus Italien, die wir jetzt schon am Morgen früh dürfen geniessen. Du vom Umberto Tozzi, Viertel ab 5 auf Radio Zentral. Vielleicht war es jetzt auch gerade der Tag, den wir gebraucht haben, um wach zu werden, ein bisschen Gang kommen. Und sonst sagt uns gerne, welchen ihr braucht. Welchen, ich sage immer, Zähneputz-Song, wenn ihr hört. Zähneputz-Song, weil er meistens um die 3 Minuten herumgeht und ein bisschen Pfiff hat, dass man nicht wieder die Augen zumacht im Badzimmer. Oder je nachdem, im Auto, schon auf dem Weg zum Arbeiten. Also habt ihr so einen, den ihr gerade könnt mit in die Dusche nehmen, sozusagen, dann sagt sie uns per WhatsApp auf 078 933 44 20. Dann hauen wir den noch die Stunde raus für euch. 078 933 44 20. Am liebsten geht mit einer Sprachaufnahme.

0: Das ist Popmusik aus Schweden von der Band ABBA. Dance am Donnerstagmorgen, jetzt haben wir 5:30.
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2: Im Nachrichtenstudio der Lukas Wedekind. Die Präsidentin des Zuger Kunsthauses, Silvia Grämiger, ist abgewählt. An der gestrigen Generalversammlung der Zuger Kunstgesellschaft sprachen sich fast 130 Mitglieder gegen sie aus. Nur 17 Personen stimmten für Silvia Grämiger. Auch Grämigers Unterstützer im Vorstand, Malte Frank, wird klar abgewählt. Als neuer Präsident des Zuger Kunsthauses wurde Peter Frigo gewählt. Frigo ist ehemaliger Präsident der FDP Kanton Zug. Im Kunsthausstreit war er zuerst als Mediator tätig. Die Andermatt Swiss Alps AG plant ein deutlich grösseres Sportzentrum als ursprünglich vorgesehen. Statt eines einfachen Hallenbads mit Fitnessbereich soll ein umfassendes Freizeit- und Sportzentrum entstehen. Geplant sind ein Familienbad, ein 25 Meter Schwimmbecken, Spa- und Wellnessangebote. Schwingen. Der Samuel Giger muss die nächsten Schwingfeste absagen. Also auch der Stossschwingen vom Wochenende. Er hat sich im Training an der Schulter verletzt, schreibt Samuel Giger. Der Nordostschweizer muss jetzt mehrere Wochen pausieren. Das grosse Saisonziel bleibe aber der Kilchberg schwingend im September.
0: Es ist noch ruhig auf der Strasse. Ihr habt überall Freifahrt. Auf Wolken gibt es heute im Zentralland ein paar sonnige Abschnitte zwischendurch. Aber es kann auch mal für ein paar Regentropfen immer wieder länger. Aktuell, wenn wir auf die Regenkarte schauen, da hat es gerade im Linkgebiet und im Glanerland ein paar Regenzellen aktiv. Temperaturen heute Morgen um die 9 Grad. Am Nachmittag gibt es etwa 19 Grad. Morgen Freitag ist teilweise sonnig. Der Regen lässt ein bisschen nach mit 22 Grad. Am Wochenende wird es dann meistens wieder sonnig und auch sommerlich warm. Wenn jetzt gerade der Wecker geläutet hat bei euch, dann wünsche ich ganz gutes Verwachen und sonst gut in die Gänge kommen an diesem Donnerstagmorgen. Wir begleiten euch mit einem breiten Musikmix und haben wir jetzt gerade einen parat gemacht und aufgelegt vom Nick Kershaw, der Riddle aus dem 84.

Kommen gut in den Donnerstag morgen mit der Radiozentrale im Ohr. Jetzt sind gerade Viertel vor 6 Uhr. Ich habe heute Morgen gefragt, welches Lied wäre eigentlich so euer persönlicher Zähbot-Song? Es sind ein paar ganz kreative Nachrichten reingekommen per WhatsApp zu unserem Studio. Der Zentralhörer, der Ueli Breiter von Kirchberg, schreibt «The Final Countdown for Europe». Passt, finde ich. Ja, ein bisschen dramatisch vielleicht mit Zähneputzen. Aber spielen wir noch. Heute Morgen in der nächsten Stunde ist der eingeplant. Andrea Fuchs von Greppe meint «I love your smile» von der Janice. Wäre offensichtlich die beste Wahl. Finde ich auch gut. Welchen spielen wir jetzt aber? Nehmen wir doch den von der Manuela Schuler aus Rickenbach. Ich finde nämlich, der passt nicht nur wegen der Länge, geht knapp 3 Minuten, sondern auch inhaltlich, damit man weiss, warum man eigentlich Zähne putzt. Das sind die Archies mit Sugar, Sugar. Also, Zähnebürstchen ins Mund nehmen und Arno. Arme miteinander zähneputzen. Guten Morgen.

0: Mit gemütlichen Reggae-Klängen starten wir in den Donnerstag. Morgen, jetzt ist es 6 Uhr. Wir haben 8 Grad Zursi und 4 Grad aktuell zu Brunwald.
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2: Die Präsidentin vom Zuger Kunsthaus wird abgewählt. Emé Parmoretti droht eine schärfere Anklage und der Marc Lüthi soll der neue Präsident vom Schweizer Hockeyverband werden. Im Nachrichtenstudio der Lukas Wedekind. Die Präsidentin des Zuger Kunsthauses, Silvia Grämiger, ist abgewählt. An der gestrigen Generalversammlung der Zuger Kunstgesellschaft sprachen sich fast 130 Mitglieder gegen sie aus. Nur 17 Personen stimmten für Silvia Grämiger. Auch Grämigers Unterstützer im Vorstand, Malte Frank, wird klar abgewählt. Als neuer Präsident des Zuger Kunsthauses wurde Peter Frigo gewählt. Frigo ist ehemaliger Präsident der FDP Kanton Zug. Im Kunsthausstreit war er zuerst als Mediator tätig. Nach der Brandkatastrophe von Gromontana droht den Betreibern der betroffenen Bar eine schwerere Anklage. Anwälte von Opfern verlangen, dass das Ehepaar Moretti wegen eventuell vorsätzlicher statt fahrlässiger Tötung vor Gericht kommt. Die Walliser Staatsanwaltschaft bestätigt entsprechende Forderungen. Laut Medienberichten sollen Chatnachrichten zeigen, dass Jessica Moretti Mitarbeitende vor der Brennbarkeit des Schaumstoffs an der Decke der Bar gewarnt hatte. In Nordirland ist es erneut zu Ausschreitungen gekommen. In einem Vorort von Belfast setzte die Polizei gestern Abend Wasserwerfer gegen gewalttätige Demonstrierende ein. Dabei flogen Steine und Flaschen, zudem brannten Abfallcontainern. Laut britischen Medien blieb die Lage insgesamt ruhiger als am Vortag. Auslöser der Unruhen war ein Messerangriff, bei dem ein Mann schwer verletzt wurde. Das iranische Militär hat die Straße von Hormuz als Reaktion auf die jüngsten US-Angriffe komplett gesperrt. Jedes Schiff, das die Meerenge zu passieren versuche, werde angegriffen, heißt es in einer Erklärung der iranischen Militärführung. Die USA hatten zuvor neue Angriffe im Süden des Landes begonnen. Tina Eck berichtet.
3: Nach heftigen US-Angriffen auf Hafenstädte entlang der iranischen Südküste blockiert der Iran die wichtige Transportroute für Öl und Gas komplett, was die USA dementieren. Zuvor hatte Präsident Trump erklärt, das US-Militär habe zahlreichen Handelsschiffen in geheimer Mission die Durchfahrt ermöglicht. Die Straße von Hormuz ist ein zentraler Streitpunkt bei den Verhandlungen. Eine Einigung scheint in weite Ferne gerückt, auch wenn Trump behauptet, der Iran habe ihn angerufen und um einen Stopp der Bombardierungen gebeten. Die US-Angriffswelle sei begrenzt, sagt Trump.
2: Eishockey. Der ehemalige SCB-Geschäftsführer Marc Lüthi soll Präsident vom Schweizer Eishockey-Verband werden. Die National League und die Swiss League nominieren den 64-jährigen Berner, steht in einer Mitteilung. Entscheiden muss jetzt die Generalversammlung vom Schweizer Eishockey-Verband. Der Marc Lüthi wird den Urs Kessler ablösen, der nach der Heim-WM seinen Rücktritt angekündigt hat.
0: Es ist 3 ab 6 und dann habt ihr überall noch Freifahrt. Ich wünsche ein gutes Losfahren.
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0: Wir haben dort einen Mix aus vielen Wolken, ein paar sonnigen Phasen, aber auch lokal mal ein paar Regentropfen. Temperaturen heute Morgen um die 9 Grad, am Nachmittag gibt es etwa 19 Grad. Morgen Freitag ist ein Teil sonnig, der Regen nur noch selten, es gibt 22 Grad. Am Wochenende da ist es dann meistens sonnig und es wird auch wieder sommerlich warm.
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0: Ja, liebe Frauen, es kann sein, dass ihr ab heute euch einmal nicht mehr so viel seht, weil er meistens an der Kiste hockt.
5: Ja, ich wollte gerne Tabletten haben. Gegen Fußballfieber.
0: Fußball-WM in Nordamerika startet heute. Wobei natürlich, mit Fieber, das ist nicht nur eine Mannensache.
6: Finde ich einfach für Jung und Alt etwas Gutes.
0: So ist es. Darum hängt schon mal eure Schweizer Fahne auf dem Balkon oder nehmt die alte Vuvuzela aus dem Keller raus. Muss vielleicht noch ein bisschen gestimmt werden. Fußball-WM heute Morgen unser Thema. Wie ist die Stimmung in Mexiko, wo heute das erste Spiel ist? Und wir schauen die ehemaligen Nazi-Spieler auf Amerika. Das gehört ihr heute Morgen bei uns. Schön, sind ihr mit dabei. Euer Begleiter für die nächsten paar Stunden heisst Dani King. Freut mich.

0: Ein ungewöhnliches Duo, klingt aber gut. Der deutsche Rapper Apache 207 zusammen mit dem Urgestein Udo Lindenberg. Was hält er eigentlich der Udo vom Fußball?
1: Ich finde es geil. Das ist ja nicht jetzt so, weißt du, das ist sehr, sehr auch wie komponieren. Richtig, weißt du, die Bälle richtig, weißt du, so, die Plan kommt denn da von links an, unauffällig von der Seite.
0: Sehr schön.
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0: Jetzt startet die Fußball-Weltmeisterschaft. Haben Sie darauf gelangt?
3: Ja, eigentlich nicht so gross. Ich bin nicht so Fußball interessiert.
4: Vorfreude. Riesig gross.
5: Gross, nur habe ich nicht das Gefühl, dass meine Favoriten relativ weit kommen. Natürlich als Doppelbürger Kroatien und Schweiz. Ich würde so den Deutschen gönnen, aber ich glaube, jetzt mit dieser Mannschaft kommen sie nicht sehr weit.
6: Ja, nicht wirklich. Ja, Fußball. Ja, ist Fußball.
7: Also die Vorfreude für die WM ist sehr gross. Und ich werde dieses Spiel sicher schauen, vor allem von den Schweizern natürlich. Ich werde auch ein bisschen mitfähnen.
0: Das erste Spiel von den Schweizern am Samstag gegen Katar. Heute Abend das Eröffnungsspiel in Mexico City. Der Gastgeber Mexiko trifft auf Südafrika am Abend am 9. Wie ist die Stimmung in der Hauptstadt zu Mexiko? Das fragen wir unsere Korrespondentin, die vor Ort ist. Andrea Sosa Gabrios, guten Morgen.
8: Hallo aus Mexiko-Stadt.
0: Spürt man etwas von dem Fußballfieber in Mexiko?
8: Also ganz ehrlich, Mexiko ist gerade ein echtes Land der Gegensätze. Auf der einen Seite hat man seit Tagen diese massiven Straßenblockaden von Demonstranten. Die Stadt ist stellenweise echt im Ausnahmezustand. Chaos, Stau überall. Und da denkt man, okay, Fußballstimmung eher nicht. Aber dann geht man einfach mal in den Supermarkt und da steht die Hälfte der Leute im Trikot der mexikanischen Nationalmannschaft an der Kasse. Die Einkaufswagen sind randvoll mit Chips, Bier, allem, was man fürs Spiel braucht. Also trotz Chaos liegt diese Fußballstimmung irgendwie in der Luft. Ausländische Besucher gibt es nicht so viele, also weniger als man gedacht hatte, aber sie sind definitiv auch da.
0: Fußball-WM, sie startet heute, was da natürlich auch dazu gehört, für viele. Neben mit Fiebern ist es mit Tippen. Gibt es da Geheimtipps, wie man auf die richtigen Resultate kommt? Oder ist das einfach Glückssache? Das klären wir in einer Stunde nach der 7.

0: Gypsy Kings bringen uns da ein paar sommerliche Klänge ins Zentraland am Donnerstagmorgen, 20 ab 6. Ganz so sommerlich wird es heute aber nicht. Quirin Beck aus dem Zentralwetterstudio.
1: Am heutigen Donnerstag erwartet uns ein feinerlicher Mix aus vielen Wolken und Mittagszeit um aber auch wenig sonnige Phasen. Dazu kann es regional auch immer mal noch einen Regensprutz mit dabei haben. Das Ganze recht frischer Morgen mit um die 8 bis 10 Grad. Am Nachmittag gibt es den Höchstwerten von um die 19 Grad. Morgen und Freitag, da haben wir es dann mit einer Warmfront zu tun. Es ist noch teils sonnig. Ab und zu haben wir entlang und in den Bergen auch einen Regensprutz, wo du kann mit dabei sein. Es ist dann aber ein bisschen wärmer, so um die 22 Grad morgen. Und ab dem Samstag erwartet uns ein recht sonniges Wetter. Das wird dann deutlich wärmer mit Temperaturhöchstwerten von um die 26 bis 27 Grad. 0 Grad Grenze, die steigt auf rund 3700 Meter.
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2: Es ist Donnerstagmorgen.
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2: Es ist 6:30.
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5: Im Studio der Lukas Wedekind. Bundespräsident Guy Parmelin könnte am Rande des G7-Gipfels in Evian auf US-Präsident Donald Trump treffen. Laut mehreren Medienberichten ist Parmelin zum Galadiner eingeladen. Gesprächsstoff gäbe es genug. Die Schweiz will mit den USA über die jüngsten Zölle auf Schweizer Exporte sprechen. Die Eidgenössische Finanzkontrolle kritisiert eine Datenplattform des Bundesarchivs. Mit dieser sollen Daten von Bund, Kantonen und Gemeinden vernetzt und öffentlich werden. Derzeit seien lediglich Daten von 13 Organisationen verfügbar. Die Finanzkontrolle bezweifelt deshalb den Nutzen des Projekts. Die Erde nimmt so viel Wärme auf wie noch nie seit Beginn der Messungen. Das zeigt ein neuer UNO-Bericht von Klimaforschern. Demnach steigen die Treibhausgasemissionen weiter an. Besonders betroffen sind die Ozeane. Sie nehmen rund 90% der zusätzlichen Wärme auf. Meereshitzewellen kommen deshalb deutlich häufiger vor. Eishockey, der ehemalige SCB-Geschäftsführer Marc Lüthi soll Präsident vom Schweizer Eishockey-Verband werden. National League und Swiss League nominieren den 64-jährigen Berner, steht in einer Mitteilung. Entscheiden muss jetzt die Generalversammlung vom Schweizer Eishockey-Verband. Der Marc Lüthi wird den Urs Kessler ablösen, der nach der Heim-WM seinen Rücktritt angekündigt hat.
6: Es staut auf der A2 Richtung Luzern zwischen Emmenort und der Verzweigung Rotsee.
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6: Es ist ein bisschen alles mit dabei heute. Ein Mix aus Wolken, auch ein paar sonnige Abschnitte heute, aber eben auch lokal noch Regentropfen. Temperaturen heute Morgen um die 9 Grad. Am Nachmittag gibt es etwa 19 Grad. Morgen Freitag ist der teilweise sonnig, der Regen nur noch selten. Es gibt 22 Grad. Am Wochenende da kommt dann der Sommer so ein bisschen zurück. Es wird meistens sonnig und auch warm.
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5: Präsidentin vom Zuger Kunsthaus Silvia Grämiger ist abgewählt. Das ist nach der turbulenten und teilweise chaotischen Generalversammlung von gestern klar. Fast 130 Mitglieder von der Zuger Kunstgesellschaft haben sich gegen Silvia Grämiger ausgesprochen und nur 17 Personen für sie. Auch ihre Unterstützer im Vorstand, der Malte Frank, wird klar abgewählt. Als neuer Präsident vom Zuger Kunsthaus wird Peter Frigo gewählt. Er ist ehemaliger Präsident von der FDP Kanton Zug. Im Kunsthausstreit ist er zuerst Mediator gewesen. Die Andermatt Swiss Alps AG von Sami Saviris will ein deutlich grösseres Sportzentrum bauen, als ursprünglich geplant war. Es soll neu nicht nur ein einfaches Hallenbad mit einem Fitnessbereich geben, geplant sind neues Familienbad, ein 25 Meter Schwimmbecken, Spa- und Wellnessangebot. Ebenfalls geplant sind Kletteranlagen, Paddelplätze, Bowling, ein Kidsclub und ein Aussenfeld zum Schleifschuhfahren im Winter. Der Sami Saviris hat gestern oben der Andermatter Bevölkerung seine Pläne vorgestellt und betont, dass er ganzheitlich zusammenhängend plant.
7: Es gibt nicht mehr Andermatt Reus und Andermatt Alt und was weiß ich, sondern es ist alles ein Dorf. Mein Traum ist, wenn ich da oben herumhocke, und ich sehe von oben Leute, die Andermatt zum ersten Mal besuchen, dass sie dann fragen, aber wo ist eigentlich dieses Projekt? Weil das ist der größte Erfolg, wenn alles, was wir gemacht haben, einfach das Dorf vergrößert hat und nicht einfach was Neues, das gar nicht dort passt.
5: Die Baueingabe des Projekts ist in den nächsten Wochen geplant. Wenn alles planmässig läuft, soll das Projekt spätestens in 7 Jahren fertig sein. 2100 Lehrpersonen aus dem Kanton Schweiz haben sich die Küsnacht am ersten kantonalen Bildungstag getroffen. Sie haben unter anderem über Digitalisierung und Bildung für eine nachhaltige Entwicklung diskutiert. Dazu hat es auch Referate von Fachpersonen gegeben. Was kann man an den Kindergärten und an den Schulen in Sachen Nachhaltigkeit thematisieren?
8: Sicher sensibilisieren für gewisse Themen. Im Umweltbereich?
9: Ja, sicher viel über die Umwelt, Klimawandel, Ernährung.
10: Biodiversität zum Beispiel ist ein grosses Thema.
11: Wir diskutieren über den Güssel, aber in der Stufe Kindergarten ist es vielleicht doch auch ein Erlebnis mit der Natur, wo vielleicht die Nachhaltigkeit dann später kannst daraus ziehen, wenn du ein persönliches Erlebnis gehabt hast.
12: Also ich glaube, es geht auch um Achtsamkeit, dass eben gerade die Natur ist öffentliches Gut, dass man dem auch Sorge trägt und auch sieht, warum dass es so wichtig ist, dass man die öffentlichen Plätze eben achtsam behandelt und auch wieder so hinterlässt, wie man es gerne antrifft.
5: Der Bildungsdirektor vom Kanton Schweiz hat am Bildungstag den Lehrpersonen auch danken für ihre Arbeit gesagt. Wenn die Rückmeldungen und Erfahrungen positiv sind, können sie sich gut vorstellen, dass es gleich einen zweiten solchen kantonalen Bildungstag gäbe. Der Geschäftsbericht der Immobiliengesellschaft vom Spital Nidwalden ist im Landrat zwar locker durchgewunken worden, es hat aber auch Forderungen an den Regierungsrat gegeben. Der Stopp von einem Bauprojekt hat einen Abschreiber von rund 2 Millionen Franken verursacht. Jetzt soll die Regierung bei der Planung des Neubaus des Kantonsspitals eine aktive Rolle übernehmen, hat unter anderem Mario Rüttlisberger von der Mitte gefordert. Und?
13: Ich schaue sehr dankbar darauf zurück. Es war eine hochinteressante Erfahrung über all die Jahre. Ich habe die Bildung explizit gewählt, weil es für mich das Wichtigste ist, was in einer Gesellschaft ist. Eine Gesellschaft, das Volk, eine Nation ist so gut wie das Bildungswesen. Und darum habe ich mich für das wählen und habe mich eigentlich die 16 Jahre für das eingesetzt. Wir haben vieles erreicht, aber es sind immer noch viele offene Punkte, die hoffentlich von meiner Nachfolge werden, weitergeführt werden.
5: Das Spital Nidwalden gehört zu der Lux-Gruppe. Die Immobiliengesellschaft vom Spital gehört dem Kanton. Der Nidwaldner Landrat hat die Staatsrechnung vom letzten Jahr einstimmig durchgewunken. Der Kanton Nidwalden hat ein Plus geschrieben von über 3 Millionen Franken und das mit über 12 Millionen, die er in die Reserve gesteckt hat. Obwohl die Staatsrechnung locker durchgekommen ist, hat es auch Mahnfinger gegeben. Es heigt zwar mehr Einnahmen, aber auch mehr Ausgaben. Der Toni Niederberger von der SVP hat gemeint, nicht der Staat habe besser gewirtschaftet, sondern die Steuerzahler. Auch andere Parteien haben eine tiefere Staatsquote gefordert.
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Guten Morgen, 20 vor 7 ist es. 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Jetzt könnt ihr anrufen drauf, auf Telefonnummer 0848 82 46 46. Da können wir miteinander den Schlaumeier spielen. Geht in ein paar Minuten. 0848 82 46 46.

0: Das denke ich manchmal auch, wenn ich im Auto unterwegs bin, Richtung Arbeit, der Final Countdown. Europe auf Radio Zentral, jetzt geht es 10 vor 7.
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0: Ja, und der Final Countdown vielleicht auch für Peter Büchler, der unser Kandidat ist heute für den Schlaumeier, kommt von Stein im Kanton Appenzell Ausserrhoden. Ich sage guten Morgen ins Appenzell zu euch. Hallo Peter.
2: Guten Morgen miteinander.
0: Du bist schon fleissig am Arbeiten. Du hast einen Bauernbetrieb zusammen mit deiner Frau, der Karin. Drei Kinder haben wir auch noch. Und ganz viele Tiere. Die müssen ja auch morgen früh auch schon versorgt werden.
2: Genau, die sind versorgt, sind gemolken. Und jetzt sind wir am Milchschau waschen und achten, gehen wir zum Morgen essen.
0: Gut, und dann können wir jetzt, das heisst, noch ein bisschen um Geld spielen. Es geht um einen Einkaufsgutschein für das Mietencenter Schweiz im Wert von 100 Franken. Du hast selber in der Hand, in welcher Kategorie du es probieren willst. Entweder ab in die Höhe oder WM Neuling.
2: Wir spielen um ab in die Höhe.
0: Ab in die Höhe.
2: Wir probieren.
0: Gut.
2: Wir probieren.
0: Wo muss man bei euch umeinander in der Region unbedingt mal in die Höhe, wenn man dort ist?
2: Ja, wir haben hier ja, den Sentis, gell, ist aber näher, aber der Höhe Kasche, der Kroberg. Und dann hat es noch kleinere, wo man Fuss, Velo oder so, Handel Höhe, da kann man auch laufen. Das ist so ein Höhe bei uns, wo wir einen Alltag her waren, den ganzen Tag. Ja.
0: Okay. Ja. Das war jetzt halt noch nicht eine Quizfrage, gell? Ich habe dir noch nicht die 100 Franken gegeben, die kommt jetzt erst noch. Und wir genau. Wechseln ein bisschen die Region, wir gehen nämlich in die Innerschweiz, in Kanton Uri. Da gehörst du jetzt gerade ein paar Seilbahnen. Eine davon, die gehört nicht in Kanton Uri, die gehört noch mit anderen Sternen. Du musst mir einfach sagen, welche von diesen drei, die ich aufzähle, ja, ist nicht im Unterland zu Hause. Ist das A, die Luftseilbahn Steffeli-Ebnet? Die Luftseilbahn Kleintal-Gietisfluh oder die Luftseilbahn Chies-Mettmen. Gib dir 10 Sekunden. Was tönt vielleicht auch am wenigsten nach Unterland? Was sagst
2: du? Ich weiß nicht. A
0: gehört nicht zum Urnerland. Ist mit dabei. Doch, die ist Zettighausen, die Luftseilbahn. Steffeli eben nicht. Kleintal gibt es Flur im Isental. Chies-Mettmen, Antwort C. Das wäre ein Schwebs gewesen, die ist im Glanerland. Das Elm-Talstation. Ja. Peter, wir nehmen das Geld bei uns horten. Geht dann morgen um 150 Franken für die oder den Nächsten. Und dir wünsche ich noch einen guten Morgen.
2: Gleichfalls, das wünsche ich euch auch.
0: Danke.
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1: Guten Start in Donnerstagmorgen, es ist 7 Uhr, mit Wasser aktuell 11 Grad zu Ort und 10 Grad zu Nuolen.
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3: Guy Parmelin trifft auf Donald Trump. Weltweit sind weniger Menschen auf der Flucht und Marc Lüthi soll der neue Präsident des Schweizer Eishockey-Verband werden. Im Nachrichtenstudio der Lukas Wedekind. Bundespräsident Guy Parmelin könnte am Rande des G7-Gipfels in Evian auf US-Präsident Donald Trump treffen. Laut mehreren Medienberichten ist Parmelin zum Galadiner eingeladen. Gesprächsstoff gäbe es genug. Die Schweiz will mit den USA über die jüngsten Zölle auf Schweizer Exporte sprechen. Festhypotheken dürften in der Schweiz vorerst kaum günstiger werden. Der Vergleichsdienst Comparis rechnet mit stabilen oder sogar leicht höheren Zinsen. Gründe seien unter anderem die hohen Staatsschulden in den USA und in Europa und hohe Energiepreise wegen dem Krieg im Nahen Osten. Wer auf deutlich tiefere Hypothekarzinsen hofft, brauche deshalb Geduld. Die Zahl der Geflüchteten weltweit ist erstmals seit 10 Jahren zurückgegangen. Laut dem UNO-Flüchtlingshilfswerk waren vergangenes Jahr 118 Millionen Menschen auf der Flucht, 4% weniger als im Vorjahr. Grund dafür sind mehr Rückkehrer, etwa in Syrien, Afghanistan und dem Sudan. Die UNO betont allerdings, dass viele von ihnen nicht freiwillig in ihre Heimat zurückgekehrt seien. Die Erde nimmt so viel Wärme auf wie noch nie seit Beginn der Messungen. Das zeigt ein neuer UNO-Bericht von Klimaforschern. Demnach steigen die Treibhausgasemissionen weiter an. Besonders betroffen sind die Ozeane. Sie nehmen rund 90% der zusätzlichen Wärme auf. Meereshitzewellen kommen deshalb deutlich häufiger vor. Eishockey, der ehemalige SCB-Geschäftsführer Marc Lüthi soll Präsident vom Schweizer Hockeyverband werden. National League und Swiss League nominieren den 64-jährigen Berner, steht in einer Mitteilung. Entscheiden muss jetzt die Generalversammlung vom Schweizer Eishockeyverband. Der Marc Lüthi wird den Urs Kessler ablösen, der nach der Heim-WM seinen Rücktritt angekündigt hat.
1: Es staut auf der A2 Richtung Luzern zwischen Emmenort und der Verzweigung Rothsee.
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1: Es ist ein bisschen alles mit dabei heute. Quirin im Beck aus dem Zentralwetterstudio.
5: Am heutigen Donnerstag erwartet uns ein feinerlicher Mix aus vielen Wolken und die Mittagszeit um aber auch wenig sonnige Phasen. Dazu kann es regional auch immer mal noch einen Regensprutz mit dabei haben. Das Ganze recht frisch am Morgen mit um die 8 bis 10 Grad. Am Nachmittag gibt es den Höchstwert von um die 19 Grad. Morgen Freitag, da haben wir es dann mit einer Warmfront zu tun. Es ist noch teils sonnig. Ab und zu haben wir entlang und in den Bergen auch einen Regensprutz, der hier mit dabei sein kann. Es ist dann aber ein bisschen wärmer, so um die 22 Grad morgen. Und ab dem Samstag erwartet uns ein recht sonniges Wetter. Das wird dann deutlich wärmer mit Temperaturhöchstwerten von um die 26 bis 27 Grad. 0 Grad Grenze, die steigt auf rund 3700 Meter.
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1: Na, spätestens, wenn in der Bude nachmittags ein Rundmail kommt mit dem Tippspiel, dann weiss man, Fußball-WM, die geht los. Tönt ihr auch tippen?
6: Man schaut lieber den Match mit den Kollegen zusammen, weil man sich mehr freuen kann, wenn man einen richtigen Tipp hat.
7: Ich glaube, so ein bisschen der Wettbewerb, während dem Wettbewerb. Ja.
1: Wir geben euch in 7 Minuten ein paar Tipps und Tricks, wie ihr beim Tippen sicher besser sind als eure Arbeitsgespönchen. Oder mindestens besser als der Chef. Der Dani Küng am Mikrofon. Guten Morgen.

0: Wenn in den nächsten paar Tagen und Wochen euer Arbeitsgespöntli ein paar Augenringe mehr hat als sonst oder die Heime der Partner praktisch vor dem Fernseher schläft, dann wisst ihr, es ist wieder ein Fußball-WM. 10:30 auf Zentral. Heute geht es los mit der Weltmeisterschaft Nordamerika. Der Gastgeber Mexiko, der empfängt am Abend um 9 Uhr Südafrika zum Eröffnungsspiel. Es ist die grösste WM, die es bisher je gegeben hat, mit 48 Teams. Das heisst, Christian Eie, es gibt auch mehr Spiele zum Schauen und zum Tippen.
1: Ja, gerade 40 Spiele gibt es mehr als an der letzten Weltmeisterschaft. Und dann kribbelt es doch beim einen oder anderen von uns, wahrscheinlich bei jedem Spiel, nicht nur bei den Spielen der Schweizer Fußballnationalmannschaft, denn eben, man will halt schon, auch wenn es nur um Raum und Ehre geht, am liebsten halt weit vorne sein im Geschäft oder auch unter Kollegen, wenn man da bei einem Tippspiel mitmacht. Aber was ist denn eigentlich die richtige Taktik?
2: Ja, ein bisschen röteln und halt die Mannschaften, die Kader halt anschauen.
3: Das ist mehr das Bauchgefühl. Ich sage einmal, ja, die kommen weiter und dann gibt es aber Kollegen, die sagen, ja, keine Chance. Aber wir werden es sehen nach dem ersten Spiel.
4: Da bin ich schlecht in diesem Game. Bauchgefühl, ein bisschen schauen, was in den letzten paar Jahren gelaufen ist. Ein bisschen die Mannschaft analysieren, aber so ein Tipp-Profi bin ich jetzt auch nicht.
5: Dass man die Emotionen ein bisschen aus dem Spiel lassen und nicht zu technisch dürfen die Sachen angehen. Ja.
6: Einfach ein bisschen Blinderschüsse. Analysieren, Statistiken, bringt alles nichts.
0: Na gut, meine Theorie ist ja immer noch, die keine Ahnung von Fußball haben, die tippen eben am Schluss dann gleich am besten. Und häufig, also so ist es bei mir einmal, ich fordere manchmal zwar gut an mit tippen und irgendeinem vergesse ich aber dann die Match dann wirklich dann auch dann zu tippen und in Zeit zu schätzen. Wie machst du das, Christian, dass es ja nicht untergeht?
1: Ja, 104 Spiele, da muss man schon auch aufpassen, dass man eben nicht das eine oder andere verpasst. Vor allem jetzt auch an dieser Weltmeisterschaft, wo die Spiele ja zum Teil mitten in der Nacht sind. Darum heisst es für mich, lieber früher als später tippen. Aber auch da gibt es verschiedene Taktiken.
6: Nein, alle auf einmal, sonst vergiss es.
7: Ja, meistens fange ich an und irgendeiner ist irgendwo dazwischen, vergiss es dann wieder. Und bin dann so weit hinten drin, dass es irgendeiner aufgibt.
8: Ich schaue eigentlich vorher weg, so ein bisschen auch die Aufstellung noch zuerst an, wer spielt. Wenn zum Beispiel Ronaldo auf der Bank ist, tippe ich gerade weniger Goal. Ich als Ronaldo-Fan. Wenn er spielt, natürlich höher. Ja, so ein bisschen vorweg.
5: Ich würde sagen, dass ich sicher mal eine erste Runde mache, dass ich nichts vergesse. Das heisst, alle Spiele mal durchtippen. Aber wenn es dann näher wird, noch mal genauer angeschaut. Ja.
1: Mit Kollegen oder auch im Geschäft, Tippspiele zu machen, die sind beliebt. Vor allem auch, wenn der Reiz noch da ist.
8: Ich glaube, sicher mal der Gewinn. Und man schaut lieber den Match mit den Kollegen zusammen, weil man sich mehr freuen kann, wenn man richtigen Tipp hat.
5: Ich glaube, so ein bisschen der Wettbewerb, während dem Wettbewerb. Ja.
1: Wenn ihr jetzt also noch nicht ausgefüllt habt beim Tippspiel, dann unbedingt noch machen. Das erste Spiel ist heute Abend um 9 Uhr. Und die Schweiz spielt dann am Samstag gegen Katar, ebenfalls um 9 Uhr. Und dort kann ich euch schon mal sagen, tippe sicher für die Schweiz.
0: Ja, hoffentlich auch, weil es gibt genau einen Ehrenkodex beim Tippen. Es wird sicher nicht gegen die Nazi tippen. Gut, sind wir uns einig. Die Eagles, Hotel California. Jetzt unser breitesten Musikmix. Guten Morgen miteinander.

0: Es ist so ein Song, wo man einfach nur in voller Länge kann spielen kann. Über 6 Minuten. Schöne Klassiker aus dem 76. Hotel California von den Eagles. 20 ab 7.
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0: Also wirklich, Sommerstimmung kommt auch heute nicht auf im Zentralland an diesem Donnerstag. Wobei, es ist zwar ein bisschen von allem mit dabei, aber alles ein bisschen heisst halt nicht richtig. Wir im Beck aus dem Zentral Wetterstudio.
2: Ja, es ist wirklich ein Mix aus allem. Viele Wolken, ab und zu aber auch die Sonne, die durch die Auflockerungen durchscheint. Dann haben wir aber auch lokalen Regensprutz mit dabei. Momentan haben wir gerade so einen Regenzähler Richtung Schweiz und auch im Bereich der Glarner Alpen. Und ein wirklicher Ablauf ist auch wirklich schwierig zu zählen heute. Grundsätzlich werden die zum Teil sonnigen Abschnitte am Mittag ein bisschen länger. Auf den Nachmittag an gibt es aber schon wieder mehr Wolken. Örtlich kann es auch dann noch nass werden. Wischi-waschi-Wetter also, sagt man dazu. Dazu ist es noch recht frisch jetzt am Morgen. Da liegt man verbreitet bei um die 10 Grad. Die Höchstwerte sind dann auch nicht wirklich berauschend. Da gibt es heute maximal etwa 16 bis 18 Grad. Begleitet im Flachland von einem schwachen bis auf den Bergen mäßigen Westwind und 0 Grad Grenze. Die liegt heute auf knapp 2.500 Meter.
0: Ist das ein fachlich anerkannter meteorologischer Begriff? Wischiwaschiwetter?
2: Nein, ich muss ehrlich, ich habe ja vor eineinhalb Jahren angefangen, das habe ich auch dort zum ersten Mal gehört und dann hat es mir relativ gut gefallen. Der Roger, da hat mir das beigebracht. Ja. Gefällt mir eigentlich der Begriff und beschreibt ja eigentlich auch das Wetter relativ gut, wenn man das so kann sagen.
0: Genau, bringt es eigentlich schlussendlich auf den Punkt und das ist das Wichtigste. Wie bringen wir die nächsten Tage auf den Punkt mit dem Wetter?
2: Ja, morgen am Freitag geht es am Morgen erstmal noch ähnlich weiter wie heute. Da tangiert uns eine Warmfront, die vor allem am Vormittag für viele Wolken sorgt. In und entlang der Berge kann es auch mal einen örtlichen Regensprutz mit dabei haben, so richtig Mittelland raus. Soll es aber grundsätzlich trocken bleiben. Und dann im Laufe vom morgigen Tag nach dieser Warmfront, da kommen wir dann immer wie mehr in Einfluss vom Azoren hoch. Und das macht sich dann bei den Temperaturen auch spürbar. Es wird immer wärmer. Temperaturhöchstwert liegen morgen dann so um die 21 Grad. Dazu wird es tagsüber freundlicher werden. Mit dem Nachmittag auch sonnigen Abschnitt. Und dann pünktlich zum Wochenende gibt der Sommer wieder sein Comeback. Da liegen wir dann wirklich im Einflussbereich vom Azoren hoch. Es wird dann recht sonnig werden ab dem Samstag. Dazu nochmal eine Spur wärmer. Da haben wir dann Temperaturen von um die 26 Grad. Auch die 0 Grad Grenze steigt auf 3700 Meter an. Und so wie es aussieht, wird uns das sonnige und warme Wetter bis tief in die neue Woche begleiten. Am Montag vielleicht minimal ein bisschen weniger warm, sonst sieht es täglich nach 25 Grad oder mehr aus. Dazu ganz viel Sonnenschein.

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2: Guten Morgen, es ist 7:30.
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3: Im Studio der Lukas Wedekind. Der Solothurner SVP-Nationalrat Christian Immark hat für einen Eklat gesorgt. Er bezeichnete die SP in einem Internetkommentar als, Zitat, «sozialistisches Krebsgeschwür», wie der Blick schreibt. Immark reagiert damit auf die Nicht-Nomination Daniel Josics als SP-Ständeratskandidat im Kanton Zürich. SP-Ständerätin Franziska Roth kritisiert Immarks Aussagen als «unter der Gürtellinie». Braucht es beim EU-Vertragspaket neben dem Volksmehr auch das Ständemehr? Mit dieser Frage befasst sich heute der Ständerat. Der Bundesrat ist dagegen und will, dass bei einer Abstimmung das Volksmehr genügt. Die zuständige Kommission des Ständerats hat sich knapp für das Volksmehr ausgesprochen. Die Zahl der Geflüchteten weltweit ist erstmals seit 10 Jahren zurückgegangen. Laut dem UNO-Flüchtlingshilfswerk waren vergangenes Jahr 118 Millionen Menschen auf der Flucht, 4% weniger als im Vorjahr. Grund dafür sind mehr Rückkehrer, etwa in Syrien, Afghanistan und dem Sudan. Die UNO betont allerdings, dass viele von ihnen nicht freiwillig in ihre Heimat zurückgekehrt seien.
4: Es hat einen Unfall gegeben, zu lachen. Darum ist momentan die Strecke zwischen der Zeughausstrasse und dem Kreisel gesperrt auf beiden Seiten. Unterstellt auf der A2 Richtung Luzern zwischen Emmenort und der Verzweigung Rotsee.
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4: Der Quirin Beck aus dem Zentralwetterstudio hat es vorhin gesagt, Wischi-Waschi-Wetter, heute ein bisschen alles mit dabei. Viele Wolken, ein paar sonnige Phasen, aber auch lokale Regentropfen möglich. Temperaturen jetzt um die 9 Grad, am Nachmittag gibt es etwa 19 Grad. Morgen Freitag ist ein teilweise sonnig, der Regen nur noch selten, es gibt 22 Grad. Am Wochenende wird es wieder sommerlich mit Sonne und warmen Temperaturen.
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3: Präsidentin vom Zoger Kunsthaus Silvia Grämiger ist abgewählt. Das ist nach der turbulenten und teilweise chaotischen Generalversammlung von gestern klar. Fast 130 Mitglieder der Zoger Kunstgesellschaft haben sich gegen Silvia Grämiger ausgesprochen und nur 17 Personen für sie. Auch ihre Unterstützer im Vorstand, der Malte Frank, wird klar abgewählt. Als neuer Präsident vom Zoger Kunsthaus wird der Peter Frigo gewählt. Er ist ehemaliger Präsident von der FDP Kanton Zug. Im Kunsthausstreit ist er zuerst Mediator gewesen. Tandermat Swiss Alps AG vom Sami Saviris will ein deutlich grösseres Sportzentrum bauen als ursprünglich geplant war. Es soll neu nicht nur ein einfaches Hallenbad mit einem Fitnessbereich geben. Geplant sind ein Familienbad, ein 25 Meter Schwimmbecken, Spa- und Wellnessangebot. Ebenfalls geplant sind Kletteranlagen, Paddelplätze, Bowling, ein Kidsclub und ein Aussenfeld zum Schleifschuhfahren im Winter. Der Sami Saviris hat gestern oben die Andermatter Bevölkerung seinen Plan vorgestellt und betont, dass er ganzheitlich plant.
5: Es gibt nicht mehr Andermatt Reus und Andermatt Alt und was weiß ich, sondern es ist alles ein Dorf. Mein Traum ist, wenn ich da oben herumhocke und ich sehe von oben Leute, die Andermatt zum ersten Mal besuchen, dass sie dann fragen, aber wo ist eigentlich dieses Projekt? Weil das ist der größte Erfolg, wenn alles, was wir gemacht haben, einfach das Dorf vergrößert hat und nicht einfach was Neues, das gar nicht dort passt.
3: Die Baueingabe des Projekts ist in den nächsten Wochen geplant. Wenn alles nach Plan läuft, soll das Projekt spätestens in 7 Jahren fertig sein. Achtung vor falschen Verkäufern von der Gassenzeitung. Seit kurzem sind in der Region Luzern wieder Leute unterwegs, die illegal die Gassenzeitung verkaufen. Auf aggressive Art und viel zu teuer warnt der Verein Tragwerk Luzern. Eigentlich dürften nur Leute Gassenzeitung verkaufen, die arm oder suchtkrank sind. Der Verein hat jetzt Kontakt mit der Polizei aufgenommen. 2100 Lehrpersonen aus dem Kanton Schweiz haben sich zu Küsnacht am ersten kantonalen Bildungstag getroffen. Sie haben unter anderem über Bildung für nachhaltige Entwicklung und über die Digitalisierung diskutiert. Dazu hat es auch Referate von Fachpersonen gegeben. Bei der Digitalisierung gäbe es unglaublich schnelle Entwicklung, sagt der Bildungsdirektor vom Kanton Schweiz, Michael Stähli.
6: Wir können das vor der Schule Haustüren nicht fernhalten. Das ist eine Realität. Da gilt es, die Schülerinnen und Schüler zu befähigen, dass sie selbstkritisches Denken können, aufbauen, damit sie die Informationen, die sie über KI, ChatGPT, all die sozialen Medien aufnehmen, dass sie die können einordnen und richtig einschätzen, vor allem auch verifizieren, Informationen verifizieren, plausibilisieren. Da braucht es gutes Basiswissen, Basiskompetenzen und das wollen wir den Schulen vermitteln.
3: Der Michael Stähli hat den kantonalen Bildungstag auch dazu genutzt, um den Lehrpersonen für ihre Arbeit Danke zu sagen. Wenn die Rückmeldungen und Erfahrungen positiv sind, könnte er sich gut vorstellen, dass es gleich einen zweiten solchen Bildungstag gibt. In der Gemeinde Riengen müssen mehrere Grundstücke aus der Bauzone genommen werden. Der Luzerner Regierungsrat hat Rückzonungen für insgesamt 10 Grundstücke beschlossen. Die Gemeindeversammlung von Riengen hat sich vorher gegen eine solche Rückzonung ausgesprochen und entsprechende Einsprachen gut geheissen. Der Luzerner Regierungsrat hat aber nur in 2 Fällen den Entscheid zugestimmt, heisst es in einer Mitteilung vom Kanton. Riengen gehört zu den Luzerner Gemeinden mit grossen Baulandreserven und müssen die darum verkleinern. Und rund um einen Militärflugplatz wird es heute laut. Grund dafür ist eine Flugshow unter anderem mit FA-18 Jets. Auch am Samstag wird es noch einmal laut, dann startet und landet Patrouille Suisse ab Emmen, schreibt die Schweizer Armee.
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0: Surfing USA. Das sind die Beach Boys auf Radio Zentral Surfing USA. Ja, mit einem Surfbrett düsen wir jetzt auf den Fußballplatz.
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0: Heute ist der Start, wo es bei Barnen vielleicht so wird tönen.
2: Ich wollte gerne Tabletten haben. Gegen Fußballfieber.
0: Das Fußballfieber, ich glaube, beim Lukas Palmer aus der Redaktion ist schon länger ausgebrochen.
3: Das ist so, wo man natürlich über den ganzen Gigantismus kann diskutieren von der FIFA.
0: Oh ja,
3: aber die Freude ist trotzdem da.
0: Die Freude ist da, vor allem wenn die Schweiz spielt am Samstag. Aber da greifen wir jetzt schon ein bisschen vor, weil heute geht es endlich los.
3: Ja, es geht los mit der Fußball-WM in den USA, zu Kanada und zu Mexiko. Und eben apropos Gigantismus, mit 48 Mannschaften und 104 Spielen ist die grösste WM von allen Zeiten. Außerdem wird eine WM zum ersten Mal in drei Ländern ausgetragen. Wie sieht es denn mit der Vorfreude aus bei den Leuten in unserer Region?
4: Vorfreude? Riesig gross?
5: Ja, nicht wirklich. Ja, Fußball. Ja, ist Fußball.
6: Also die Vorfreude für die WM ist sehr gross. Und ich werde dieses Spiel sicher schauen, vor allem von den Schweizern natürlich. Ich werde auch ein bisschen mitfähnen.
7: Gross, nur habe ich nicht das Gefühl, dass meine Favoriten relativ weit kommen. Natürlich als Doppelbürger Kroatien und Schweiz.
3: Ja, zu den 48 Mannschaften gehört eben auch die Schweizer Fußball-Nazi. Zwar gehört Nazi nicht zu den absoluten Top-Favoriten, trotzdem wollen die Schweizer an der WM möglichst weit kommen. Wie weit kommt die Schweiz denn tatsächlich?
8: Das, dass wir ja tendenziell vielleicht eher ein bisschen losglücklich haben bei der Auslösung, denke ich, werden wir die ersten drei Matches hoffentlich auch entsprechend gewinnen.
9: Ja, ich hoffe schon, dass es bis ins Halbfinale sicher lange, dass wir fähnen auch und drücken die Daumen. Und das andere ist vielleicht auch noch ein bisschen mit Glück dann, ja.
10: Viertelfinale.
11: Ja, hoffentlich bis ans Ziel führen.
12: Das Halbfinale hoffe ich auch schon.
3: Ja, wer wird am Schluss der Weltmeister?
13: Deutschland ist natürlich immer ein Favorit, oder?
14: Wahrscheinlich wird es Frankreich oder Deutschland würde es, glaube ich, machen. Aber wäre cool, wenn es die Schweiz macht.
15: Ja, ich würde mich für Portugal freuen.
16: Spanien, denke ich jetzt so.
17: Mein Herz schlägt immer für Spanien.
18: Frankreich.
3: Ja, Frankreich, Spanien, Portugal, Deutschland oder doch die Schweiz. Wer Weltmeister wird, zeigt sich am 19. Juli beim Finale zu New Jersey. Aber ja, zuerst schauen wir auf Mexiko-Stadt, ins legendäre Azteken-Stadion, wo heute das Eröffnungsspiel ist. Andreas Sosa, Gabrios berichtet vor Ort. Ja, wie ist die Stimmung in der Stadt vor dieser grossen Eröffnung?
19: Also ganz ehrlich, Mexiko ist gerade ein echtes Land der Gegensätze. Auf der einen Seite hat man seit Tagen diese massiven Straßenblockaden von Demonstranten. Die Stadt ist stellenweise echt im Ausnahmezustand. Chaos, Stau überall. Und da denkt man, okay, Fußballstimmung eher nicht. Aber dann geht man einfach mal in den Supermarkt und da steht die Hälfte der Leute im Trikot der mexikanischen Nationalmannschaft an der Kasse. Die Einkaufswagen sind randvoll mit Chips, Bier, allem, was man fürs Spiel braucht. Also trotz Chaos liegt diese Fußballstimmung irgendwie in der Luft. Ausländische Besucher gibt es nicht so viele, also weniger als man gedacht hatte, aber sie sind definitiv auch da.
3: Ja, und so kommen wir jetzt zu der Schweizer Fußball-Nazi. Ja, man muss nicht mehr viel schlafen. In drei Tagen am Samstag ist es soweit. Dann ist das erste Gruppenspiel von der Schweizer Nazi gegen Katar. Taktisch sind sie sich intensiv auf das katarische Team am Vorbereiten, sagt der Nazi-Aussenverteidiger Silvan Widmer.
11: Da gibt es fast täglich Videoanalysen, wo wir auf den Gegner eingehen und dann auch im Training spezifische Übungen machen, um das zu simulieren und natürlich immer lösungsorientiert dann auch versuchen rauszufinden oder uns einzuspielen, damit wir den Gegner dann auch überraschen können oder den Gegner wehtun können.
3: Ja, das letzte WM-Spiel von der Schweizer Nazi hat der Silvan Widmer keine gute Erinnerung. 1-6 Klatschen an der WM zu Katar vor 4 Jahren im Achtelfinale gegen Portugal ist ein Spiel zum Vergessen gewesen. Weil der Silvan Widmer krank war, hat der Trainer Murat Yakin die Abwehr von einer Vierer- auf eine Dreierabwehr umgestellt. Das ist in die Hose gegangen.
11: Das war schon ein sehr schwieriger Moment für mich persönlich, einer der schwierigsten in meiner Karriere. Aber das ist jetzt schon lange her. Und seither habe ich viele andere tolle Momente erlebt und vielleicht auch schwierige Momente erlebt, aber das Leben geht weiter und heute darf ich hier sitzen und darf wieder an einer WM dabei sein und froh und glücklich darüber, dass wir hier in den USA und in Kanada eine neue Geschichte schreiben können.
3: Ja, das Spiel Schweiz gegen Katar geht am Samstag am Abend um 9 Uhr Schweizer Zeit los. Und wir gehen zum Schwingenden. Sammy Giger muss die nächste Schwingfeste absagen. Also auch das Stossschwingen vom Wochenende. Er hat sich im Training an der Schulter verletzt, schreibt Samuel Giger auf Instagram. Der Nordostschweizer muss jetzt mehrere Wochen pausieren. Sein grosses Saisonziel bleibe aber der Kilchberg schwingen im September, wo ja dann das Highlight von dieser Saison ist. Und wir gehen zum Skifahren. Der Weltskiverband FIS steht vor einer Weichenstellung. Beim FIS-Kongress in Belgrad ist heute die Präsidentenwahl. Gegen den jetzigen Präsident Johann Elias gibt es Widerstand, vor allem von den grossen Verbänden. Sergio Stenz.
18: Die Schweiz, Österreich und weitere grosse Skinationen unterstützen darum bei der Wahl heute nicht den Johann Elias, sondern den Liechtensteiner Alexander Ospelt als neuen FIS-Präsident. Kritiker wie zum Beispiel der Swiss-Ski-Geschäftsführer Diego Züger werfen dem jetzigen Präsidenten einen autoritären Führungsstil und eine schlechte Finanzpolitik vor. So sei das Vermögen vom Weltskiverband in seiner Amtszeit um mehr als 80 Millionen Franken geschrumpft. Der Johann Elias selber streitet die Vorwürfe ab und redet von Investitionen in die Zukunft vom Schneesport.
3: Ja, erst gerade letzte Woche ist Urs Lehmann als Geschäftsführer vom Weltskiverband per sofort zurückgetreten. Offenbar wegen einem Streit mit dem Vizepräsident um die Finanzen. Der Urs Lehmann will sich erst nach der Präsidentenwahl zu seinem Rücktritt nach nur 9 Monaten äußern. Und wir gehen noch zum Eishockey. Der ehemalige SCB-Geschäftsführer Marc Lüthi soll Präsident vom Schweizer Eishockey-Verband werden. Die National League und die Swiss League nominieren den 64-jährigen Berner, steht in einer Mitteilung. Entscheiden muss jetzt die Generalversammlung vom Schweizer Eishockey-Verband. Der Marc Lüthi würde den Urs Kessler ablösen, der nach der Heim-WM seinen Rücktritt angekündigt hat.
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Musik aus dem Norden. Das ist Sunrise Avenue aus Finnland auf Zentral. 3 Minuten vor 8. Startet gut in den Donnerstagmorgen mit den Bengals. Manic Monday.

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1: Kommen gute Donnerstagmorgen. Jetzt haben wir 8 Uhr mit 10 Grad Zennetmoos und auch 10 Grad sind es Müllihorn.
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2: Der Guy Parmelin trifft den Donald Trump. Die EU-Verträge gehen im Parlament zu reden und die Strasse von Hormuz ist wieder zu. Im Studio der Lukas Wedekind. Bundespräsident Guy Parmelin könnte am Rande des G7-Gipfels in Evian auf US-Präsident Donald Trump treffen. Laut mehreren Medienberichten ist Parmelin zum Gala-Dinner eingeladen. Offiziell bestätigt ist der Termin nicht. Gesprächsstoff gäbe es genug. Die Schweiz will mit den USA über die jüngsten Zölle auf Schweizer Exporte sprechen. Braucht es beim EU-Vertragspaket neben dem Volksmehr auch das Ständemehr? Mit dieser Befrage befasst sich heute der Ständerat. Der Bundesrat ist dagegen und will, dass bei einer Abstimmung das Volksmehr genügt. Die zuständige Kommission des Ständerates hat sich knapp für das Volksmehr ausgesprochen. Die eidgenössische Finanzkontrolle kritisiert eine Datenplattform des Bundesarchivs. Mit dieser sollen Daten von Bund, Kantonen und Gemeinden vernetzt und öffentlich werden. Derzeit seien lediglich Daten von 13 Organisationen verfügbar. Die Finanzkontrolle bezweifelt deshalb den Nutzen des Projekts. Für den Aufbau wurden über 2 Millionen Franken ausgegeben. Dazu kommen hohe Betriebs- und Erneuerungskosten. Die Zahl der Geflüchteten weltweit ist erstmals seit 10 Jahren zurückgegangen. Laut dem UNO-Flüchtlingshilfswerk waren vergangenes Jahr 118 Millionen Menschen auf der Flucht, 4% weniger als im Vorjahr. Grund dafür sind mehr Rückkehrer, etwa in Syrien, Afghanistan und dem Sudan. Die UNO betont allerdings, dass viele von ihnen nicht freiwillig in ihre Heimat zurückgekehrt seien. Das iranische Militär hat die Straße von Hormuz als Reaktion auf die jüngsten US-Angriffe komplett gesperrt. Jedes Schiff, das die Meerenge zu passieren versuche, werde angegriffen, heißt es in einer Erklärung der iranischen Militärführung. Die USA hatten zuvor neue Angriffe im Süden des Landes begonnen. Tina Eck berichtet.
3: Nach heftigen US-Angriffen auf Hafenstädte entlang der iranischen Südküste blockiert der Iran die wichtige Transportroute für Öl und Gas komplett, was die USA dementieren. Zuvor hatte Präsident Trump erklärt, das US-Militär habe zahlreichen Handelsschiffen in geheimer Mission die Durchfahrt ermöglicht. Die Straße von Hormuz ist ein zentraler Streitpunkt bei den Verhandlungen. Eine Einigung scheint in weite Ferne gerückt, auch wenn Trump behauptet, der Iran habe ihn angerufen und um einen Stopp der Bombardierungen gebeten. Die US-Angriffswelle sei begrenzt, sagt Trump.
1: Es staut auf der A2 von Emmen-Süd Richtung Rüsport-Tunnel, dann auf der A14 Richtung Luzern zwischen Buri und der Verzweigung Rotsee, Richtung Silbruck auf der A14 zwischen Zug West und Baar, dann auf der A4 vor Kreuz Richtung Verzweigung Rütihof. In der Stadt Luzern staut es bei Luzern Zentrum Autobahnausfahrt Richtung Kasernenplatz. Und dann hat es noch einen Unfall gegeben, zu Lachen, bei der Oberdorfstrasse. Dort ist die Strecke zwischen der Zügelstrasse und dem Kreisel auf beiden Seiten gesperrt.
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1: Es ist ein bisschen von allem mit dabei heute. Mike Eichmann oder Quir im Beck aus dem Zentralwetterstudio.
4: Am heutigen Donnerstag erwartet uns ein veränderlicher Mix aus vielen Wolken und Mittagszeit um aber auch wenig sonnige Phasen. Dazu kann es regional auch immer mal noch einen Regensprutz mit dabei haben. Das Ganze recht frisch am Morgen mit um die 8 bis 10 Grad. Am Nachmittag gibt es den Höchstwerte von um die 19 Grad. Morgen Freitag, da haben wir es dann mit einer Warmfront zu tun. Es ist noch teils sonnig. Ab und zu haben wir entlang und in den Bergen auch einen Regensprutz, wo du kann mit dabei sein. Es ist dann aber ein bisschen wärmer. So um die 22 Grad morgen. Und ab dem Samstag erwartet uns ein recht sonniges Wetter. Das wird dann deutlich wärmer. Mit Temperaturhöchstwerten von um die 26 bis 27 Grad. 0 Grad Grenze. Die steigt auf rund 3700 Meter.
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1: Wenn ihr noch eine Vuvuzela von der Fußball-WM Südafrika im Keller habt, dann nehmen wir die jetzt vor. Ja, heute startet sie wieder. Die WM in Nordamerika. Einer, der weiss, wie man in den USA eine WM spielt, ist der ehemalige Nazi-Spieler, der George Bregi.
5: Wieder lauert Bregi. Das ist jetzt die Idealdistanz für ihn. Ja! Ja! So! George Bregi! Bregi, der Freistoßkönig!
1: Was der George Bregi für Erinnerungen an die Stimmung in den USA hat und was er heuer von den Nazis erwartet, das erzählt er uns als Zentralgast in 7 Minuten. Der Dani Küng am Mikrofon. Guten Morgen.

0: Coldplay, Viva la Vida, 13.08.
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0: Ja, bei den einen ist der Fernseher für die nächsten paar Wochen fix reserviert. Andere quartieren sich sogar aus, vielleicht, damit sie dem Schatz zu Hause ja nicht auf die Nerven gehen. Heute startet die Fußball-WM in Nordamerika. Eine gigantische WM in den USA, in Kanada und in Mexiko. Christian Eie, du als Fußball-Angefressener, du hast lange drauf gelangt.
2: Ja, schönen guten Morgen, Dani. Ja, sehr sogar. Und vor allem freue ich mich auf den Samstag, wenn dann unsere Schweizer Nationalmannschaft auch endlich losleitet am Abend um 9 Uhr gegen Katar. Ja, mit dabei im Stadion. In den USA dann auch der Georges Bregi, der ehemalige Nazi-Spieler, hat 1994, nach 28 Jahren, das erste WM-Goal für die Schweiz geschossen.
3: Wieder lauert Bregi. Das ist jetzt die Idealdistanz für ihn.
4: Ja! Ja!
2: Georges Bregi,
4: der Freistoßkönig.
2: Georges Bregi, jetzt geht es wieder in die USA an die Weltmeisterschaft. Was kommt euch da als erstes in Erinnerung, wenn ihr zurückdenkt an eure WM 1994 in den USA?
5: Ja, da kommt eigentlich alles ein bisschen in Sinn. Ich meine, das sind so Gedanken, die kommen nicht mehr. Und eigentlich der Silberdom war, die Halle war, die Dreimarsche, Nationalhymne und sicher auch nachher der Jubel vom Goal selber.
2: Ihr redet da vom Freistoßgoal, von dem legendären Freistoßgoal. Was ist euch in dem Moment durch den Kopf gegangen? Könnt ihr euch da noch erinnern?
5: Ja, im Prinzip war es eine riesige Freude. Man hat eigentlich nicht viel gedacht und war stolz, dass man das Goal geschossen hat. Und der 1-0 in Führung ist gegangen. Erst im Nachhinein ist eigentlich erst bewusst worden, was für ein Goal das man da geschossen hat.
2: Sehr ein wichtiges Goal, das auch in Geschichtsbücher eingegangen ist. Wir hoffen natürlich auf weitere Goals jetzt an dieser Weltmeisterschaft. Wie kann man sich das vorstellen? Wir sind an einer WM, wir sind nicht nur einfach einmal eine Woche zusammen als Team, wir sind da mehrere Wochen mit einem Quartier drin. Wie lebt man da?
5: Ja, ist im Prinzip eigentlich das Normales gewesen. Ich meine, wir haben uns konzentriert auf die Spiele. Klar, wir sind ein bisschen abgeschottet gewesen, vor allem drum und dran. Hey, alles haben immer die Bodyguards bei uns gehabt, wenn wir uns wollen bewegen, außerhalb oder die Eskorte für ins Training. Aber von dem her ist es normal gewesen. Man ist zusammen gewesen, man ist einzeln wieder zurück ins Zimmer gegangen, für sich zu erholen, vorzubereiten. Wie das alles zusammen oder was alles auf uns zukommt in der, so einer Weltmeisterschaft. Weil wir ja nach 28 Jahren zuerst mal wieder dabei waren und niemand hat gewusst, wie es funktioniert oder was man machen muss oder wie man sich vorbereiten muss.
2: Da hat jetzt die Generation, die jetzt dabei ist, ein bisschen mehr Erfahrung, sind jetzt doch im einen oder anderen Grossturnier dabei gewesen. Was erwartet ihr von der Nationalmannschaft?
5: Also vom Sportlichen her erwarte ich eigentlich sehr viel und ich hoffe, so wie Sie jetzt erzählen tun, sind Sie ja wirklich eine Truppe, die sich zusammengeschweißt hat, die füreinander da ist und füreinander will kämpfen. Und von dem her muss ich einfach sagen, wenn das wirklich das Bild alles so stimmt, dann muss ich sagen, haben wir eine sehr gute Nationalmannschaft am Werk im Moment, die sicher sehr viel erreichen kann.
2: Aber ich spreche jetzt gerade an, ein Team sein, ist das genauso wichtig wie die Qualität von jedem Einzelnen, gerade bei so einer langen Zeit, wo man zusammen ist?
5: Ja, sicher. Ich meine, man muss aufeinander zugehen, man muss das Bedürfnis von jedem Einzelnen neu anschauen. Jeder Spieler ist ein bisschen anders und jeder Spieler hat andere Aufgaben. Es sind sicher gewisse Spieler da, die wissen tun, dass sie im Kader sind, aber doch sehr wenig Einsatzzeit werden haben. Das ist halt auch wichtig, dass man mit denen sehr gut mit denen umgeht. Dass halt auch die anderen Spieler, die effektive Stammspieler sind, mit denen sich abgeben tun und denen die Wichtigkeit auch mitgeben tun, nicht nur der Trainer, dass sie für die Mannschaft sehr wichtig sind, dass wenn sie reinkommen können, dass sie doch sehr viel können bewegen können. Das ist sicher ein wichtiger Punkt. Und das andere ist halt, dass man sein eigenes Ego ein bisschen rückstellen tut und sich wirklich voll für das Team einsetzen tut.
2: Kann man das doch vergleichen sogar noch mit eurer Zeit zurück? Oder hat sich das total verändert?
5: Nein, wir sind ja ähnlich. Wir haben natürlich so gewesen, dass wir halt doch einen Stamm hatten, der wirklich fest war. Wir haben praktisch, kann man sagen, der Stamm ist zwischen 12, 13 Spielern gewesen. Das sind mehr oder weniger die Spieler gewesen, die immer regelmäßig zum Einsatz kommen. Und nachher die anderen Spieler von 13 bis 16. Nachher ist es im Prinzip bei uns schon fertig gewesen. Es waren doch gewisse Spieler gewesen, die wirklich da sind für in aller Notfälle. Und das kann man natürlich mit der heutigen Nationalmannschaft nicht mehr vergleichen, weil wir haben wirklich praktisch zwei Nationalmannschaften, die wir jetzt im Kader haben, dass jeder kann ersetzen.
2: Also Breite stimmt sicher, Qualität auch. Was sicher auch schön wäre, wenn es eine tolle Atmosphäre wäre, gerade in den USA, Kanada und Mexiko. George Bregi, wenn ihr euch jetzt zurückschaut auf die WM 1994, wie war die Stimmung in den USA? Fußball ist ja in den USA selber jetzt nicht gerade die Sportart Nummer 1.
5: Also bei uns war es halt so, wenn wir sie waren, wir haben natürlich selber nichts gemerkt, also in Detroit, oder da hat man nicht gesehen, dass eine Weltmeisterschaft stattfindet wird. Man hat erst im Stadion gesehen, weil die Stadion voll sind, über 70.000 Zuschauer sind. Das war natürlich schön. Das sind wir natürlich nicht gewöhnt früher mit dem vollen Stadion. In der Schweiz hat man natürlich die Zuschauer viel weniger gross gewesen, als wenn man jetzt heute sieht in einem Grossstadion, dass man 28, 29, 30.000 Zuschauer hat. Und jetzt in Amerika muss man doch auch sagen, dass sicher der Fußball sehr grosse Fortschritte gemacht hat, aber wie alles so gehört, ist halt immer noch nicht die Sport Nummer 1.
2: Und jetzt geht es also los, auch für die Schweiz am Samstag mit dem ersten Spiel gegen Katar. Ich selber arbeite noch als Fußballexperte für Blue Sports. Sind jetzt aber nicht als Experte im Einsatz, sondern gehen den Match einfach so in die USA schauen?
5: Ich bin von der FIFA eingeladen worden zu dem Spiel. Und das macht mich sicher auch wieder stolz, dass man wieder zurückgerechnet oder geschaut hat, dass ich doch auch das verdient hätte, da dabei zu sein. Und andere Spiele werde ich immer für die UBS engagiert sein.
2: Da wünsche ich jetzt schon viel Spass und wir drücken Daumen der Schweizer Nationalmannschaft, dass sie da weit kommen. Und danke vielmals für eure Zeit.
5: Ja, danke, bitte.
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Guten Morgen miteinander. Mit Radio Zentrale Donnerstag. Morgen, 5 Minuten noch. Dann ist es 8:30. Und musikalisch reisen wir jetzt miteinander in die Nullerjahre. Und da bin ich mir sicher, wird ein paar mehr oder weniger heimlich singen im Auto oder

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2: Donnerstagmorgen, es ist 8:30 Uhr.
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4: Im Studio der Lukas Wedekind. Der Solothurner SVP-Nationalrat Christian Immark hat für einen Eklat gesorgt. Er bezeichnete die SP in einem Internetkommentar als, Zitat, sozialistisches Krebsgeschwür, wie der Blick schreibt. Immark reagiert damit auf die Nicht-Nomination Daniel Josics als SP-Ständeratskandidat im Kanton Zürich. SP-Ständerätin Franziska Roth kritisiert Immarks Aussagen als unter der Gürtellinie. Festhypotheken dürften in der Schweiz vorerst kaum günstiger werden. Der Vergleichsdienst Comparis rechnet mit stabilen oder sogar leicht höheren Zinsen. Gründe seien unter anderem die hohen Staatsschulden in den USA und in Europa und hohe Energiepreise wegen dem Krieg im Nahen Osten. Kanada will den Zugang von Jugendlichen zu sozialen Medien einschränken. Nach einem neuen Gesetzesvorschlag sollen Konten bei Plattformen wie Instagram, TikTok oder Snapchat erst ab 16 Jahren erlaubt sein. Ausnahmen wären möglich, wenn Anbieter einen wirksamen Jugendschutz nachweisen. Kanada folgt damit Ländern wie Australien.
2: Es staut auf der A2 von Emmen-Süd Richtung Rüssport-Tunnel. Dann bei der Autobahnausfahrt Luzern-Zentrum staut es Richtung Kasernenplatz. Und auf der A4 Stop-and-Go von Ruckreuz Richtung Verzweigung Rüttihof.
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2: Wir haben heute einen Mix aus vielen Wolken, ein paar sonnige Phasen, aber lokal auch mal ein paar Regentropfen. Das merkt ihr zum Beispiel gerade, wenn ihr zu Gersau daheim seid, dort geht eine Regenzelle unterwegs. Temperaturen heute Morgen um die 10 bis 11 Grad, am Nachmittag gibt es dann etwa 19 Grad. Morgen Freitag da ist teilweise sonnig, der Regen nur noch selten, es gibt 22 Grad. Am Wochenende ist es meistens sonnig und es wird wieder sommerlich warm.
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4: Die Präsidentin vom Zoger Kunsthaus, Silvia Grämiger, ist abgewählt. Das ist nach der turbulenten und teilweise chaotischen Generalversammlung von gestern klar. Fast 130 Mitglieder der Zoger Kunstgesellschaft haben sich gegen Silvia Grämiger ausgesprochen. Und nur 17 Personen für sie. Auch ihr Unterstützer im Vorstand, der Malte Frank, wird klar abgewählt. Als neuer Präsident vom Zoger Kunsthaus wird der Peter Frigo gewählt. Er ist ehemaliger Präsident der FDP Kanton Zug. Im Kunsthausstreit war er zuerst Mediator. Die Andermatt Swiss Alps AG von Sami Saviris will ein deutlich grösseres Sportzentrum bauen, als ursprünglich geplant war. Es soll neu nicht nur ein einfaches Hallenbad mit einem Fitnessbereich geben. Geplant sind ein Familienbad, ein 25 Meter Schwimmbecken, Spa- und Wellnessangebot. Ebenfalls geplant sind Kletteranlagen, Paddelplätze, Bowling, ein Kidsclub und ein Aussenfeld zum Schleifschuhfahren im Winter. Der Sami Saviris hat gestern Abend der Andermatter Bevölkerung seine Pläne vorgestellt und betont, dass er ganzheitlich plant.
5: Es gibt nicht mehr Andermatt Reuss und Andermatt Alt und was weiß ich, sondern es ist alles ein Dorf. Mein Traum ist, wenn ich da oben herumhocke und ich sehe von oben Leute, die Andermatt zum ersten Mal besuchen, dass sie dann fragen, aber wo ist eigentlich dieses Projekt? Weil das ist der größte Erfolg, wenn alles, was wir gemacht haben, einfach das Dorf vergrößert hat und nicht einfach was Neues, das gar nicht dort passt.
4: Baueingabe des Projekts ist in den nächsten Wochen geplant. Wenn alles nach Plan läuft, soll das Projekt spätestens in 7 Jahren fertig sein. Der Schutzverband der Bevölkerung am Flugplatz Emmen kommt Unterstützung über. Im Kampf gegen mehr Fluglärm. Auch der Quartierverein Rüegisingen Emmen wird sich jetzt. Er hat einen Einspruch beim Bund eingereicht. Der Ernst Wittmer, Co-Präsident vom Quartierverein Rüegisingen, erklärt, wieso.
6: Es ist ja sowas mit dem Plangenehmigungsverfahren und zusammen auch mit der Stationierung vom F35, da wird sich aufgelegt ist, wird sich der Lärm im Quartier Rüegisingen verdoppeln. Und wir haben das Gefühl, dass sich noch nicht alle Massnahmen ergriffen, um den Lärm entsprechend zu reduzieren. Vielleicht mit weiteren Einsätzen, auch Trainingseinsätzen im Ausland, vielleicht auch mit Massnahmen, die man vielleicht eben auch in Anlagen machen kann oder so. Und wir akzeptieren den Ausbau in diesem Umfang nicht.
4: Die Einsprachefrist läuft noch bis am nächsten Mittwoch. Dann prüft der Bund die Einsprachen. Achtung vor falschen Verkäufern von Gassenzeitungen. Seit kurzem sind in der Region Luzern wieder Leute unterwegs, die illegal die Gassenzeitung verkaufen. Auf aggressive Art und viel zu teuer warnt der Verein Tragwerk Luzern. Eigentlich dürften nur Leute Gassenzeitung verkaufen, die arm oder suchtkrank sind. Der Verein hat jetzt Kontakt mit der Polizei aufgenommen. Der Geschäftsbericht der Immobiliengesellschaft vom Spital Nidwald ist im Landrat zwar locker durchgewunken worden. Es hat aber auch Forderungen an den Regierungsrat gegeben. Die Regierung soll bei der Planung des Neubaus des Kantonsspitals aktive Rollen übernehmen. Und wir sollen auf den Standort Nidwald schauen beim Spital, der zu der Lux-Gruppe gehört. Bei der Standortfrage müssen wir sich aber keine Sorgen machen, sagt der Gesundheits- und Sozialdirektor Peter Trautmann.
7: Wir haben hier einen Auftrag und so ist es auch im Aktionärsbindungsvertrag, in der Leistungsvereinbarung. Da hat der Landrat vor 10 Jahren zusammen mit der Regierung die beste Voraussetzungen geschaffen. Und an dem halten wir auch fest, Nidwalden wird auch in Zukunft ein eigenes Spital haben.
4: Die Realisierung des Neubaus könnte etwa 10 Jahre dauern. Die Kosten sind noch nicht bekannt. Und in Rotenburg gibt es gleich einen neuen Energiespeicher. Das teilt der Zuger Energieversorger WWZ mit. Der neue Energiespeicher sei einer der grösseren in der Zentralschweiz. Er soll überschüssigen Strom aufnehmen und wieder ins Netz bringen, wenn es das brauche. So soll das Stromnetz stabilisiert werden. Zudem können wir mit dem neuen Speicher Solarenergie besser nutzen. In einem späteren Schritt sind in Rotenburg auch eine Solaranlage und Ladestationen für E-Auto geplant.
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Das ist der Donnerstagmorgen auf Radio Zentral, 8:15. Die Elton John bringt uns jetzt gerade zurück in die 80er. Mit Sad Songs. Und ich würde sagen, auch schon in den 80er Jahren ist die Firma Städtersee der Place to be gewesen. Darum gehen wir auch noch dort hin. Zusammen mit dem Luzerner Musiker Kunz. Das geht als nächstes. Noch der Blick auf die Strassen. Staut auf der A2 Richtung Gotthard zwischen Emmen-Süd und dem Rüssport-Tunnel. Dann bei der Ausfahrt Luzern-Zentrum staut es Richtung Kasernenplatz. Und auf der A4 vor dem Kreuz Richtung Verzweigung Rütihof. Ich wünsche eine gute Fahrt.

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1: Donnerstag, morgen um 9 Uhr. Wir haben 11 Grad in Goldau und 10 Grad messen wir in Mels.
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3: Mieten in der Zentralschweiz steigen stark. Neu gilt eine Betreibungsauskunft in der ganzen Schweiz und die Artemis 3-Mission startet ohne Frau. Im Nachrichtenstudio der Lukas Wedekind. Wer in der Zentralschweiz eine Wohnung sucht, muss weiter tiefer ins Portemonnaie greifen. In Nidwalden sind die ausgeschriebenen Mieten innerhalb eines Jahres um fast 8% gestiegen, schreibt die Immobilienplattform Homegate. Auch Uri und Luzern gehören schweizweit zu den Regionen mit den stärksten Aufschlägen. Wer in der Schweiz eine Betreibungsauskunft einholt, soll künftig landesweit sehen können, ob eine Person betrieben wurde. Der Nationalrat hat die letzten Differenzen bei der entsprechenden Gesetzesrevision bereinigt. Heute sind Betreibungen oft nur am aktuellen Wohnort sichtbar. Mit einem Umzug kann deshalb ein neuer Registerauszug deutlich sauberer aussehen. Die Reform sieht zudem eine weitere Digitalisierung des Betreibungswesens vor. Braucht es beim EU-Vertragspaket neben dem Volksmeer auch das Ständemeer? Mit dieser Frage befasst sich heute der Ständerat. Der Bundesrat ist dagegen und will, dass bei einer Abstimmung das Volksmeer genügt. Die zuständige Kommission des Ständerats hat sich knapp für das Volksmeer ausgesprochen. Die NASA verteidigt die Auswahl einer rein männlichen Crew für die Mission Artemis 3. Die Astronauten seien allein nach ihrer Eignung für die Mission ausgewählt worden, teilt NASA-Chef Isaac Mann mit. Die Besetzung hatte international Kritik ausgelöst, weil keine Frau zur Crew gehört. Artemis 3 soll im kommenden Jahr zu Tests in eine Erdumlaufbahn starten. Bei der vorherigen Mission Artemis 2 war mit Christina Koch erstmals eine Frau bis in die Nähe des Mondes geflogen.
1: Wir schauen auf den Börsentisch in Japan. Der Nikkei-Index ist im Minus bei 0,15%. Der Euro gibt es aktuell für 92,21 und der US-Dollar für 79,88. Es stockt auf der A4 vor Kreuz Richtung Verzweigung Rüttihof und dann auch noch bei der Ausfahrt Luzern Zentrum Richtung Kasernenplatz.
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1: Wir haben ein bisschen Wischiwaschi-Wetter heute, ein Mix aus Wolken, ein paar sonnige Abschnitte, aber auch lokal mal Regentropfen. Die Temperaturen gehen heute auf 19 Grad. Morgen Freitag ist dann teilweise sonnig. Der Regen nur noch selten ein Thema. Es gibt 22 Grad. Am Wochenende ist es meistens sonnig. Der Sommer kommt ein bisschen zurück, es wird wieder warm.
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1: Etwa schon fleissig beim Arbeiten oder je nachdem gerade in der 9 oder in der Kaffeepause. Kommen gut durch den Donnerstagmorgen mit Zentral im Ohr und Level 42, der jetzt gerade auflegt. Der Dani Küng am Mikrofon.

Mit den Rolling Stones und Radio Zentrale durch den Donnerstag morgen. Schön, sind ihr mit dabei und ich hoffe, besonders geniessen könnt den Tag heute hoffentlich alle von euch, die Paula, Alice oder Udo heissen. Heute ist nämlich euer Namenstag.

0: Das ist der Billy Swan. I can help.
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0: Jetzt ist es 9:30 Uhr. Stockt auf der A4 von Rotkreuz Richtung Verzweigung Rütihof und dann noch von Luzern bei der Autobahnausfahrt Zentrum. Staut Richtung Kasernenplatz. Ich wünsche eine gute Fahrt.

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1: Es ist der Donnerstag am 10. Wir haben 12 Grad Schottdorf und 9 Grad messen wir die Schindeligi.
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3: Die Finanzierung der 13. AHV ist ein Schritt weiter. Neu gilt eine Betreibungsauskunft in der ganzen Schweiz und die Artemis 3-Mission startet ohne Frau. Im Studio der Lukas Wedekind. Der Ständerat unterstützt die Finanzierung der 13. AV-Rente über höhere Lohnabzüge und eine höhere Mehrwertsteuer. Er hat dem Vorschlag der Einigungskonferenz zugestimmt. Nächste Woche entscheidet der Nationalrat. Lehnt dieser die Vorlage ab, bleibt die Finanzierung offen. Die 13. AV wird aber trotzdem ab Ende Jahr ausbezahlt. Diese kostet pro Jahr zwischen 4 und 5 Milliarden Franken. Wer in der Schweiz eine Betreibungsauskunft einholt, soll künftig landesweit sehen können, ob eine Person betrieben wurde. Der Nationalrat hat die letzten Differenzen ausgeräumt. Heute sind Betreibungen oft nur am aktuellen Wohnort sichtbar. Mit einem Umzug kann deshalb ein neuer Registerauszug deutlich sauberer aussehen. Die Reform sieht zudem eine weitere Digitalisierung des Betreibungswesens vor. Nach den erneuten Ausschreitungen in Belfast ermittelt die Polizei wegen möglicher Angriffe auf Migranten. Bisher wurden zwei Männer wegen Aufruhrs angeklagt, wie die Polizei mitteilt. Die Ermittlungen seien schwierig, weil viele Beteiligte maskiert waren und sich offenbar über soziale Medien organisiert hatten. Auslöser der Unruhen war ein Messerangriff Anfang Woche, bei dem ein Mann schwer verletzt wurde. Die NASA verteidigt die Auswahl einer rein männlichen Crew für die Mission Artemis 3. Die Astronauten seien allein nach ihrer Eignung für die Mission ausgewählt worden, teilt NASA-Chef Isaac Mann mit. Die Besetzung hatte international Kritik ausgelöst, weil keine Frau zur Crew gehört. Artemis 3 soll im kommenden Jahr zu Tests in eine Erdumlaufbahn starten. Bei der vorherigen Mission Artemis 2 war mit Christina Kauk erstmals eine Frau bis in die Nähe des Mondes geflogen. Fußball, der Schiedsrichter, der das Spiel Schweiz-Katar leitet, kommt aus Honduras. Der 34-jährige Said Martinez ist dafür aufgeboten worden. Er ist zum ersten Mal als Hauptschiedsrichter an einer WM im Einsatz. Vor 4 Jahren bei der WM von Katar war er in 9 Matches vierter Schiri und Assistant. Jetzt ist er der erste Schiri aus Honduras, der ein WM-Spiel leiten darf.
1: 2:10 und da haben wir überall Freifahrt.
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1: Wir haben heute einen Mix aus vielen Wolken, aber auch sonnigen Abschnitten und zwischendurch ein paar Regentropfen. Die Temperaturen gehen heute auf etwa 19 Grad. Morgen Freitag ist teilweise sonnig, der Regen nur noch selten. Es gibt 22 Grad. Am Wochenende ist es meistens sonnig und es wird wieder sommerlich warm. Ja, bei diesem Titel habe ich gerade vorher, als ich ihn gesehen habe, den Moment gehabt, wow, wie schön, dass der wieder mal läuft. Meet Love. I'd do anything for love. Das Kunstwerk, das 5 Minuten geht. Und genau das macht unseren breitesten Musikmix aus. Wir spielen die grössten Klassiker und überraschend gern immer mal wieder mit einem Titel. Vielleicht auch mit euch einen Wunsch in dieser Stunde. Wenn ihr auch den schön, dass das wieder mal läuft, Moment haben, dann schickt uns ein WhatsApp ins Studio. Wir machen es möglich in dieser Stunde mit euch einen Klassiker. 078 933 44 20. 078 933 44 20. Schickt uns ein WhatsApp-Sprachnachricht mit eurem Wunsch. Am Mikrofon der Dani Küng. Guten Donnerstag.

Guten Morgen, Radio Zentral. Das ist Isabelle aus Mittlödi. Und ich würde gerne wieder einmal hören von Green Day, Boulevard of Broken Dreams. Ich grüße das Radio Zentral-Team und alle, die mich kennen. Tschüss!

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1: Guten Morgen, Radio Zentral. Da ist Renate von Cham. Und ich wünschte mir gern von Phil Collins You'll Be in My Heart. Und grüße alle und wünsche einen wunderschönen Tag.

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Das ist der Lionel Richie auf Radio Zentral am Donnerstag Vormittag. So, gerade aktuell reinkommen, Meldung von der A4. Da müsst ihr aufpassen, zwischen Mislisberg-Tunnel und Affoltern am Albis. Da hat es nämlich Sachen, die auf der Autobahn liegen. Die rechte Spur, die ist auch gesperrt. Sind dort vorsichtig unterwegs. Ich wünsche ganz gute Fahrt mit Supergrass.

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0: Ja, der macht gute Laune, der Chris Rea am Donnerstag. Jetzt ein Selfie mit 11 Grad Oberägeri und 13 Grad haben wir Janice.
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2: Die Finanzierung der 13. AV nimmt eine weitere Hürde. Neu gilt die Betreibungsauskunft in der ganzen Schweiz und der Bundesrat Pfister joggt ums Bundeshaus. Im Studio der Lukas Wedekind. Der Ständerat unterstützt die Finanzierung der 13. AV-Rente über höhere Lohnabzüge und eine höhere Mehrwertsteuer. Er hat dem Vorschlag der Einigungskonferenz zugestimmt. Nächste Woche entscheidet der Nationalrat. Lehnt er die Vorlage ab, bleibt die Finanzierung offen. Die 13. AV-Rente wird aber trotzdem ab Ende Jahr ausbezahlt. Diese kostet pro Jahr zwischen 4 und 5 Milliarden Franken. Wer in der Schweiz eine Betreibungsauskunft einholt, soll künftig landesweit sehen können, ob eine Person betrieben wurde. Der Nationalrat hat die letzten Differenzen bei der entsprechenden Vorlage bereinigt. Heute sind Betreibungen oft nur am aktuellen Wohnort sichtbar. Mit einem Umzug kann deshalb ein neuer Registerauszug deutlich sauberer aussehen. Die Reform sieht zudem eine weitere Digitalisierung des Betreibungswesens vor. Nach den erneuten Ausschreitungen in Belfast sind 12 Polizisten verletzt worden. Die Polizei nahm 16 Menschen fest. Laut den Behörden richtete sich die Gewalt teilweise gezielt gegen Menschen mit Migrationshintergrund. Nordirland-Minister Hilary Benn sprach von rassistischen Gewalttaten. Anlass der Unruhen war ein Messerangriff von Anfang Woche, für den ein Flüchtling aus dem Sudan wegen versuchten Mordes angeklagt wird. Und außerdem absolvierten Parlamentariergruppen heute Morgen den 25. Parlamentslauf rund ums Bundeshaus. Dabei war auch der Zuger-Bundesrat Martin Pfister.
3: Ja, ich bin schon ein bisschen zu wenig trainiert, aber es ist natürlich wunderbar, mit den Parlamentariern können gehen rennen am Morgen früh, das wird einfach gut.
2: Die Luzerner Mitteständerätin Andrea Gmür nutzte die Gelegenheit, um die Schweizer Olympiakandidatur 2038 zu weibeln. Sie vertritt auch die parlamentarische Gruppe Sport im Bundeshaus.
4: Ich hoffe sehr und ich werde alles dafür unternehmen, zusammen mit der parlamentarischen Gruppe, dass wir hier erfolgreich sind und 2038 die Olympiade in der Schweiz durchführen können. Weiter.
2: Fußball. Der Schiedsrichter, der das Spiel Schweiz gegen Katar leitet, kommt aus Honduras. Der 34-jährige Said Martinez ist dafür aufgeboten worden. Er ist zum ersten Mal als Hauptschiedsrichter an einer WM im Einsatz. Vor 4 Jahren bei der WM von Katar war er in 9 Match, 4. Schiri und Assistent. Jetzt ist er der erste Schiri aus Honduras, der ein WM-Spiel darf leiten.
0: Es staut auf der A2 Richtung Basel zwischen Sempach und Sursi wegen einem Lastwagen, der dort eine Panne hat. Braucht ihr ein bisschen Geduld.
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0: Mischung aus allem ein bisschen haben wir heute. Viele Wolken, auch sonnige Abschnitte sind mit dabei. Aber auch lokal mal ein paar Regentropfen, die es geben kann. Temperaturen heute um die 19 Grad. Morgen Freitag ist ein teilweise sonnig. Der Regen nur noch selten ein Thema. Es gibt 22 Grad. Und aufs Wochenende, da dreht der Sommer wieder auf. Es wird sonnig und warm.
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0: Ja, so ein richtiger Rockstar kennt aber kein Pensionsalter. Das weiss auch der Rod Stewart. Ist gerade letztes Jahr im Dezember noch in Zürich im Hallenstadion auftreten. Mittlerweile 81 und gibt immer noch Vollgas. Wir hören ihn bei uns. Some guys have all the luck. Mein Name ist Danny King.

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2: Es ist 11:30.
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3: Im Studio Lukas Wedekind. Adoptivmütter sollen in der Schweiz künftig besser vor einer Kündigung geschützt werden. Nach dem Ständerat unterstützt auch der Nationalrat einen entsprechenden Vorstoß. Heute gilt ein Kündigungsschutz nach der Geburt eines Kindes nicht, aber nach einer Adoption. Das Parlament will diese Ungleichbehandlung nun beseitigen. Die Zürcher SVP-Regierungsrätin Nathalie Rickli verzichtet auf eine Ständeratskandidatur. Stattdessen will sie im kommenden Jahr für eine dritte Amtszeit im Zürcher Regierungsrat antreten, wie sie mitteilt. Eine gleichzeitige Kandidatur für die Regierungs- und Ständeratswahlen hatte sie bereits zuvor ausgeschlossen. Die Europäer müssen sich vor extremer Hitze besser schützen. Kein Kontinent erwärme sich so schnell wie Europa, mahnt die Weltgesundheitsorganisation WHO. In den vergangenen 4 Jahren seien europaweit mehr als 200.000 Menschen an den Folgen von Hitze gestorben. Besonders ältere Menschen und Kranke bräuchten bessere Warnsysteme und Massnahmen zum Schutz vor Hitze, so die WHO.
2: Es staut vor dem Gotthardtunnel Richtung Süden 1 Kilometer, die anderen etwa 10 Minuten länger. Und auf der A3 Richtung Chur stockt es zwischen Wiesen und Murg wegen Bauarbeiten. Wir haben heute alles mit dabei, Wolken, sonnige Abschnitte, aber auch lokal noch ein paar Regentropfen. Die Temperaturen die sind um die 19 Grad. Morgen, Freitag, da ist dann teilweise sonnig. Der Regen noch ein seltenes Thema. Es gibt 22 Grad. Am Wochenende ist dann wieder recht sonnig und es wird auch sommerlich warm.
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4: Am Mikrofon ist der Lukas Palmer. Die GV vom Zoger Kunsthaus ist so

0: turbulent geworden, wie man erwartet hat. Nach emotionalen Voten ist die bisherige Präsidentin Silvia Grämiger abgewählt worden mit knapp 130 zu 17 Stimmen. Neuer Präsident ist der Peter Frigo. Er ist schon Präsident von der FDP vom Kanton Zug. Auch er hat eine spezielle GV erlebt, ist aber zufrieden mit dem Ausgang.
1: Ich habe sie so erlebt, wie sie zu erwarten war bei den Verlautbarungen von verschiedenen Leuten vorher. Vor allem der bisherigen Präsidentin. Und darum hat es mich nicht überrascht. Aber letztlich ist ja alles positiv ausgegangen. Insoweit, als eine gute Stimmung herrscht hat am Schluss. Und das ist mir auch das Wichtigste gewesen, in Bezug auf meinen eigenen Beitrag.
0: Zwischen den verschiedenen Gruppen, die beim Zoger Kunsthaus involviert sind, will er jetzt eine gute Zusammenarbeit anbringen. Dann nochmal Swiss Alps AG vom Sami Saviris will ein viel grösseres Sportzentrum bauen als ursprünglich geplant. Ein neues Projekt kommt bei den Leuten grundsätzlich gut an, sagt Peter Baume, der Gemeindepräsident von Andermatt.
2: Ich habe gestern keine kritische Stimme gehört. Es wird sicher auch Kritiker darunter haben, die sich vielleicht auch in der Öffentlichkeit outen wollen. Aber grundsätzlich ist durchgehend positiv das Sportzentrum aufgenommen worden. Die Leute sind sehr überrascht, was jetzt alles nachher im Sportzentrum geboten wird.
0: Geplant sind ein Familienbad, ein 25 Meter Schwimmbecken, Spa- und Wellnessangebot, auch eine Kletteranlage, Pedalplatz, Bowlingbahn und ein Aussenfeld zum Schleifschuhfahren soll es geben. Die Baueingabe des Projekts ist in den nächsten Wochen geplant. Wenn alles nach Plan läuft, dann soll das Projekt dann spätestens in 7 Jahren fertig sein. Die Reisebüros in der Region spüren gar nichts von der WM zu Amerika. Die wir angefragt haben, die verkaufen im Moment sogar weniger USA-Reisen als vor der Trump-Präsidentschaft. Das zeigt eine kurze Umfrage von Radio Zentral. Andi Hertig von Hertig Reisen zu Pfäffiken in der Ausserschweiz beschreibt es so.
3: Es hat alles, was mitspielt momentan, ob es politisch ist, ob es wirklich die ganze Geschichte ist mit dem Kerosin, ob es die Geschichte ist nach Ost. Die Leute sind einfach brutal verunsichert. Und da kann man noch lange, das hat der Schweizerische Reisebüroverband immer wieder gesagt, wir haben jetzt gerade in der Nahostkrise wieder sehr viel gemacht und wir wären da und bereit für die Leute. Aber du kannst jemanden nicht zwingen, wenn er nicht will. Die Euphorie ist einfach nicht da.
0: Dazu kommen die hohen Ticketpreise an der WM, die Fußball-WM in den USA, zu Mexiko und zu Kanada, die geht ja dann am Abend los. Im Kanton St. Gallen sind wieder Telefonbetrüger aktiv. Sie geben sich als angebliche Bankmitarbeiter aus. Mit einer Lügengeschichte versuchen sie, dass ihre Opfer auf dem Computer eine spezielle Software installieren. Erklärt Milo Frey von der St. Galler Kantonspolizei.
4: Am besten ist natürlich, wenn man die Person am anderen Ende von der Leitung zweifelsfrei identifizieren kann. Das ist nicht immer so ganz einfach. Aber spätestens, wenn man von einer Bank aufgefordert wird, zum Software installieren, sollten dort Alarmglocken läuten. Öffentliche Institutionen, Bank oder auch andere Firmen werden am Telefon in der Regel nie sensible Daten verlangen, geschweige denn auffordern, um irgendwelche Software auf dem Computer zu installieren.
0: Allein seit Anfangsjahr hat die St. Galler Kantonspolizei gegen 400 Meldungen von Telefonbetrugsversuchen bekommen. In diesen Fällen sind die Betrüger nicht erfolgreich gewesen. In verschiedenen Fällen haben sie ihre Opfer aber können täuschen und so mehrere 100'000 Franken ergaunert. Und der Schweizer Alpenclub lanciert eine Kampagne für mehr Rücksicht in den Berghütten. Der Betrieb von einer Hütte hat viele Herausforderungen, die viele Leute gar nicht bewusst zeigen. Das will der SAC ändern. Für den Niklas von der Rughubel-Hütte auf Engelberg ist das eine gute Sache. Viele Leute kommen nämlich zu ihnen nicht mit den falschen, sondern mit gar keinen Vorstellungen.
5: Sie können sich nicht vorstellen, dass der Strom knapp ist und dass man nicht einfach heißes Wasser hat, für das alle können duschen können und dass wir nicht alle Bett können frisch anziehen können, jeden Morgen, weil wir nicht Ressourcen haben zum Waschen. Also das, ich glaube, sie kommen nicht mit falschen Vorstellungen, sie kommen einfach ohne Vorstellungen.
0: Die Kampagne vom SAC heisst Hütten Reality Check. Online gibt es dazu unter anderem auch ein Quiz.
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0: Das ist Kelly Clarkson, die uns begleitet auf Zentral Richtung Mittag.
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0: An diesem Samstag gibt es das Sommer-Event von der Musikgesellschaft Hünenberg mit Blasmusik auf dem Dorfplatz Zünenberg. Ab dem Nachmittag um 5 Uhr. Das Wetter stimmt, dass es von aussen stattfinden kann. 5 Musikgesellschaften spielen aus Zug und Umgebung. Dazu auch die junge Partyband Preskalation. Und es gibt ein Kinderprogramm für die Kleinen zwischen 5 und 6. Dazu eine Festwirtschaft und eine Bierschwemme an dem Samstag auf dem Dorfplatz Zünenberg. Auch an diesem Wochenende gibt es ein Fest zum Morschach und zum Brunnen. Food and Culture heisst das. Ein Fest zu der Hotelgeschichte von Morschach. Am Samstag um 13:30 gibt es einen Rundgang im Axensteinpark und eine Filmvorführung. Und dann ab 6:30 am Abend ein Galadiner mit Tanz im Hotel Waldstätterhof zu Brunnen. Und dann am Sonntag ab 11 Uhr beim Schulhaus Morschach gibt es Alphornmusik und die Ausstellung «Zeitreise in die Belle Epoque». Dazu Streetfood und Live-Musik an diesem Wochenende. Kulturmorschach.ch, dort gibt es alle Informationen. Und dann schauen wir noch zum Freitag, 3. Juli. Da gibt es eine 80er-Party auf dem Zugersee mit den grössten Hits aus diesem Jahrzehnt. Könnt ihr mitfeiern und tanzen auf dem Wasser. Alle Infos gibt es unter zugersee-schifffahrt.ch/erlebnisse. Whitney Houston begleitet uns jetzt auf dem Weg Richtung Mittag. Daniel Küng am Mikrofon. Schön, dass ich euch durch den Morgen begleiten. Ab 12 Uhr dann Nadine Wechsler hier an meinem Platz.

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4: Habt einen guten Donnerstagmittag. Jetzt ist es 12 Uhr bei aktuell 9 Grad zu Luchsingen und 14 Grad zu Gätnau.
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6: Im Kanton Luzern müssen tausende Hühner geschlachtet werden. Beim Weltskiverband kommt es zum Machtwechsel und der Bundesrat Pfister joggt ums Bundeshaus. Im Nachrichtenstudio der Lukas Wedekind. Im Kanton Luzern müssen tausende Hühner getötet werden. Sie haben sich mit einem Virus infiziert, André Schelbert berichtet.
7: Betroffen sind drei Luzerner Bauernbetriebe mit insgesamt 24'500 Hühnern, die aus dem Ausland importiert worden sind. Abklärungen zeigen, dass sie Newcastle-Krankheit haben. Während das Virus in Deutschland hoch ansteckend ist, sei es im Kanton Luzern nur schwach krankmachend, heisst es in einer Medienmitteilung. Trotzdem sind die betroffenen Bauernbetriebe gesperrt worden. Alle Hühner werden getötet und das Material, das die Hühner drauf liegen oder laufen, entsorgt.
6: Bei Menschen wird die Newcastle-Krankheit nur selten übertragen und kann eine Bindehautentzündung auslösen, schreibt der Kanton Luzern. Pullefleisch und Eier können bedenkenlos konsumiert werden. Beim Weltskiverband FIS kommt es zu einem Machtwechsel. Der Liechtensteiner Alexander Ospelt ist am FIS-Kongress in Belgrad zum neuen Präsidenten gewählt worden. Der 58-Jährige setzte sich in der Kampfwahl hauchdünn mit 65-64 Stimmen gegen den amtierenden Präsidenten Johann Elias durch. Elias erhielt in den letzten Wochen viel Gegenwind, vor allem von den grossen Skinationen wie der Schweiz oder Österreich. Adoptivmütter sollen in der Schweiz künftig besser vor einer Kündigung geschützt werden. Nach dem Ständerat unterstützt auch der Nationalrat einen entsprechenden Vorstoß. Heute gilt ein Kündigungsschutz von 16 Wochen nach der Geburt eines Kindes, nicht aber nach einer Adoption. Das Parlament will diese Ungleichbehandlung nun beseitigen. Die zuständige Kommission muss dazu eine Gesetzesvorlage ausarbeiten. Wer in der Zentralschweiz eine Wohnung sucht, muss weiter tiefer ins Portemonnaie greifen. In Nidwalden sind die ausgeschriebenen Mieten innerhalb eines Jahres um fast 8% gestiegen, schreibt die Immobilienplattform Homegate. Auch Uri und Luzern gehören schweizweit zu den Regionen mit den stärksten Aufschlägen. Und außerdem absolvierten Parlamentariergruppen heute Morgen den 25. Parlamentslauf rund ums Bundeshaus. Dabei war auch der Zuger Bundesrat Martin Pfister.
8: Ja, ich bin schon ein bisschen zu wenig trainiert, aber es ist natürlich wunderbar, mit den Parlamentariern können gehen rennen am Morgen früh, das wird einfach gut.
6: Die Luzerner Mitte-Ständerätin Andrea Gmür nutzte die Gelegenheit, um für die Schweizer Olympiakandidatur 2038 zu weibeln. Sie vertritt auch die parlamentarische Gruppe Sport im Bundeshaus.
9: Ich hoffe sehr und ich werde alles dafür unternehmen, zusammen mit der parlamentarischen Gruppe, dass wir hier erfolgreich sind und 2038 die Olympiade in der Schweiz durchführen können.
4: 3 ab 12 ist es. Geduld brauchen wir aktuell auf der A2 Luzern Richtung Gotthard. Am Wasser hat es 2 km Stau, 20 Minuten Wartezeit und stockenden Verkehr wegen einer Baustelle auf der A3 Zürich Richtung Chur zwischen Wiesen und Murg.
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4: Der Wetterausblick der kommt von unserem Zentralmeteorologen Mike Eichmann.
11: Heute Nachmittag ist es häufig bewölkt, es gibt aber zwischen den Quellwolken auch ein paar sonnige Phasen. Vereinzelt kann auch mal ein Schauer durchziehen. Temperaturen erreichen Höchstwert von um die 19 Grad. In der Nacht auf den Freitag erreicht es eine Warmfront. Das hat darum viele Wolken. Örtlich wird mal ein paar Tropfen dabei. Und auch der Freitag selber startet ganz im Zeichen auf dieser Warmfront. Wir haben viele Wolken. Vielleicht auch mal ein paar unergiebige Niederschläge, vor allem entlang der Berge. Erst im Laufe des Nachmittags und auf den Abend wird es wieder ein bisschen freundlicher werden. Die Temperaturen die erreichen um die 20 Grad. Ab dem Samstag gibt es ein viel sonniges Wetter mit Temperaturen von um die 25 Grad.
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4: Heute am Mittag mit diesen Themen. Nach der chaotischen GV vom Zuger Kunsthaus will der neue Präsident wieder Ruhe reinbringen. Das Megasportzentrum vom Sami Saviris zu Andermatt soll die Region noch attraktiver machen. Der Trump versaut den Schweizer Reisebüros die WM-Euphorie. SAC heute in der Zentralschweiz freut sich über eine neue Sensibilisierungskampagne. Und Top-Favoriten auf den WM-Titel sind laut unserer Umfrage Spanien, Frankreich und Portugal.
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12: Am Mikrofon der Pascal Linder. Die GV vom Zuger Kunsthaus ist so chaotisch geworden, wie man erwartet hat. Nach emotionalen Voten ist die bisherige Präsidentin Silvia Grämiger abgewählt worden, mit knapp 130 zu 17 Stimmen. Neuer Präsident ist der Peter Frigo. Er war schon Präsident der FDP vom Kanton Zug. Streitereien wie gestern will er in Zukunft vermeiden.
13: Streit gibt es dann, wenn in einer Organisation einer oder mehrere nicht nur anderer Meinung sind. Anderer Meinung sein ist etwas völlig Normales. Aber am Schluss des Tages muss man sich finden, zu einem Vorgehen, wo der Sache dient. Und wenn natürlich jemand so weit weg ist in einem Vorstand, dass er nicht mehr bereit ist, der Sache zu dienen und dass er den eigenen Weg gehen will, dann ist es schwierig. Und das versucht man immer zu vermeiden. Und ich bin überzeugt, das wird gelingen.
12: Zwischen den verschiedenen Gruppen, die beim Zuger Kunsthaus involviert sind, will er jetzt darum eine gute Zusammenarbeit anbringen. Die Andermatt Swiss Alps AG vom Sami Saviris will ein viel grösseres Sportzentrum bauen als ursprünglich geplant. Das neue Sportzentrum soll Andermatt noch attraktiver machen, sagt Peter Baume, Gemeindepräsident von Andermatt.
14: Wir haben viele Sportarten drin, wir können das Schlechtwetterprogramm natürlich nachher auch anbieten. Wir sind ja auch hier im Gebirge, wo nicht immer nur Sonnenschein ist. Und für die Region zählt das natürlich auch maßgeblich dazu beitragen, dass die ganze Zentralschweiz davon profitieren kann.
12: Geplant sind ein Familienbad, ein 25 Meter Schwimmbecken, Spa- und Wellnessangebot. Auch eine Kletteranlage, Pedalplätze, eine Bowlingbahn und ein Aussenfeld zum Schleifschuhfahren soll es geben. Wenn alles nach Plan läuft, soll das Projekt spätestens in 7 Jahren fertig sein. Der Schutzverband der Bevölkerung um den Flugplatz Emmen kommt Unterstützung über im Kampf gegen mehr Fluglärm. Auch der Quartierverein Rüegisingen Emmen wehrt sich jetzt. Er hat eine Einsprache beim Bund eingereicht. Ernst Wittmer, Co-Präsident des Quartierverein Rüegisingen, erklärt wieso.
15: Es ist so, dass mit dem Plangenehmigungsverfahren und zusammen mit der Stationierung vom F35 da witzig aufgelegt ist, wird sich der Lärm im Quartier Rüegisingen verdoppeln. Und wir haben das Gefühl, dass noch nicht alle Massnahmen ergriffen, um den Lärm entsprechend zu reduzieren. Vielleicht mit weiteren Einsätzen, auch Trainingseinsätzen im Ausland. Vielleicht auch mit Massnahmen, die man vielleicht eben auch in Anlagen machen kann oder so. Und wir akzeptieren den Ausbau in diesem Umfang nicht.
12: Die Einsprachefrist läuft noch bis am nächsten Mittwoch, dann prüft der Bund die Einsprache. Die Kantonsstrasse zwischen Viznau und Gersau ist auf der Luzerner Seite fertig ausgebaut. Der Kanton hat den Abschnitt Bürgle bis zu der Schweizer Kantonsgrenze saniert und verbreitert. Der Luzerner Baudirektor Fabian Peter freut sich, dass das Projekt jetzt nach fast 3 Jahren fertig ist.
16: Ja, es ist ein wunderbarer Tag, wenn man so ein Projekt eröffnen darf, das so ein spektakulärer und schöner Ort ist, dann ist das einfach auch eine Freude, weil man hat etwas geschaffen und man hat das für die Bevölkerung einen Mehrwert geschaffen. Es ist auch, wenn man es vom See aus anschaut, wunderschön, aber es ist eben auch spektakulär, wie man es hätte müssen bauen. Und so dürfen auch alle Mitarbeiterinnen und Mitarbeiter, die hier beteiligt waren, stolz sein von den Baufirmen und von allen, die es braucht, dass das so gut rauskommt.
12: Die Kantonsstrasse zu Vitznau ist in diesem Bereich neu 7 Meter breit, auf einer Länge von 350 Meter. Auch gibt es jetzt durchgehend ein Trottoir. Das Projekt hat knapp 23 Millionen Franken gekostet. Auf der Schweizer Seite soll der Ausbau der Kantonsstrasse Richtung Gersau nächstes Jahr weitergehen. Die Reisebüro in der Region sind gar nicht in WM-Stimmung. Die wir angefragt haben keine Fanreisen auf Amerika verkauft. Gerade USA-Reisen laufen im Moment schlechter als vor der Trump-Präsidentschaft. Das zeigt eine kurze Umfrage von Radio Zentral. Touristen fühlen sich in den USA weniger willkommen, meint Gerardo Ricciliano, Inhaber von ITM Travel Zwillisau.
17: Es ist natürlich vor der WM schon viele, oder, die politischen Gegebenheiten da von den USA. Wir haben vorher schon viele Leute schwer, da wieder in die USA zu gehen. Also viele sagen, wenn ich nicht muss, gehe ich nicht darüber momentan. Einreisebarrikaden und einfach alles. Ein bisschen. Und dann sind noch die teuren Ticketpreise dazugekommen und der hat es am meisten abgelöst. Ich habe 2-3 Reisen können buchen, die jetzt gleich auf Amerika gehen, aber die gehen jetzt nicht unbedingt wegen dem Fußball, die gehen einfach über und genießen den Nationalpark und schauen halt die Match im Fernsehen.
12: Die Fußball-WM in den USA, Mexiko und Kanada geht heute Abend los. Der Umbau vom Bahnhof Areal zu Brunnen wird teurer als gedacht. Das haben die Offerten gezeigt, die die Gemeinde Ingenbohl bis jetzt bekommen hat. Sie rechnen laut einer Mitteilung damit, dass das Projekt bis zu 20% mehr kosten könnte. Das unter anderem, weil das Baumaterial in der Zwischenzeit teurer geworden ist. Ursprünglich hat die Gemeinde mit Kosten von gut 17 Millionen Franken gerechnet. Um das Projekt zu zahlen, braucht sie jetzt mehr Geld. Über das entscheidet das Stimmvolk von Ingenbohl Ende November an den Urnen. Die Obwaldner Regierung kommt den Gemeinden bei den schulergänzenden Tagesstrukturen nur teilweise entgegen. Ab dem nächsten Schuljahr beteiligt sich der Kanton zwar mit bis zu 40% an den Kosten, es gibt aber verschiedene Vorgaben. Das Personal zum Beispiel muss qualifiziert sein. Die Gemeinden hätten sich beim Personal weniger strenge Anforderungen gewünscht. Und den Sonnenuntergang geniessen in den Bergen. Das ist möglich mit einer Übernachtung auf einer Berghütte. Immer mehr Leute ziehen es in die Höhe, sie sind sich aber nicht immer bewusst, was für Herausforderungen der Betrieb von einer Berghütte mit sich bringt. Der Schweizer Alpenclub macht jetzt mit einer Kampagne darauf aufmerksam. Der Marc Zimmermann berichtet.
18: Nach einem strengen Aufstieg in Äpfelsaft und Älpler, Makronen geniessen und die schöne Aussicht, eventuell sogar mit Sonnenuntergang. Immer mehr Leute gehen in die Berge und übernachten in einer Hütte. Der Betrieb davon bringt aber grosse Herausforderungen. Dem sagen sich aber nicht alle Besucherinnen und Besucher bewusst, sagt der Emma Schläpfer vom Schweizer Alpenclub. Es sagen Leute, die noch keine grosse Erfahrung haben.
19: Und da geht es uns jetzt darum, dass man auch den Leuten zeigt, was es bedeutet. Die kommen vielleicht mit falschen Erwartungen in die Hütten oder haben gewisse Erwartungen, die nicht erfüllt werden, dass man dort Leute abholt und aufzeigt, wie so ein Hüttenleben in Reisezeiten abläuft, im Vergleich vielleicht zu einer Vorstellung, die sie haben von einem Hotel im Flachland.
18: Es gibt den einen oder anderen Klassiker, wo die neuen Berggänger vor dem Start vielleicht nicht daran denken, sagt der Remo Schläpfer.
19: Das Handy aufladen, oder ich komme auf und denke, wo ist jetzt so die Steckdose zum Handy? Da gibt es nicht überall, gibt es immer mehr. In gewissen Hütten sagen sie aber lieber am Tag, wenn die Sonne scheint, am Abend wird der Strom auch wieder knapp. Also Handy aufladen ist ein Thema, dann vielleicht, wo ist jetzt so eine Dusche, ich habe ja geschwitzt, ich will jetzt duschen, das ist Seltenheit, in der Zeit ist Wasser rasgut in den meisten Hütten.
18: Wir haben bei 2 Berghütten in der Region nachgefragt, sie finden es gut, dass der SAC diese Kampagne lanciert. Es gibt viele Herausforderungen, wo Besucherinnen und Besucher vielleicht nicht daran denken, zum Beispiel beim Essen. Die Lebensmittellogistik, sage ich für Telian, von den Liederner Hütten Obriemenstalden, die grösste Herausforderung.
20: Weil man dort auch wenigstens gut reagieren kann. Aber es geht natürlich weiter auch mit dem Personal. Die sind auch froh, wenn sie wissen, wann sie arbeiten sollten und wann sie frei haben können. Und wir sind da bemüht, ihnen einen Arbeitsplan zu geben, wo wir halt schon ein bisschen weiter im Voraus planen. Und wenn wir dann plötzlich mehr Leute bräuchten, ist das manchmal ein bisschen schwierig.
18: Auch die Situation mit den verschiedenen Zimmergrössen ist nicht immer ganz einfach. Dass Leute mit einer Reservation ohne etwas zu sagen nicht kommen, habe ich zwar in letzter Zeit wieder abgenommen, sagt Elian. Im letzten Jahr sei ich aber ein Drittel der Reservationen wieder storniert worden.
20: Für uns bedeutet das halt immer, dass wir ein bisschen auf Standby sind, wir müssen immer ein bisschen auf alles gefasst sein. Es kann sein, dass sich der Samstag nochmal leert oder dann wieder füllt. Und müssen wir einfach wie bei der Logistik nochmal mehr Szenarien einplanen, dass wir einfach für jeden Fall gerüstet sind. Und wenn plötzlich dann nochmal 20 Gäste mehr kommen, ist dann der Laden, um noch Lebensmittel zu holen, nicht gerade um die Ecke.
18: Für den Niklaus von der Ruckhubelhütte ob Engelberg auf rund 2300 Meter gibt es noch andere Herausforderungen. Gerade jetzt im Juni zum Beispiel haben sie noch Schnee.
0: Und das können sich irgendwie die Leute nicht vorstellen, dass es auf der Höhe noch Schnee hat. Und wir müssen relativ viele E-Mails und Telefone beantworten und sagen, hey, seid ihr nicht bewusst, über die Rohgräte hat es noch Schnee. Und auf der Nordseite sieht man den Weg nicht.
18: Beim Thema Reservationen weiss der Niklaus, dass das Thema heiss diskutiert wird. Und am Wochenende soll ja auch über die Einführung von einer Reservationsgebühr abgestimmt werden. Das wäre für den Niklaus aber nicht der richtige Weg.
0: Wir haben Leute, die nicht stornieren und nicht kommen, aber das ist im Promillebereich unserer Hütte. Also wir haben da keine Probleme. Und wir haben natürlich, das ist klar, wenn das Wetter so ist, jetzt haben wir die Absage. Aber das ist halt einfach nun mal der Job vom Hüttenwart, dass er die Absage muss entgegennehmen muss. Mit dem nicht umgehen, muss er sich einen anderen Job suchen.
18: Und trotzdem, es ist sicher nicht falsch, wenn Berggängerinnen und Berggänger sich mehr bewusst darüber sind, was es heisst, eine Berghütte zu betreiben. Der SAC macht darauf aufmerksam mit einer neuen Kampagne.
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1: Jetzt ist es 12:30.
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3: Im Studio der Lukas Wedekind. Das Parlament will den Einsatz der Schweizer Armee im Kosovo bis 2029 verlängern. Nach dem Ständerat hat auch der Nationalrat zugestimmt. Die SVP forderte verfolglos ein Ende des Einsatzes. Umstritten bleibt die Frage, ob der Bundesrat bei Bedarf zusätzliche Soldaten in den Kosovo schicken darf. Aktuell liegt der Höchstbestand bei 215 Armeeangehörigen. Darüber müssen sich die beiden Kammern noch einigen. Beim Weltskiverband FIS kommt es zu einem Machtwechsel. Der Liechtensteiner Alexander Ospelt ist am FIS-Kongress in Belgrad zum neuen Präsidenten gewählt worden. Der 58-Jährige setzte sich in der Kampfwahl hauchdünn mit 65-64 Stimmen gegen den amtierenden Präsidenten Johann Eliasch durch. Eliasch erhielt in den letzten Wochen viel Gegenwind, vor allem von den grossen Skinationen wie der Schweiz oder Österreich. Zum ersten Mal seit mehr als 10 Jahren ist die Zahl der Flüchtlinge weltweit zurückgegangen. Nach Angaben der UNO waren im vergangenen Jahr rund 40 Millionen Menschen auf der Flucht vor Krieg, Gewalt und Konflikten. Das sind 3% weniger als im Jahr davor. Christiane Oehlrich berichtet aus Genf.
4: Der Chef des UN-Flüchtlingshilfswerks begrüßt das hier in Genf natürlich. Aber ein Zeichen, dass sich die Weltlage verbessert, sei das nicht, warnt er. Die Zahl ist nämlich vor allem gesunken, weil etwa Länder wie Pakistan und der Iran viele Flüchtlinge gegen ihren Willen nach Hause geschickt haben, vor allem nach Afghanistan. Weil dort aber die Lage katastrophal ist, gilt das nicht als nachhaltige Lösung. Vielmehr könne es der Beginn einer neuen Fluchtbewegung sein, warnt er.
5: Wir schauen auf den SMI, der ist im Plus mit 0,69%. Dann der DAX ebenfalls grün, plus 0,31%. Bei den Wechselkurs gibt es den Euro für 92,22 und der US-Dollar kostet 80,01.
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5: Ein bisschen länger haben wir aktuell auf der A3 Zürich Richtung Chur zwischen Wesen und Murg stocken wegen einer Baustelle. Heute am Nachmittag viel Wolken, ganz selten gibt es auch mal eine sonnige Phase. Hier und dort kann es aber auch Regen geben. Temperaturen liegen bei etwa 19 Grad. Morgen am Freitag

0: Ebenfalls viel Wolken hier und dort ein paar Sonnenstrahlen, aber auch ein Regensprutz liegt drin bei etwa 22 Grad. Und auf Samstag und Sonntag wird es dann wieder meistens sonnig und auch wärmer. Es gibt 27 bis 28 Grad.
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0: Kommen wir gut durch den Donnerstagmittag. Die Imagine Dragons haben wir gehört mit Demons. 20 vor 1 ist es.
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0: Ja, schon lange reden wir davon. Heute geht sie endlich los, die Fußball-WM. Lukas Palmer, welche Nation hält an den Weltmeistertitel?
2: Ja, ich hoffe natürlich die Schweiz. Ja, oder da gibt es noch die Top-Favoriten, die alle auf der Liste haben. Spanien oder Frankreich. Oder vielleicht der Geheimfavorit Norwegen mit dem Erling Haaland, der vielleicht ganz viel Goal schießt. Oder wer sagst du?
0: Keine Ahnung. Also gerade jetzt bei so vielen Nationen, die jetzt in diesem Jahr dürfen mitmachen, ich glaube, es ist alles offen. Natürlich Hauptschweiz.
2: Das ist natürlich klar. Und zu der Schweizer Nazi kommen wir dann noch. Und gehen aber zuerst so ein bisschen allgemein schauen, gerade auch über die Top-Favoriten reden mit den Leuten, die wir befragt haben. Ja, es geht also eben los in den USA, zu Kanada und zu Mexiko. 48 Mannschaften und 104 Spiele. So ist es die grösste WM von allen Zeiten. Außerdem wird eine WM zum ersten Mal in drei Ländern austragen. Ja, wie sieht es denn mit der Vorfreude aus bei den Leuten in unserer Region?
3: Vorfreude? Riesig gross?
4: Ja, nicht wirklich. Ja, Fußball. Ja, ist Fußball.
5: Also die Vorfreude für die WM ist sehr gross. Und ich werde dieses Spiel sicher schauen, vor allem von den Schweizern natürlich. Ich werde auch ein bisschen mitfähnen.
6: Gross, nur habe ich nicht das Gefühl, dass meine Favoriten relativ weit kommen. Natürlich als Doppelbürger Kroatien und Schweiz.
2: Ja, zu den 48 Mannschaften gehört eben auch die Schweizer Nazi. Zwar gehört Nazi nicht zu den Top-Favoriten. Trotzdem, wenn die Schweizer an der WM möglichst weit kommen, wie weit kommt die Schweiz wirklich?
7: Das, dass wir ja tendenziell vielleicht eher ein bisschen losglücklich haben bei der Auslösung, denke ich, werden wir die ersten drei Matches hoffentlich auch entsprechend gewinnen.
8: Ja, ich hoffe schon, dass es bis ins Halbfinale sicher lange, dass wir fähnen auch und drücken die Daumen. Und das andere ist vielleicht auch noch ein bisschen mit Glück dann, ja.
9: Viertelfinale.
10: Ja, hoffentlich bis ans Ziel führen.
11: Das Halbfinale hoffe ich auch schon.
2: Ja, und wer wird am Schluss Weltmeister? Auch diese Frage haben wir den Leuten gestellt.
12: Deutschland ist natürlich immer ein Favorit, oder?
13: Wahrscheinlich wird es Frankreich oder Deutschland würde es, glaube ich, machen. Aber wäre cool, wenn es die Schweiz macht.
14: Ja, ich würde mich für Portugal freuen.
15: Spanien, denke ich jetzt so.
16: Mein Herz schlägt immer für Spanien.
17: Frankreich.
2: Ja, Frankreich, Spanien, Portugal, Deutschland oder doch die Schweiz. Wer Weltmeister wird, das zeigt sich dann am 19. Juli beim Finale in New Jersey. Ja, aber heute am Abend schauen alle zuerst auf Mexico City ins Aztekenstadion, wo über 80'000 Zuschauerplätze hat. Ja, dort ist die grosse Eröffnung. Vor Ort berichtet für uns Andrea Sosa Cabrios. Ja, Andrea, wie ist die Sicherheitslage im Moment in Mexico City?
18: Ist wirklich, sagen wir mal, nicht zu übersehen. Polizei ist überall, wirklich an jeder Ecke, teilweise schon weit vor dem Stadion, auch am Flughafen. Und rund ums Stadion gibt es so eine Art Sicherheitsring von ungefähr 2 Kilometern oder so. Ohne Ticket ist da irgendwann einfach Schluss, man kommt nicht weiter. Also man merkt ganz klar, die Sicherheitsvorkehrungen sind hochgefahren.
2: Ja, das Eröffnungsspiel Mexiko gegen Südafrika. Ja, spielt das Wetter mit? Oder könnte die Eröffnung buchstäblich ins Wasser fallen?
18: Zur Eröffnungsfeier selbst bleibt es wohl noch trocken, aber während des Spiels wird es ziemlich sicher regnen. In der zweiten Halbzeit sind sogar Gewitter möglich. Also eine Regenjacke wird man wohl mitnehmen müssen.
2: Ja, für die, die vor Ort tatsächlich sind. Und ja, wir schauen noch zu den Schweizer Nazi. Dort dann hoffentlich ganz viel auch im Stadion. Der Countdown läuft für unsere Schweizer Nazi. 3 Tage geht es noch. Am Samstag ist es soweit. Dann ist das erste Gruppenspiel von der Nazi gegen Katar. Taktisch sind sie sich intensiv auf das katarische Team am Vorbereiten, sagt der Nazi-Aussenverteidiger Silvan Wittmer.
19: Da gibt es fast täglich Videoanalysen, wo wir auf den Gegner eingehen und dann auch im Training spezifische Übungen machen, um das zu simulieren. Und natürlich immer lösungsorientiert dann auch versuchen, rauszufinden oder uns einzuspielen, damit wir den Gegner dann auch überraschen können oder halt den Gegner wehtun können.
2: Als letztes WM-Spiel von der Schweizer Nazi hat Silvan Widmer keine gute Erinnerung. 1-6 Klatschen an der WM in Katar vor 4 Jahren im Achtelfinale gegen Portugal ist ein Spiel zum Vergessen gewesen. Weil Silvan Widmer krank war, hat der Trainer Murat Yakin die Abwehr von einer Vierer- auf eine Dreierabwehr umgestellt und das ist dann in die Hose gegangen.
19: Das war schon ein sehr schwieriger Moment für mich persönlich, einer der schwierigsten in meiner Karriere. Aber das ist jetzt schon lange her. Und seither habe ich viele andere tolle Momente erlebt und vielleicht auch schwierige Momente erlebt, aber das Leben geht weiter und heute ja, darf ich hier sitzen und darf wieder an einer WM dabei sein und bin froh und glücklich darüber, dass wir hier in den USA und in Kanada eine neue Geschichte schreiben können.
2: Das Spiel Schweiz gegen Katar, das geht dann eben am Samstag am Abend am 9 Uhr Schweizer Zeit los. Und jetzt ist auch der Schiedsrichter für den Match bekannt. Und zwar der 34-jährige Said Martinez aus Honduras ist dafür aufgeboten worden. Er ist zum ersten Mal als Hauptschiedsrichter an einer WM im Einsatz. Vor 4 Jahren bei der WM von Katar ist er in 9 Matches vierter Schiri und Assistenz gesehen. Und jetzt ist er also der erste Schiri aus Honduras, der ein WM-Spiel darf leiten beim Match Schweiz gegen Katar. Und wir gehen noch zum Schwingen. Die Spitzenpaarungen vom Bündner Glarner Kantonalschwingfest am Samstag in Schwal sind bekannt. Unter anderem kommt der Schwingerkönig, der Lokalmatador Arman Orlich, mit dem Thurgauer Eidgenoss Dominik Schneider zu tun. Über. Der Christian Biesch, der schwingt im Eidgenossenduell gegen den Glarner Roger Reichen. Und wir schauen noch zu den weiteren Glarner. Der Patrick Feldman misst sich mit dem Eidgenoss Marco Goth vom Schwingclub Mels und der Sales Judy mit dem Thomas Kuster.
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2: Einen guten Donnerstagmittag. Jetzt ist es 1 bei aktuell 7 Grad in Engelberg und 14 Grad in Beretschwil.
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3: Bei einem Militärunfall im Kanton Solothurn verletzen sich mehrere Personen. Fast 70% der Lehrstellen für den Sommer sind besetzt und weltweit sind weniger Menschen auf der Flucht. Im Nachrichtenstudio der Pascal Linder. In Hauenstein im Kanton Solothurn haben sich bei einem Unfall mit einem Militärfahrzeug mehrere Personen verletzt. Gemäß Polizei stehen die Rettungskräfte im Einsatz, darunter auch zwei Rettungshelikopter. Genauere Angaben liegen derzeit noch nicht vor. Der Unfall ereignete sich heute Vormittag. Die Berufslehre bleibt für Jugendliche in der Schweiz der wichtigste Bildungsweg nach der obligatorischen Schule. Aktuell ziehen fast 2/3 der Jugendlichen eine berufliche Grundbildung in Betracht, schreibt das zuständige Staatssekretariat. Und von den rund 74'000 angebotenen Lehrstellen seien bereits knapp 70% besetzt. Neben der Berufslehre interessieren sich 43% für eine Maturitäts- oder Fachmittelschule. Brückenangebote und Zwischenjahre spielen dagegen eine deutlich kleinere Rolle. Das Parlament will den Einsatz der Schweizer Armee im Kosovo bis 2029 verlängern. Nach dem Ständerat hat auch der Nationalrat zugestimmt. Die SVP forderte erfolglos ein Ende des Einsatzes. Umstritten bleibt die Frage, ob der Bundesrat bei Bedarf zusätzliche Soldaten nach Kosovo schicken darf. Aktuell liegt der Höchstbestand bei 215 Armeeangehörigen. Darüber müssen sich die beiden Kammern noch einigen. Die Schweizer Entwicklungsorganisation Fastenaktion hat letztes Jahr mit ihren Programmen in zahlreichen Ländern und in der Schweiz rund 5 Millionen Menschen erreicht. Rund 18 Millionen Franken flossen in Projekte auf verschiedenen Kontinenten, heißt es im Jahresbericht. Die Fastenaktion unterstützt unter anderem Menschen, die unter den Folgen der Klimaerwärmung, steigenden Lebensmittelpreisen oder bewaffneten Konflikten leiden. Und zum ersten Mal seit mehr als 10 Jahren ist die Zahl der Flüchtlinge weltweit zurückgegangen. Nach Angaben der UNO waren im vergangenen Jahr rund 40 Millionen Menschen auf der Flucht vor Krieg, Gewalt und Konflikten. Das sind 3% weniger als im Jahr davor. Christian Ulrich berichtet aus Genf.
4: Der Chef des UN-Flüchtlingshilfswerks begrüßt das hier in Genf natürlich. Aber ein Zeichen, dass sich die Weltlage verbessert, sei das nicht, warnt er. Die Zahl ist nämlich vor allem gesunken, weil etwa Länder wie Pakistan und der Iran viele Flüchtlinge gegen ihren Willen nach Hause geschickt haben, vor allem nach Afghanistan. Weil dort aber die Lage katastrophal ist, gilt das nicht als nachhaltige Lösung. Vielmehr könne es der Beginn einer neuen Fluchtbewegung sein, warnt er.
2: Aktuell alles frei auf der Strasse im Zentralland. Ich wünsche euch eine gute Fahrt.
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2: Den Wetterausblick gibt es von Mike Eichmann.
6: Heute Nachmittag ist es häufig bewölkt. Es gibt aber zwischen den Quellwolken auch ein paar sonnige Phasen. Vereinzelt kann auch mal ein Schauer durchziehen. Tiefstemperaturen, die erreichen Höchstwerte von um die 19 Grad. In der Nacht auf den Freitag erreicht es dann eine Warmfront, das hat darum viele Wolken, örtlich wird mal ein paar Tropfen dabei und auch der Freitag selber startet ganz im Zeichen auf dieser Warmfront. Wir haben viele Wolken, vielleicht auch mal ein paar unergiebige Niederschläge, vor allem entlang der Berge. Erst im Laufe des Nachmittags und auf der Abend wird es wieder ein bisschen freundlicher werden. Die Temperaturen die erreichen um die 20 Grad. Ab dem Samstag gibt es dann viel sonniges Wetter mit Temperaturen von um die 25 Grad.
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3: Die bisherige Zucker Kunsthauspräsidentin Silvia Grämiger ist nach der GV von gestern enttäuscht. Nach emotionalen Voten ist sie abgewählt worden mit knapp 130 zu 17 Stimmen. Mit welchem Gefühl schaut Silvia Grämiger auf die turbulente GV zurück?
7: Sicher nicht mit erfreuten Gefühlen oder positiven. Ich wünsche allen alles Gute. Ich bin da nicht extrem überrascht. Ich habe es nicht anders erwartet, wenn ich so sagen würde. Aber es stimmt mich nachdenklich, wie so eine Gruppe von 150 Leuten sich so lenken und so ein Mob ist und einfach einer Herde anläuft. Das stimmt mich sehr nachdenklich.
3: Silvia Grämiger kritisiert unter anderem, dass der Vorstand gar nicht beschlussfähig war, weil ein Mitglied schon länger zurückgetreten sei. Dem hat das Mitglied aber gestern widersprochen. Neuer Präsident des Zuger Kunsthauses ist Peter Frigo. Er war schon Präsident der FDP vom Kanton Zug. Die Andermatt Swiss Alps AG vom Sami Saviris will ein viel grösseres Sportzentrum bauen als ursprünglich geplant. Das neue Projekt kommt bei den Leuten grundsätzlich gut an, sagt Peter Baume, Gemeindepräsident von Andermatt.
8: Ich habe gestern keine kritische Stimme gehört. Es wird sicher auch Kritiker darunter haben, die sich vielleicht auch in der Öffentlichkeit outen wollen. Aber grundsätzlich ist durchgehend positiv das Sportzentrum aufgenommen worden. Die Leute sind sehr überrascht, was jetzt alles nachher im Sportzentrum geboten wird.
3: Geplant sind ein Familienbad, ein 25 Meter Schwimmbecken, Spa und Wellnessangebot. Auch eine Kletteranlage, Paddelplätze, eine Bowlingbahn und ein Aussenfeld zum Schleifschuhfahren soll es geben. Wenn alles nach Plan läuft, soll das Projekt spätestens in 7 Jahren fertig sein. Die Kantonsstrasse zwischen Viznau und Gersau ist auf der Luzerner Seite fertig ausgebaut. Der Kanton hat den Abschnitt Bürgle bis zu der Schweizer Kantonsgrenze saniert und verbreitert. Der Luzerner Baudirektor Fabian Peter freut sich, dass das Projekt jetzt nach fast 3 Jahren fertig ist.
9: Ja, es ist ein wunderbarer Tag, wenn man so ein Projekt eröffnen darf, das so einen spektakulären und schönen Ort ist. Dann ist das einfach auch eine Freude, weil man hat etwas geschaffen und man hat das für die Bevölkerung einen Mehrwert geschaffen. Es ist auch, wenn man es vom See aus anschaut, wunderschön, aber es ist eben auch spektakulär, wie man es hat müssen bauen. Und so dürfen auch alle Mitarbeiterinnen und Mitarbeiter, die hier beteiligt waren, sind stolz sein von den Baufirmen und von allen, die es braucht hat, dass das so gut rauskommt.
3: Die Kantonsstrasse Viznau ist in diesem Abschnitt neu 7 Meter breit auf einer Länge von 350 Meter. Auch gibt es jetzt durchgehend ein Trottoir. Das Projekt hat knapp 23 Millionen Franken gekostet. Auf der Schweizer Seite soll der Ausbau der Kantonsstrasse Richtung Gersau nächstes Jahr weitergehen. Die Reisebüro in der Region spüren gar nichts von der WM zu Amerika. Die wir angefragt haben, verkaufen im Moment sogar weniger USA-Reisen als vor der Trump-Präsidentschaft. Das zeigt eine kurze Umfrage von Radio Zentral. Andi Hertig von Hertig Reisen zu Pfäffiken in der Ausserschweiz beschreibt es so.
10: Es hat alles, was mitspielt momentan, ob es politisch ist, ob es wirklich die ganze Geschichte ist mit dem Kerosin, ob es die Geschichte ist nach Ost. Die Leute sind einfach brutal verunsichert. Und da kann man noch lange, das hat der Schweizerische Reisebüroverband immer wieder gesagt, wir haben jetzt gerade in der Nahostkrise wieder sehr viel gemacht und wir wären da und bereit für die Leute. Aber du kannst jemanden nicht zwingen, wenn er nicht will. Die Euphorie ist einfach nicht da.
3: Dazu kommen die hohen Billettpreise an der WM. Die Fußball-WM in den USA, Mexiko und Kanada geht heute am Abend los. Und der Schweizer Alpenclub lanciert eine Kampagne für mehr Rücksicht in den Berghütten. Der Betrieb von einer Hütte hat viele Herausforderungen, die vielen Leuten gar nicht bewusst sind. Das will der SAC ändern. Für den Niklaus von der Ruckhubelhütte ob Engelberg ist das eine gute Sache. Viele Leute kommen nämlich zu ihnen nicht mit den falschen, sondern mit gar keinen Vorstellungen.
11: Sie können sich nicht vorstellen, dass der Strom knapp ist und dass man nicht einfach heißes Wasser hat, für das alle können duschen können und dass wir nicht alle Bett können frisch anziehen jeden Morgen, weil wir nicht Ressourcen haben zum Waschen. Also das, ich glaube, sie kommen nicht mit falschen Vorstellungen, sie kommen einfach ohne Vorstellungen.
3: Die Kampagne vom SAC heisst Hützen Reality Check. Online gibt es dazu unter anderem auch ein Quiz.
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1: Die Arbeitswoche, die geht so langsam schon wieder am Ende zu. Den Donnerstagnachmittag nehmen wir miteinander in Angriff. 10:10 ist es.
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1: Wir begleiten euch am Arbeitsplatz mit unserem breitesten Musikmix. With Care, das sind Traveling Wildberries, die wir hier haben. It's me, hi, on the problem, it's me, on the problem, it's me. Taylor Swift in aller Munde und auch bei uns im Programm Anti-Hero. Ein absoluter Klassiker von der Police. Roxanne ebenfalls hier bei uns. Startet gerade Bonnie M. I see a boat on the river. Geniessen euch einen Donnerstag. Ich bin Nadine Wechsler.

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3: Kommen wir gut durch den Nachmittag. Es ist 13:30. Wenn ihr gerade im Auto unterwegs seid, dann braucht ihr Geduld im Raum Luzern. Es hat einen Unfall auf der A2 Gotthard Richtung Luzern. Zwischen dem Schlundtunnel und Luzern-Kriens stauet es. Ein Fahrstreifen ist gesperrt. Und dann hat es weiter vorne auch noch ein Pannenfahrzeug auf der A2 Richtung Basel zwischen dem Rüssbordtunnel und Emmen Süd. Der rechte Fahrstreifen, der ist dort blockiert. Außerdem geht es länger auf der A3 Richtung Zürich zwischen Wallenstadt und Wiesen. Stockt es wegen einer Baustelle. Ich wünsche euch eine gute Fahrt durch den Donnerstagnachmittag. Den Toto Coutinho schicken wir euch hier. Jetzt geht es über die Radioboxen in Amoretti.

Einer der grössten Country-Hits der 70er Jahre, Lynn Anderson, Stand By Your Man, am Donnerstagnachmittag hier bei Radio Zentral. Und wir wechseln jetzt in sonnige Süden von Europa. Es wird deutlich temperamentvoller. Gypsy Kings, Bailame aus dem 91, hat es bis auf Platz 27 der Schweizer Hitparade geschafft. Ein unverwechselbarer Mix aus Flamenco, Pop und spanischen Rhythmen, der uns vielleicht auch noch ein paar Sonnenstrahlen in den Donnerstagnachmittag reinbringt.

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2: Guten Nachmittag, jetzt ist es 2 bei aktuell 16 Grad Zumiken und 16 Grad Beromeister.
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4: Der Ständerat verschiebt seinen Entscheid zum Ständemehr beim EU-Vertragspaket. Ausländer mit einer Niederlassungsbewilligung sollen Zivilschutz leisten müssen. Und bei einem Militärunfall im Kanton Solothurn verletzen sich mehrere Leute. Im Nachrichtenstudio der Pascal Linder. Der Ständerat verschiebt seinen Entscheid zur Frage, ob es beim EU-Vertragspaket neben dem Volks auch das Ständemehr braucht. Nach einer teilweise emotional geführten Debatte beschloss der Ständerat mit 24 zu 20 Stimmen, die Diskussion zunächst in der Staatspolitischen Kommission des Ständerats fortzusetzen. Auf dem Tisch liegen drei Vorschläge. Der Bundesrat bevorzugt ein fakultatives Referendum ohne Ständemehr. Eine weitere Möglichkeit ist ein obligatorisches Staatsvertragsreferendum. Zudem wollen die zuständigen Kommissionen einen Vorschlag prüfen, der einen Übergangsartikel in der Bundesverfassung vorsieht. Der Nationalrat will, dass Ausländer mit einer Niederlassungsbewilligung Zivilschutz leisten müssen. Er hat einen entsprechenden Vorstoß des Bündner Nationalrats Martin Gandinas mit 120 zu 66 Stimmen bei 2 Enthaltungen angenommen. Eine solche Ausweitung der Dienstpflicht könnte das Alimentierungsproblem der Zivilschutzorganisationen entschärfen, schrieb Gandinas zur Begründung. Als nächstes ist der Ständerat am Zug. In Hauenstein im Kanton Solothurn haben sich bei einem Unfall mit einem Militärfahrzeug mehrere Personen verletzt. Gemäss Polizei stehen die Rettungskräfte im Einsatz, darunter auch 2 Rettungshelikopter. Genauere Angaben liegen derzeit noch nicht vor. Der Unfall ereignete sich heute Vormittag. Die Berufslehre bleibt für Jugendliche in der Schweiz der wichtigste Bildungsweg nach der obligatorischen Schule. Aktuell ziehen fast 2/3 der Jugendlichen eine berufliche Grundbildung in Betracht, schreibt das zuständige Staatssekretariat. Und von den rund 74'000 angebotenen Lehrstellen seien bereits knapp 70% besetzt. Neben der Berufslehre interessieren sich 43% für eine Maturitäts- oder Fachmittelschule. Brückenangebote und Zwischenjahre spielen dagegen eine deutlich kleinere Rolle. Und zum ersten Mal seit mehr als 10 Jahren ist die Zahl der Flüchtlinge weltweit zurückgegangen. Nach Angaben der UNO waren im vergangenen Jahr rund 40 Millionen Menschen auf der Flucht vor Krieg, Gewalt und Konflikten. Das sind 3% weniger als im Jahr davor. Christiane Oelrich berichtet aus Genf.
5: Der Chef des UN-Flüchtlingshilfswerks begrüßt das hier in Genf natürlich. Aber ein Zeichen, dass sich die Weltlage verbessert, sei das nicht, warnt er. Die Zahl ist nämlich vor allem gesunken, weil etwa Länder wie Pakistan und der Iran viele Flüchtlinge gegen ihren Willen nach Hause geschickt haben, vor allem nach Afghanistan. Weil dort aber die Lage katastrophal ist, gilt das nicht als nachhaltige Lösung. Vielmehr könne es der Beginn einer neuen Fluchtbewegung sein, warnt er.
2: 3 ab 2 ist es. Ihr braucht Geduld auf die A2 Gotthard Richtung Luzern. Von Hergiswilenweg bis Luzern-Kriens. Stau jetzt noch einen Unfall. Der linke Fahrstreifen der ist blockiert. Und stocken tut es auf die A3 Chur Richtung Zürich zwischen Wallenstadt und Wiesen. Das wegen einer Baustelle.
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2: Viel Wolken auch heute am Nachmittag. Ganz selten gibt es ein paar Sonnenstrahlen dazu, aber auch Regen ist nicht ganz ausgeschlossen. Es gibt um die 19 Grad. Morgen Morgen Temperaturen von etwa 12 Grad. Der Freitag ist ebenfalls bewölkt. Es kann auch hier und dort regnen. Auf dem Nachmittag wird es immer freundlicher mit 20 bis 21 Grad. Und dann am Samstag und Sonntag ein paar wenige Wolkenfelder. Meistens sonnig und sommerlich warm. Es gibt 24 bis 26 Grad. Donnerstagnachmittag hier bei Radio Zentral. Schön, sind ihr mit dabei. Wir begleiten euch mit dem breitesten Musikmix. In dieser halben Stunde haben wir Smokey dabei, Johnny Cash und jetzt geht's Kim Wilde. Ich bin Nadine Wechsler.
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0: Gehen wir durch den Donnerstagnachmittag hier bei Radio Zentral. Viertel ab zwei ist es. Heute Abend um 9 Uhr. Da startet Fußball-WM in Nordamerika. Ja, und ich habe jetzt beim Public Viewing bei dir daheim ganz gemütlich auf dem Sofa oder bei Freunden im Garten. Ihr wollt sicher vor dem Spiel vorbereitet sein, um mitreden. Der Weltfußballverband FIFA hat nämlich ein paar neue Regeln eingeführt auf die Weltmeisterschaft. Stefanie Weiss, du weisst Bescheid.
1: Die erste Regel gibt es reden. Wer die Hand vor das Maul hebt, bekommt die rote Karte. So soll diskriminierendes Verhalten verhindert werden. Die Regel hat man neu aufgestellt nach einem Vorfall in der Champions League. Ein Spieler hat bei einer Auseinandersetzung mit einem Spielgegner sein Trikot vor das Maul gezogen. Man vermutet, er hätte dann etwas Rassistisches gesagt.
0: Ja, und dann habe ich gehört, es soll auch noch eine neue Regel geben, die den Spielfluss verbessern soll.
1: Ja, ab sofort darf der Goalie und die Feldspieler das Spiel nicht mehr verzögern. Für Einwürfe und Abstöße kann der Schiedsrichter mit der Hand von 5 abzählen. Auch beim Auswechseln müssen die Spieler Gas geben. Sie haben nur noch 10 Sekunden Zeit, um das Spielfeld zu verlassen. Schafft man das nicht, muss der eingewechselte Spieler 1 Minute lang am Spielrand warten. Auch 1 Minute müssen die verletzten Spieler aussetzen, damit sie nicht auf dem Spielfeld zu lange den Match unterbrechen.
0: Und da gibt es auch noch eine neue Regel, die besonders für Kritik sorgt, weil die soll dann wiederum den Spielfluss unterbrechen.
1: Genau, es gibt neu 2 obligatorische Trinkpausen an 3 Minuten. Kritiker und Kritikerinnen befürchten aber, dass die Fernsehsender diese Regeln ausnutzen könnten für zusätzliche Werbung.
0: Und was ist denn, wenn jetzt ein Spieler zum Beispiel einfach aus Protest das Spielfeld verlässt?
1: Dann gibt es neu eine rote Karte. Im Gegensatz dazu gibt es neu dafür auch weniger gelbe Karten. Nach den 3 Gruppenspielen werden alle angesammelten gelben Karten gelöscht. So startet jeder Fußballer mit einem sauberen Konto in die K.O.-Phase.
0: Ja, und dank den ganzen Infos von der Stefanie Weiss sind wir jetzt alle auf dem Laufenden und können dann auch mitreden, wenn heute Abend abpfiffen wird zu der Fußball-Weltmeisterschaft. Und um auch neben dem Spielfeld nichts zu verpassen, haben wir euch auf radiozentral.ch oder in der Zentral-App einen WM-Ticker eingerichtet, wo wir immer auf dem Laufenden sind. Die könnt ihr zum Beispiel gerade aktuell nachlesen, warum das Trikot von Haiti noch kurz vor knapp geändert werden musste.

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Life is life! Opus bringt gute Laune in euren Donnerstagnachmittag miteinander. Gehen wir durch den kleinen Brüder vom Freitag. Und damit das Arbeiten noch ein bisschen einfacher von der Hand geht, haben wir für euch den breitesten Musikmix drin.

Eine absolute Musiklegende. Der Neil Diamond. Love on the Rocks. Und der King of Pop ebenfalls. Hier bei uns im Programm, der Michael Jackson, Man in the Mirror. Die alle hören hier bei uns. Noch vor 3 startet immer gerade mit den Hermits. No Milk Today.

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2: Donnerstagnachmittag, jetzt ist es 3 bei aktuell 16 Grad zu Rüsbühl und 16 Grad zu Duggen.
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3: Bei einem Militärunfall von einem Luzerner Bataillon verletzen sich mehrere Personen. Der Ständerat verschiebt seinen Entscheid zum Ständemehr beim EU-Vertragspaket und Ausländer mit einer Niederlassungsbewilligung sollen in Zivilschutz müssen. Im Nachrichtenstudio der Pascal Linder. In Hauenstein im Kanton Solothurn haben sich 10 Armeeangehörige bei einem Unfall verletzt. Passiert ist es im Wiederholungskurs des Luzerner Infanteriebataillons 20, sagt Armeesprecher Stefan Hofer.
4: Das ist ein geschütztes Mannschaftstransportfahrzeug, ein GMTF von der Armee gewesen. Das ist zwischen Kallhöhe und Iffetal, das ist im Solothurner Jura unterwegs gewesen, im Rahmen von einer militärischen Übung. Dann ist das Fahrzeug von der Strasse abgekommen, hat auf die Seite geschlagen und bei diesem Unfall sind insgesamt 9 Armeeangehörige verletzt worden, 2 leicht und 7 mittelschwer.
3: Weitere Fahrzeuge waren nicht in den Unfall involviert. Die Militärjustiz hat eine Untersuchung eingeleitet. Der Ständerat verschiebt seinen Entscheid zur Frage, ob es beim EU-Vertragspaket neben dem Volks auch das Ständemehr braucht. Nach einer teilweise emotional geführten Debatte beschloss der Ständerat mit 24-20 Stimmen, die Diskussion zunächst in der staatspolitischen Kommission des Ständerats fortzusetzen. Zuerst brauche es eine Vorlage dazu, findet eine Mehrheit des Ständerats. Der Nationalrat will, dass Ausländer mit einer Niederlassungsbewilligung Zivilschutz leisten müssen. Er hat einen entsprechenden Vorstoß des Bündner Nationalrats Martin Candinas mit 120-66 Stimmen bei 2 Enthaltungen angenommen. Eine solche Ausweitung der Dienstpflicht könnte das Alimentierungsproblem der Zivilschutzorganisationen entschärfen, schrieb Candinas zur Begründung seiner Forderung. Als nächstes ist der Ständerat am Zug. Und das Schweizer Weltraumteleskop Cheops darf länger forschen. Die Europäische Weltraumagentur ESA hat die Mission bis 2029 verlängert. Das teilen die Universitäten Genf und Bern heute mit. Unter der Leitung der Uni Bern und der ESA wurde das Weltraumteleskop von einem europäischen Team gebaut. Seit dem Start vor 7 Jahren erforscht es Planeten außerhalb unseres Sonnensystems. Das Kontrollzentrum wird von der Universität Genf betrieben.
2: Alles ruhig aktuell auf der Strasse im Zentraland. Ich habe im Moment keine Meldungen für euch.
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2: Viele Wolken, auch heute am Nachmittag. Ganz selten gibt es ein paar Sonnenstrahlen dazu, aber auch Regen ist nicht ganz ausgeschlossen. Es gibt um die 19 Grad. Morgen Morgen Temperaturen von etwa 12 Grad. Der Freitag ist ebenfalls bewölkt. Es kann auch hier und dort noch regnen. Auf den Nachmittag wird es ein bisschen freundlicher mit 20 bis 21 Grad. Und dann am Samstag und am Sonntag ein paar wenige Wolken am Himmel. Es ist meistens sonnig und auch wieder sommerlich warm mit 24 bis 26 Grad. Der Donnerstagnachmittag, wo dann eben vielleicht gleich die Sonne noch mal ein bisschen mag vorschauen, je nachdem, welche Webcam das ich hier anschaue. Ich sehe jetzt gerade im Glarnerland ist die Wolkendecke noch ziemlich zäh. Vorher habe ich gerade auf den Sattel geschaut. Dort hat es schon ein bisschen blauen Himmel gegeben. Ich hoffe, wir kommen auch dazu, noch den einen oder anderen Sonnenstrahl abzugreifen. Wir begleiten euch mit unserem breitesten Musikmix. She's from Texas, I can tell by. Gemütliche Country-Musik von der Ella Langley. Choose in Texas. Eine Kultnummer von unseren deutschen Nachbarn, der Hubert K. Sternenhimmel. The King of Rock'n'Roll haben wir im Programm, der Elvis Presley in the Ghetto. Habt einen schönen Donnerstag. Ich bin Nadine Wechsler. 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

0: Mama Houston bringt gute Laune mit ins Zentraland an diesem Donnerstagnachmittag. Schön, sind ihr mit dabei. Heute Abend um 9 Uhr Abpfiff für das Eröffnungsspiel der Fußball-Weltmeisterschaft in Nordamerika. Ja, für die Schweizer gilt es dann am Samstag oben. Das erste Mal ernst, aber schon vorher lohnt es sich zum Mitfiebern. Gerade bei all denen, die bei einem Tippspiel mitgemacht haben.
1: Man schaut lieber den Match mit den Kollegen zusammen, weil man sich mehr freuen kann, wenn man einen richtigen Tipp hat.
2: Ich glaube, es ist so ein bisschen der Wettbewerb, während dem Wettbewerb. Ja.
0: Ja, und umso mehr Spass macht es dann natürlich, wenn man ganz vorne mit dabei ist, bei seiner Tippgruppe. Was sind denn Taktiken für einen guten Tipp?
3: Ja, ein bisschen röteln und halt die Mannschaften, die Kader halt anschauen. Ich glaube, in diesem Jahr wird ziemlich viele Goals passieren. Also ich tue eher hoch wetten auf die Spiele, höhere Resultate.
4: Das ist mein Bauchgefühl. Ich sage einmal, ja, die kommen weiter und dann gibt es aber Kollegen, die sagen, ja, keine Chance. Aber wir werden es sehen nach dem ersten Spiel.
5: Da bin ich schlecht in diesem Game. Bauchgefühl, ein bisschen schauen, was in den letzten paar Jahren gelaufen ist. Ein bisschen die Mannschaft analysieren, aber so ein Tippprofi bin ich jetzt auch nicht.
0: Ja, und dass die am wenigsten daraus kommen, dann meistens am besten abschneiden, kann ich also bestätigen. Ich weiss noch, glaube bei der vorletzten WM habe ich auch mal mittippt, aber nur gerade die Gruppenphase. Und dann ist es mir, glaube ich, schon wieder verleidet. Aber ein paar Wochen später habe ich die Geschenkkarten bekommen im Wert von 200 Franken. Einfach nur, weil ich mich registriert habe und dann ausgelost worden bin. Und ja, ich muss zugeben, so macht Tippen natürlich Spass. Wie ist es bei euch? Wie schneidet ihr besonders gut ab bei diesen Tippspielen? Und habt ihr vielleicht auch schon mal einen grossen Preis abgeräumt? Sagt es uns per WhatsApp im Studio 078 933 44 20 oder wenn ihr in die Zentral-App reingeht und ganz oben aufs WhatsApp-Symbol drückt.

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Radio Zentral am Donnerstagnachmittag mit einem ganz grossen Gefühl. Laura Brannigan mit Gloria, ein Kulthit aus den 80er Jahren. Jetzt wechseln wir in 2000er zu einer Ballade, die weltweit in den Charts war. Vielleicht könnt ihr schon irgendwo euren Feierabend geniessen und noch ein paar Sonnenstrahlen eurem Lieblingsplätzchen tanken. Oder ihr seid gerade noch mitten an der Arbeit. Wir haben hier für euch den Enrique Iglesias mit Hero. 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
1: Donnerstagnachmittag, jetzt ist es 4 Uhr. Wir messen aktuell 17 Grad in Urdorf und 14 Grad in Sachsen.
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2: Die Europäische Zentralbank erhöht zum ersten Mal seit 3 Jahren den Leitzins. Der Ständerat verschiebt seinen Entscheid zum Ständemehr beim EU-Vertragspaket und das Zürcher Obergericht verurteilt zum ersten Mal einen Raser anhand von GPS-Daten. Am Mikrofon der Pascal Linder. Die Europäische Zentralbank EZB erhöht erstmals seit rund 3 Jahren den Leitzins im Euroraum. Der Leitzins steigt um 0,25% auf 2,25%. Die Europäische Zentralbank reagiert damit auf die Teuerung im Zusammenhang mit dem Iran-Krieg. Der Krieg drohe, die Inflation im Euroraum weiter anzufachen, während er die Wirtschaft schwäche, sagt EZB-Präsidentin Christine Lagarde. Höhere Zinsen verteuern Kredite für Verbraucher und Firmen, was die Nachfrage bremst und so die Inflation dämpfen kann. Der Ständerat verschiebt seinen Entscheid zur Frage, ob es beim EU-Vertragspaket neben dem Volks- auch das Ständemehr braucht. Nach einer teilweise emotional geführten Debatte beschloss der Ständerat mit 24-20 Stimmen, die Diskussion zunächst in der staatspolitischen Kommission des Ständerats fortzusetzen. Zuerst brauche es eine Vorlage dazu, findet eine Mehrheit des Ständerats. Das Zürcher Obergericht verurteilt erstmals einen Raser anhand von GPS-Daten seines Mobiltelefons. Es bestätigt damit das Urteil gegen einen heute 23-jährigen Mann. Dieser erhält eine bedingte Freiheitsstrafe von 2 Jahren. Das Zürcher Obergericht kommt zum Schluss. Die ausgewerteten Handydaten würden zeigen, dass der Beschuldigte in Winterthur innerorts mit bis zu 120 und außerorts mit bis zu 130 Kilometern pro Stunde unterwegs war. Die Fahrt endete mit einem Unfall an einem Baum. Und US-Präsident Donald Trump hat mit der Übernahme der für Irans Ölindustrie wichtigen Insel Karg gedroht. Man werde vollständige Kontrolle über Irans Öl- und Gasmärkte erlangen, schrieb der Republikaner auf der Plattform Truth Social und kündigte zugleich schwere Angriffe auf den Iran für die Nacht an. Tino Eck berichtet aus Washington.
3: Das Gerede von Waffenruhe und baldiger Einigung erscheint im nächtlichen Bombenregen zunehmend absurd. Trump verschärft seine Drohungen einmal mehr. Man werde die gesamte Ölinfrastruktur übernehmen und vollständige Kontrolle über Irans Öl- und Gasmärkte erlangen, prophezeit Trump. Weitere schwere Angriffe sind für die Nacht geplant. Der Iran brauche bei den Verhandlungen zu lange, meint Trump. Daher werde der militärische Druck aufrechterhalten. Teheran könne sich jederzeit ergeben, so Trump.
1: Und dann schauen wir auf die Börse des SMI Plus mit 0,97%, der DAX ebenfalls grün plus 0,06% und der Dow Jones plus 0,36%. Der Euro kostet aktuell 92,18 und der US-Dollar 79,96. 3 ab 4 ist es, aktuell alles ruhig auf der Strasse. Ich wünsche euch eine gute Fahrt.
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1: Heute am Nachmittag und auch am Abend bleibt es bewölkt. Es gibt dann dort auch ein paar sonnige Phasen, aber auch Regen ist nicht ganz ausgeschlossen. Die Temperatur im Moment bei etwa 19 Grad. Morgen am Morgen stehen wir auf bei etwa 12 Grad. Der Freitag ist ebenfalls bewölkt. Es kann auch noch hier und dort regnen. Auf den Nachmittag wird es ein bisschen freundlicher mit 20 bis 21 Grad. Und dann am Samstag und am Sonntag ein paar Wolkenfelder, aber insgesamt meistens sonnig und auch die Temperaturen gehen wieder darauf. Es gibt 24 bis 26 Grad.
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4: Einen guten Nachmittag wünscht am Mikrofon der Janik Kühn. Im Kanton Luzern müssen Tausende von Hühnern getötet werden. Sie sind mit einem Virus infiziert. André Schelbert.
5: Betroffen sind drei Luzerner Bauernbetriebe mit insgesamt 24'500 Hühnern, die aus dem Ausland importiert worden sind. Abklärungen zeigen, dass sie Newcastle-Krankheit haben. Während das Virus in Deutschland hoch ansteckend ist, sei es im Kanton Luzern nur schwach krankmachend, heisst es in einer Medienmitteilung. Trotzdem sind die betroffenen Bauernbetriebe gesperrt worden. Alle Hühner werden getötet und das Material, das die Hühner drauf liegen oder läuft, entsorgt.
4: Für Menschen ist die Newcastle-Krankheit kein grosses Problem. Die Krankheit werde nur selten übertragen und könne eine Bindehautentzündung auslösen, schreibt der Kanton Luzern. Das Bullefleisch und die Eier können ohne Bedenken gegessen werden. Mindestlöhne auf Gemeindesebene sind erlaubt. Das hat das Bundesgericht entschieden. Was bedeutet das für den Mindestlohn von knapp 23 Franken, den es seit diesem Jahr in der Stadt Luzern gibt? Die Stadt Luzerner Sozialdirektorin Melanie Setz sagt:
6: Aktuell hat der Bundesgerichtsentscheid noch nicht einen direkten Einfluss auf die Stadt Luzern, weil es sich ja vor allem auch auf den Kanton Zürich bezieht. Wir haben natürlich mit Interesse zur Kenntnis genommen, dass das Bundesgericht scheinbar auch seinen Entscheid darauf abstützt, dass Arbeitszell vor Armut schützen, was ein höchst soziales Ziel ist, auch von der Bundesverfassung. Und das ist eben auch das Ziel vom Mindestlohn in der Stadt Luzern.
4: Das Stimmvolk von der Stadt Luzern entscheidet vermutlich Ende September darüber, ob der Mindestlohn abgeschafft oder beibehalten werden soll. Gleichzeitig schafft der Regierungsrat vom Kanton Luzern an einer Vorlage, die solche Mindestlöhne auf Gemeindesebene würde verbieten. Das Luzerner Gesundheitsdepartement schreibt auf Anfrage, man werde jetzt analysieren, was der Bundesgerichtsentscheid für die Vorlage bedeutet. Die Stadt Luzerner sollen weniger für die Feuerwehr zahlen. Das Luzerner Stadtparlament will, dass die sogenannte Feuerwehrersatzabgabe aufs kantonale Minimum abgesetzt wird. Die Feuerwehrersatzabgabe sei unfair und nicht mehr zeitgemäss, sagt Christoph Roller von den Grünen.
7: Schulen, Strassen, Sozialhilfe und ab der Abschaffung der Billettsteuer auch die gesamte Kultur- und Sportförderung werden solidarisch und gemeinschaftlich finanziert, aber ausgerechnet die Feuerwehr nicht. Wir finden, da stimmt etwas nicht. Nebst anderen, zum Teil bereits erwähnten Gründen, finden wir es nicht zuletzt stossend, dass ein grosser Teil der Feuerwehreinsätze juristische Personen betrifft, die aber sich gemäss dem heutigen Modell im Grunde genommen gar nicht an der Finanzierung der Feuerwehr beteiligen.
4: Die Bürgerlichen haben erfolglos argumentiert, dass eine tiefere Feuerwehrabgabe unter anderem die Finanzierung der Feuerwehr bedrohe. Das letzte Wort dazu haben die Stadt Luzern voraussichtlich im September wird über eine tiefere Feuerwehrabgabe abgestimmt. Und der Zürcher Regierungsrat will die sogenannte Kompostbestattung vorerst nicht zulassen. Er lehnt eine Einzelinitiative zu dem Thema ab. Für die Art Bestattung fehlen im Moment wissenschaftliche Daten, heisst es in einem Bericht. Bei einer Kompostbestattung wird der menschliche Körper innerhalb von 40 Tagen zu Erde. Die kann dann später wiederverwendet werden. Die Zürcher Regierung möchte laufende Forschungsprojekte in Deutschland und im Kanton Waadt abwarten, bevor sie über mögliche Pilotversuche entscheidet. Im Gegensatz zum Kanton zeigt sich die Stadt Zürich offen für die neue Bestattungsform.
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0: Rick Astley bringt gute Laune in euren Donnerstagnachmittag. Never gonna give you up. Und jetzt ist es 20:04.
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0: Und ich schaue hier auf die verschiedenen Webcams, die wir aufgeschaltet haben bei uns im Sendegebiet. Ich sehe an vielen Orten, zum Beispiel Sürenberg oder auch am Vieralt-Städtersee, Mollis, doch viel blauen Himmel. Also die Wolken haben sich dann doch ziemlich fest mögen verziehen. Mike Eichmann vom Zentralwetterteam. Ein bisschen freundlicherer Donnerstag als prognostiziert.
2: Ja, zum Teil kann man das definitiv so sagen. Es ist nicht überall das gleiche sonnig geworden. Im Glarnerland haben wir zum Teil bis jetzt etwa knappe Stunde Sonne gehabt, aber sonst so um den Vierwaldstättersee sind es zum Teil 2 bis knapp 3 Stunden bis jetzt und gerade auch in den nächsten paar Stunden gibt es noch einige Minuten, die dazukommen. Von dem her kann man schon sagen, es ist natürlich jetzt auch am Nachmittag nicht wolkenlos gewesen, hat zum Teil ein bisschen grössere Quellwolken gehabt, aber eben zwischen den Quellwolken hat auch die Sonne ihren Platz gefunden.
0: Also hätte man auch wieder die Sonnenbrille ein bisschen vornehmen können. Man kann so ein bisschen sagen, auch morgen am Freitag noch mal alles ein bisschen mit dabei. Also Sonnenbrille, Regenschirm, ganze Ausrüstung können wir mitnehmen.
2: Ja, wobei die Sonnenbrille wird morgen wahrscheinlich nicht allzu grosse Einsatzzeit bekommen. Also es ist jetzt gerade so, nämlich, dass wir schon heute im Laufe des Abends aus Nordwesten mehr und mehr Wolken haben und gerade auch in der Nacht auf morgen haben wir dann einen häufig bewölkten Himmel. Es ist eine Warmfront, die uns da erreicht und die kann in der Nacht ganz vereinzelt vielleicht mal ein paar Tropfen bringen. Da startet der Blitz doch und dann auch morgen am Freitag starten wir mit den ausdehnten Wolken von dieser Warmfront. Ganz lokal, so ein bisschen unergiebige, in Regengüsse nicht ganz ausgeschlossen, aber das ist immer so ein bisschen ja, Rätselraten bei diesen Warmfronten, so eine Überraschung sein, wo gibt es im Endeffekt tatsächlich ein bisschen Regen und wo nicht. Viel ist es definitiv nicht und dann im Laufe des Nachmittags und auf der Abend gibt es dann auch vom Wert wieder ein paar Auflockerungen. Also dort kann es durchaus sein, dass man dann die Sonne wieder ins Gesicht bekommt. Temperaturen, die sind auch ein bisschen höher, als wir es jetzt heute oder auch in den vergangenen Tagen hatten. Die Höchstwerte, die erreichen um die 20 Grad morgen.
0: Und ich kann mir jetzt vorstellen, für euch als Meteorologe, eben ist das jetzt noch schwierig gewesen diese Woche, weil so viele verschiedene Sachen irgendwie zusammengekommen sind. Aber spätestens dann vom Samstag weg wird es wahrscheinlich für euch dann auch wieder ein bisschen einfacher.
2: Ja, es ist ein Azorenhoch, genau, was sich dann eben im Laufe des Freitagabends schon langsam bemerkbar macht. Und das ist nachher dann das wetterbestimmende Element, das dann auch eben übers Wochenende und weit in der nächsten Woche bestimmend ist. Also gerade zum Samstag und Sonntag, dort haben wir ja heitle Sonnenschein, kann man schon fast sagen. Vielleicht da und dort ein paar wenige Wölkchen über den Bergen, harmlose Quellwolken. Und die Temperaturen, ja, die gehen schon in einen sommerlichen Bereich drauf. Also Samstag so um die 27 Grad, am Sonntag vielleicht ein Grädchen weniger, aber ja, mit 6, 27 Grad an diesen beiden Tagen. Also kann man da wirklich fast von einem Sommer-Comeback reden, nach diesen kühleren Tagen. Und ja, eben wie gesagt, Quellwolken über den Bergen, die bleiben auch harmlos. Und dann auch der Start in die nächste Woche geht ähnlich weiter. Am Montag vielleicht nur 25 Grad. Vorübergehend vielleicht auch mal ein bisschen mehr Wolken, besonders Richtung Osten zu. Aber nachher, der Rest der Woche, zeigt sich eigentlich dann wirklich auf der sonnigen Seite. Das Temperaturniveau steigt dann an. Ab Mittwoch dort erwarten wir den verbreitet sogar 30 Grad und mehr.
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3: Jetzt ist es 16:30 Uhr.
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4: Im Nachrichtenstudio der Pascal Linder. Die Europäische Zentralbank

0: Inflation dämpfen kann. Sparer profitieren, wenn Banken steigende Leitzinsen weiterreichen. Das Walliser Kantonsparlament hat über 10 Millionen Franken zugunsten der Opfer der Brandkatastrophe von Gramontana bewilligt. Das entsprechende Dekret wurde mit 109-2 Stimmen bei 7 Enthaltungen angenommen. Mit dem Geld werden unter anderem bereits ausbezahlten Soforthilfen bestätigt sowie Bestattungs- und Rückführungskosten übernommen. Zudem wird der Solidaritätsbeitrag des Bundes für die Betroffenen vorfinanziert. Auch Gedenkfeiern und Angebote für Angehörige und Hinterbliebene sollen damit unterstützt werden. Und das Zürcher Obergericht verurteilt erstmals einen Raser anhand von GPS-Daten seines Mobiltelefons. Es bestätigt damit das Urteil gegen einen heute 23-jährigen Mann. Dieser erhält eine bedingte Freiheitsstrafe von 2 Jahren. Das Zürcher Obergericht kommt zum Schluss. Die ausgewerteten Handydaten würden zeigen, dass der Beschuldigte in Winterthur innerorts mit bis zu 120 und außerorts mit bis zu 130 Kilometern pro Stunde unterwegs war. Die Fahrt endete mit einem Unfall an einem Baum. Meldung aus dem Ski Alpin, der Generalsekretär vom Internationalen Skiverband FIS, Michel Vion, hört nach 5 Jahren auf. Der 66-jährige Franzose und Kombi-Weltmeister von 1982 schafft also nicht unter dem neuen FIS-Präsident Alexander Ospelt, der heute am Verbandskongress Serbien neu gewählt worden ist.
1: Etwa 10 Minuten länger haben wir aktuell auf der A14 Zug Richtung Luzern zwischen Gysikerode und der Verzweigung Rotsee einen Stock getreten. Mit einem Mix aus Sonne und Wolken gehen wir in Donnerstag oben rein. In der Nacht kommen dann wieder mehr Wolken dazu. Morgen und morgen Temperaturen von etwa 12 Grad. Der Freitag ist ebenfalls bewölkt. Es kann auch hier und dort noch regnen. Auf den Nachmittag wird es dann ein bisschen freundlicher mit 20 bis 21 Grad. Und dann am Samstag und Sonntag viel Sonne mit ein paar harmlosen Wolken dazu. Es wird auch wärmer mit 24 bis 26 Grad.
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1: Und auf dem Weg richtig für oben drillen wir nochmal richtig auf. Survivor, Burning Heart, hier bei uns im breitesten Musikmix.

Mit Cool and the Gang am Feuer oben entgegen an dem Donnerstag Nachmittag, 16:45 ist es. Und mit unserem Info startet ihr dann bestens informiert in euren Feuer oben rein. Ein Thema nach dem 5. Über 24'000 Hühner müssen im Kanton Luzern noch geschlachtet werden, wegen dem sogenannten Newcastle-Virus. Es ist wahrscheinlich aus Deutschland eingeschleppt worden. Betroffen sind 3 Betriebe in der Zentralschweiz. Wie sieht es mit der Gefahr für uns Menschen aus? Das klären wir dann nach dem 5. hier im Zentralinfo. Geht noch der Blick auf die Strasse. Geduld braucht ihr im Moment auf der A14 Zug Richtung Luzern von Giesecke-Rotenweg bis zu der Verzweigung Rotsee-Stocken. Dann auf der A18 Richtung Hergiswil zwischen Alp nach Nord und der Einfahrt A2 Lopper braucht es Geduld. Und über eine Hirzlinie auf der Hauptstrasse Silbrück Richtung Wädenswil geht es länger.

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4: Einen guten Feierabend. Jetzt ist es 5 Uhr, aktuell 7 Grad zu Bar und 8 Grad zu Klüntel.
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6: Ticketpreise für die Fußball-WM sind auf Rekordniveau. Die Europäische Zentralbank erhöht den Leitzins und bei einem Militärunfall von einem Luzerner Bataillon verletzen sich 9 Personen. Im Nachrichtenstudio der Pascal Linder. Die Ticketpreise für Spiele der Fußballweltmeisterschaft erreichen Rekordwerte. Im Durchschnitt kostet ein Ticket rund 500 US-Dollar. Grund dafür ist die vom Weltfußballverband FIFA neu eingeführte dynamische Preisgestaltung, bei der die Preise je nach Nachfrage variieren. Laut dem ehemaligen FIFA-Manager Guido Tognoni könnten die hohen Preise dazu führen, dass viele Plätze in den Stadien leer bleiben.
7: Dass FIFA am Schluss die letzten Tickets einfach auf den Markt rührt und nachher die Leute nochmal verärgert, weil ein paar Haufen haben dann halbe Gratis-Ticket, während andere haben müssen einen Haufen dafür zahlen.
6: FIFA-Präsident Gianni Infantino weist die Kritik zurück. Die Weltmeisterschaft sei ein einzigartiges Ereignis, das die Ticketpreise rechtfertige. Die Europäische Zentralbank EZB erhöht erstmals seit rund 3 Jahren den Leitzins. Dieser steigt um 0,25% auf 2,25%. Die Europäische Zentralbank reagiert damit auf die Teuerung im Zusammenhang mit dem Iran-Krieg. Der Krieg drohe die Inflation im Euroraum weiter anzufachen, während er die Wirtschaft schwäche, sagt EZB-Präsidentin Christine Lagarde. Höhere Zinsen verteuern Kredite für Verbraucher und Firmen, was die Nachfrage bremsen und so die Inflation dämpfen kann. Sparer profitieren, wenn Banken steigende Leitzinsen weiterreichen. In Hauenstein im Kanton Solothurn haben sich 9 Armeeangehörige bei einem Unfall verletzt. Passiert ist es im Wiederholungskurs des Luzerner Infanteriebataillons 20, sagt Armeesprecher Stefan Hofer.
8: Das ist ein geschütztes Mannschaftstransportfahrzeug, ein GMTF von der Armee gewesen. Das ist zwischen Kallhöchi und Iffental, das ist im Solothurner Jura unterwegs gewesen, im Rahmen von einer militärischen Übung. Dann ist das Fahrzeug von der Strasse abgekommen, hat auf die Seite geschlagen und bei diesem Unfall sind insgesamt 9 Armeeangehörige verletzt worden, 2 leicht und 7 mittelschwer.
6: Weitere Fahrzeuge waren nicht in den Unfall involviert. Die Militärjustiz hat eine Untersuchung eingeleitet. Der Ständerat verschiebt seinen Entscheid zur Frage, ob es beim EU-Vertragspaket neben dem Volks auch das Ständemeer braucht. Nach einer teilweise emotional geführten Debatte beschloss der Ständerat mit 24-20 Stimmen, die Diskussion zunächst in der Staatspolitischen Kommission des Ständerats fortzusetzen. Zuerst brauche es eine Vorlage dazu, findet eine Mehrheit des Ständerats. Und US-Präsident Donald Trump hat mit der Übernahme der für Irans Ölindustrie wichtigen Insel Karg gedroht. Man werde vollständige Kontrolle über Irans Öl- und Gasmärkte erlangen, schrieb der Republikaner auf der Plattform Truth Social und kündigte zugleich schwere Angriffe auf den Iran für die Nacht an. Tina Eck berichtet aus Washington.
9: Das Gerede von Waffenruhe und baldiger Einigung erscheint im nächtlichen Bombenregen zunehmend absurd. Trump verschärft seine Drohungen einmal mehr. Man werde die gesamte Ölinfrastruktur übernehmen und vollständige Kontrolle über Irans Öl- und Gasmärkte erlangen, prophezeit Trump. Weitere schwere Angriffe sind für die Nacht geplant. Der Iran brauche bei den Verhandlungen zu lange, meint Trump. Daher werde der militärische Druck aufrechterhalten. Teheran könne sich jederzeit ergeben, so Trump.
6: Fußball, der FC Luzern verlängert den Vertrag mit dem Nando Toggenburger vorzeitig. Der 22-jährige Stürmer hat jetzt einen Vertrag bis im Sommer 29. Das schreibt der FCL in einer Mitteilung. Letzte Saison war der Nando Toggenburger an SC Kriens ausgelehnt. Turner hat mit 24 Goal in 33 Matchen dafür gesorgt, dass der SC Kriens in die Challenge League aufgestiegen ist.
10: Der Swiss Market Index, der ist aktuell im Plus mit 0,81%, der DAX ebenfalls grün plus 0,27% und der Dow Jones schließt sich an plus 0,28%. Bei den Wechselkursen gibt es den Euro für 92,19 und der US-Dollar kostet 80,04.
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10: Geduld braucht ihr im Moment auf der A14-Zug Richtung Luzern von Giesecke-Rotenweg bis zu der Verzweigung Rotsee stockt. Dann auf der A14 Richtung Seelbrück zwischen Bar und Walterswil geht es länger. Und zwischen Seelbrück und Wädenswil über die Hirzline geht es in beide Richtungen länger.
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10: Die Wetteraussichten gibt es von Mike Eichmann.
11: Heute Abend haben wir eine Mischung aus Quellwolken und zunehmenden Wolkenfeldern. Es gibt dann eben aber auch noch freundliche bis sonnige Phasen. Und dann kommt aber die Nachtwarmfront in der Nacht auf morgen näher und erreicht uns dann. Die Wolkendecke schließt sich. Örtlich sind auch mal ein paar Tropfen möglich. Morgen am Freitag dann sind wir ebenfalls prägt von dieser Warmfront. Es ist häufig stark bewölkt, gerade in der ersten Tageshälfte. Stellenweise auch ein bisschen unergiebige Niederschläge entlang der Berge vor allem. Nachmittag gibt es eine langsame Bewölkungsabnahme und zum Teil dann auch freundliche Phasen auf der Abend. Die Temperaturen die erreichen morgen Höchstwerte von um die 20 Grad. Ab dem Samstag gibt es dann den ganzen Tag viel Sonnenschein und auch sommerliche Temperaturen im Bereich von 24 bis 26 Grad.
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10: Im Kanton Luzern müssen über 24'000 Hühner notgeschlachtet werden. Die Bevölkerung der Stadt Luzern soll weniger müssen für die Feuerwehr zahlen. Zu Andermatt kommen am Sami Saviris seine Pläne für ein riesiges Sportzentrum gut an. Bei den Reisebüros in der Region gibt es weit und breit keine WM-Euphorie. Schweizer Promis trauen an unserer Nazi an der Fußball-WM viel zu. Und Swiss-Ski begrüßt den Machtwechsel beim Weltverband FIS.
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6: Wegen der sogenannten Newcastle-Krankheit müssen über 24'000 Hühner notgeschlachtet werden. Das Virus ist wahrscheinlich aus Deutschland importiert worden. Betroffen sind 3 Bullenmastbetriebe im Kanton Luzern. Marc Zimmermann berichtet.
12: Das sogenannte Newcastle-Virus ist im Rahmen von einer Tierseuchen-Verdachtsabklärung nachgewiesen worden. Vermutet wird, dass das Virus von Tieren aus Deutschland ins Land gebracht worden ist. Der Tobias Frink ist stellvertretender Luzerner Kantonstierarzt und erklärt zum Newcastle-Virus.
13: Ja, das ist eben ein Virus, das bei Vögeln grundsätzlich vorkommt. Und von diesem Virus gibt es eben verschiedene Virustypen, die auch unterschiedlich krankmachend sind und eben die zu verschiedensten schweren Erkrankungssymptomen bei den betroffenen Tieren führen. Das geht von Leistungseinbußen bis eben hin zum Tod, oder?
12: In Deutschland zirkuliert die hoch ansteckende Variante. Dort wird dagegen geimpft. Vermutet wird, dass importierte Tiere mit dem Impfvirus in Kontakt gekommen sind. Das wird aber noch definitiv abgeklärt. Der Kanton Luzern hat Massnahmen ergriffen.
13: Weil wir noch eine gewisse Unsicherheit haben, um was es sich genau handelt und um die Schweizer Geflügelbestände zu schützen, sind diese Betriebe zunächst gesperrt worden für sämtlichen Tierverkehr und die betroffenen Tiere sind dann entsprechend getötet und entsorgt worden.
12: Sagt der Tobias Frink. Es sind 24.500 Masthühner notgeschlachtet worden.
13: Ja, das ist natürlich schon keine kleine Zahl. Also eben sind hier jetzt drei Betriebe betroffen gewesen mit etwas unterschiedlichen Anteilen. Aber das ist natürlich, es ist jedes Mal ein Tier und insofern ist das keine zu vernachlässigende Zahl. Ja.
12: Für den Mensch gibt es nur eine beschränkte Gefahr, sagt Tobias Frink.
13: Wenn man sehr engen Kontakt mit den Tieren hat oder ihren Ausscheidungen, dann kann es mal sein, dass man vor allen Dingen eine Bindehautentzündung entwickelt. Also eine Gefahr für Leib und Leben besteht jetzt nicht.
12: Und das Essen von Hühnerfleisch und Eier sei unbedenklich. Je nachdem könnte es für den Betrieb noch eine Entschädigung geben.
13: Bei hochansteckenden Seuchen ist es im Grunde genommen so, dass dort der Bund in die Entschädigungsleistung geht. Und dort sind es in der Regel 90% des Wertes der Tiere zum Zeitpunkt des Todes.
12: In Luzern wird bis jetzt aber eben nur mit der schwachen Virusvariante gerechnet. Und gegen allfällige Betriebsausfälle müssen sich die Betriebe selber versichern.
6: Der Beitrag von Marc Zimmermann. Mindestlöhne auf Gemeindesebene sind grundsätzlich erlaubt. Das hat das Bundesgericht entschieden. Das hat aktuell keinen direkten Einfluss auf den Mindestlohn von knapp 23 Franken, was seit dem Jahr in der Stadt Luzern gibt, sagt Sozialdirektorin Melanie Setz. Aber
14: unter Umständen könnte es natürlich Auswirkungen haben auf Kantonsebene. Also das ist noch eine Motion hängig, dass der Kanton zählt, Mindestlöhne auf kommunaler Ebene können verbieten. Also natürlich konkret in der Stadt Luzern. Und es könnte sein, dass das Bundesgerichtsurteilsrecht darauf einen Einfluss hat, ob der Kanton überhaupt darf Mindestlöhne verbieten in den Gemeinden.
6: Das Gesundheitsdepartement vom Kanton Luzern schreibt auf Anfrage, wir werden jetzt analysieren, was der Bundesgerichtsentscheid für das geplante Verbot bedeutet. Das Stimmvolk der Stadt Luzern entscheidet vermutlich Ende September darüber, ob der Mindestlohn abgeschafft oder beibehalten werden soll. Die Stadtluzerner sollen weniger für die Feuerwehr zahlen. Das Stadtparlament stimmt mit 27-20 für eine tiefere Feuerwehrabgabe. Die Feuerwehrersatzabgabe sei unfair und nicht mehr zeitgemäss, sagen die Befürworter. Die Bürgerlichen haben erfolglos argumentiert, dass eine tiefere Feuerwehrabgabe die Finanzierung der Feuerwehr bedrohen würde. Und so wäre die Feuerwehr auch abhängiger von der Politik, argumentiert der Senat Sakic von der Mitte.
15: In der Praxis bedeutet das jedoch, dass Investitionen, Ersatzbeschaffungen, Fahrzeuge, Ausrüstung, Modernisierung künftig stärker mit anderen Aufgaben werden konkurrieren. Und die Feuerwehr verliert damit ein Stück von ihrer finanziellen Planungssicherheit und Flexibilität.
6: Das letzte Wort dazu haben die Stadt Luzerner an den Urnen. Zu weiteren Entscheidungen. Beim Neubad sollen neue Brücken für Velofahrer und Fußgänger über die Gleise der Zentralbahn gebaut werden. Das Luzerner Stadtparlament hat einen Projektierungskredit von 1,75 Millionen Franken bewilligt. Insgesamt soll die Brücke rund 8 Millionen Franken kosten. Ziel ist, dass die neue Brücke beim Neubad in 5 Jahren fertig ist. Und das Luzerner Stadtparlament will mehr machen für Menschen mit Behinderungen. Dafür schafft sie eine neue Fachstelle. Die Fachstelle kostet über 300'000 Franken pro Jahr. Sie soll unter anderem die Mitarbeiter in der Verwaltung sensibilisieren und beraten. Andermatt Swiss Alps AG vom Sami Saviris will ein viel grösseres Sportzentrum bauen als ursprünglich geplant. Das neue Projekt kommt bei den Leuten grundsätzlich gut an, sagt Peter Baume, Gemeindepräsident von Andermatt.
16: Ich habe gestern keine kritische Stimme gehört. Es wird sicher auch Kritiker darunter haben, die sich vielleicht auch in der Öffentlichkeit outen wollen. Aber grundsätzlich ist durchgehend positiv das Sportzentrum aufgenommen worden. Die Leute sind sehr überrascht gewesen, was jetzt alles nachher beim Sportzentrum geboten wird.
6: Geplant sind ein Familienbad, ein 25 Meter Schwimmbecken, Spa- und Wellnessangebot, auch eine Kletteranlage, Pedalplätze, eine Bowlingbahn und ein Aussenfeld zum Schleifschuhfahren soll es geben. Die Buigabe vom Projekt ist in den nächsten Wochen geplant. Wenn alles nach Plan läuft, soll das Projekt spätestens in 7 Jahren fertig sein. Der Schweizer Alpenclub lanciert eine Kampagne für mehr Rücksicht in den Berghütten. Der Betrieb einer Hütte hat viele Herausforderungen, die vielen Leuten gar nicht bewusst sind. Das will der SAC ändern. Für die Elian von der Liederhütte ob Riemenstalden ist das eine gute Sache. Viele Leute, die neu in die Berge kommen, wissen nämlich noch nicht genau, was sie auf einer Hütte erwartet.
17: Ja, der Klassiker ist natürlich jetzt gerade bei uns vielleicht auch die Dusche, wo die Leute irgendwie einfach, ja, man geht halt davon aus, wenn man eine Übernachtungsgelegenheit bucht, dass es dort eine Dusche hat und das ist halt bei uns nicht der Fall. Ich glaube aber, dass sich das mittlerweile schon ein bisschen umgesprochen hat und eben gerade mit so Sensibilisierungskampagnen kann man das den Leuten auch ein bisschen bewusst machen und sagen, es hat dann vielleicht keine Dusche, sondern es gibt vielleicht nur den Bergsee nebendran, wo man sich dann erfrischen kann.
6: Die Kampagne vom SAC heisst «Hütten Reality Check». Online gibt es dazu unter anderem auch ein Quiz. Die bisherige Zucker Kunsthauspräsidentin Silvia Grämiger ist nach der GV von gestern enttäuscht. Nach emotionalen Voten ist sie abgewählt worden mit knapp 130 zu 17 Stimmen. Sie sei aber zufrieden, dass sie den Mitgliedern noch einmal aufgezeigt hat, was im Zucker Kunsthaus falsch laufe.
18: Vom System her, wie die Organisation im Moment läuft, das ist ja nicht meine Erfindung. Ich habe jetzt über die letzte Zeit, die ich geschafft habe mit den verschiedenen Akteuren, habe ich das leider so müssen feststellen, dass es genau so ist. Die Kunstgesellschaft ist eigentlich das unterste Glied in der Kette und es müsste umgekehrt sein. Für eine wirkliche Strategie und eine Entwicklung muss die Kunstgesellschaft können frei denken können.
6: Zwei Stiftungen, die beim Kunsthaus involviert sind, würden zu viel bestimmen, sagt Silvia Grämiger. Neuer Präsident vom Zuger Kunsthaus ist der Peter Frigo. Er war schon Präsident der FDP vom Kanton Zug. Er will jetzt die Zusammenarbeit zwischen den verschiedenen Akteuren verbessern. Und der Umbau vom Bahnhof Areal zu Brunnen wird teurer als gedacht. Das haben die Offerten gezeigt, die die Gemeinde Ingenbohl bis jetzt bekommen hat. Sie rechnen laut einer Mitteilung damit, dass das Projekt bis zu 20% mehr kosten könnte. Das unter anderem, weil das Baumaterial in der Zwischenzeit teurer geworden ist. Ursprünglich hat die Gemeinde mit Kosten von gut 17 Millionen Franken gerechnet. Um das Projekt zu zahlen, braucht es jetzt mehr Geld. Über das entscheidet das Stimmvolk von Ingenbohl Ende November an den Urnen. Und außerdem, die Obwaldner Regierung kommt den Gemeinden bei den schulergänzenden Tagesstrukturen nur teilweise entgegen. Ab dem nächsten Schuljahr beteiligt sich der Kanton zwar mit bis zu 40% an den Kosten, es gibt aber verschiedene Vorgaben. Das Personal zum Beispiel muss qualifiziert sein. Die Gemeinden hätten sich beim Personal weniger strengere Anforderungen gewünscht.
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10: Vor 2 Jahren war die Fußball-EM in Deutschland. Tausende der Schweizer Fans sind an den Nazi nachgereist und haben sie unterstützt. Heute ist die WM ein bisschen weiter weg zu Nordamerika. Das Reisebüro, das wir angefragt haben, spürt nicht viel von einer WM-Euphorie. Der Roger Comenzin von der Reisestube Altdorf sagt zum Beispiel:
19: Ich hoffe, die Leute, die gerne, dass sie eine gute WM werden haben, werden sehen, wie das Publikum aufmarsch ist. Für uns aus leider wirklich praktisch nichts, aber ich bin sicher, dass ein Haufen Schweizer werden unsere Nation unterstützen.
10: Ja, unterstützen kann man die Schweizer Nationalmannschaft ja auch von daheim aus. Wie aber die Stimmung bei den Reisebüros in der Region ist, das gehört ihr hier bei uns, das nächstes im Zentral-Interview.

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1: Einen guten Donnerstag oben, 20:05 war es. Und heute Abend geht Fußball-WM in Nordamerika los. Vielleicht täuscht es auch, aber so richtige WM-Stimmung ist irgendwie noch nicht so recht aufgekommen. Das spüren auch die Reisebüro in unserer Region. Fanreisen auf Amerika haben sie keine verkauft. Im Gegenteil, die Zahl der USA-Reisen geht zurück. Warum das so ist, im Beitrag von Peter Haufenstein.
2: Stell dir vor, es ist WM und keiner geht schauen. Im Roger Gammensind von der Reisestube Altdorf tönt es so.
3: Wir haben eigentlich niemanden, der bei uns WM eine Reise gebucht hat nach den USA. Wir haben zwar letzten Herbst oder am Anfangsjahr Anfragen gehabt bezüglich Tickets, aber aufgrund der hohen Ticketpreise ist das eigentlich dann für alle Kunden nicht in Frage gekommen.
2: Die Preise für Billet im Stadion sind das eine. Die Politik von der aktuellen US-Regierung das andere.
3: Da kann man wirklich sagen, seit Trump an der Macht ist, hat es bei uns definitiv massiv abgenommen. Das Jahr jetzt noch fast am schlimmsten. Obwohl eigentlich die Reise, wo man das gehört von den Kunden, die bei uns gebucht haben und gegangen sind, eigentlich sehr einfach gegangen ist und so schnell wie fast noch nie. Aber die Leute sind halt gleich ein bisschen, ja, politische Gründe sagen, solange es Trump an der Macht ist, vielleicht nicht in die USA.
2: Die Amerikaner sind bekannt dafür, dass sie beim Einreisen ganz genau hinschauen. Das hat auch ein Schiedsrichter von Somalia oder der Brel Embolo von der Schweizer Nazi müssen merken. Für Andi Hertig von Hertigreisen zu Pfäffiken in der Osterschweiz ist klar, die Reisebestimmungen sind schon in den Köpfen der Leute.
4: Ich glaube, es hat jetzt auch wieder gezeigt, mit den Einreisen, wo ja gewisse Leute, ob jetzt das Schiedsrichter, Fußballer, Funktionäre, die Probleme hatten beim Einreisen, wir haben das bei unseren Leuten nicht, weil wir machen für die sogenannten Estas. Und wenn man die hat, dann ist es eigentlich nicht das Problem. Ausser man hat die etwas verschwiegen, wie jetzt das beim Beispiel vom Embolo war. Dann ist logisch, dass man das ablehnt. Und er hätte eigentlich müssen dann das Visum einholen bei der Botschaft in Bern. Und dann wäre das Problem nicht passiert.
2: Auch der Andi Hertig hat keine Fanreisen auf Nordamerika verkauft.
4: Das hat mit dem Nahen Osten zu tun, das hat mit dem ganzen Kerosin-Geschichtli zu tun, dass die Leute Angst haben. Und die andere Person nenne ich jetzt nicht beim Namen.
2: Gemeint ist der Donald Trump und seine America First-Politik. Genau gleich ist die Situation beim Reisebüro ITM Travel, zu Willisau. Anfänglich hatte der Inhaber Gerardo Ricciliano schon Interessenten gehabt für Fanreisen.
5: Die Leute haben sie schon wollen wegen der WM gehen, aber die haben dann gleich die Reise mal buchen, in der Hoffnung, dass sie günstig oder einigermaßen zu vernünftigen Preisen zu Tickets kommen. Und das ist aber leider nicht der Fall gewesen. Dann empfehle ich sie, ja gut, ich kann ja auch eine Ferien machen, oder? Dann nehme ich ein Wohnmobil und gehe mit der Familie. Ich meine, schönes Land ist es ja von dort her. Gerade im Sommer in den Nationalpark, Grand Canyon und so weiter. Und da kann man natürlich schon schön Ferien machen in dem Sinn. Und halt das so geniessen, nebst dem Fußball.
2: Es wird sicher ein paar Schweizer haben in den WM-Stadien in Nordamerika. Vielleicht buchen sie auch ohne Reisebüro. So viele Schweizer wie vor 2 Jahren an der EM in Deutschland werden es aber nicht sein. Für alle Fans, egal ob daheim, in Amerika oder sonst an einem Ort, heisst es dann am Samstag oben am 9 Uhr das erste Mal Hopp Schweiz. Unsere Nazi startet mit dem Spiel gegen Katar ins Turnier.

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4: 17:30 war es. Kommen gut durch den Donnerstagabend. Ihr braucht aktuell Geduld auf der A14, Zug Richtung Luzern zwischen Giesikerrot und der Verzweigung Rotsee Stocken. Das gleiche auf der A14 Richtung Seelbrugg zwischen Baar und Walterswil. Dann über den Hirzel in Seelbrugg-Wädenswil geht es in beide Richtungen länger. Im Glarnerland zwischen Neffels und Netzschl hat es außerdem auch noch Stau. Jetzt am Abend ein Mix aus Wolken und Sonne. In der Nacht kommen dann wieder mehr Wolken dazu. Es kann auch ganz selten mal einen Regensprutz geben. Morgen am Freitag zuerst noch stark bewölkt und auch ab und zu mal nass. Gegen Nachmittag tut es dann immer mehr auf. Die Temperatur am Morgen bei 12 Grad und am Nachmittag um die 21 Grad. Und dann aufs Wochenende, da kommt dann der Sommer zurück. Mike Eichmann.
5: Ja, es ist ein Azorenhochgrau, das sich dann eben im Laufe des Freitagabends schon langsam bemerkbar macht. Und das ist nachher dann das wetterbestimmende Element, das dann auch eben über das Wochenende und weit in der nächsten Woche bestimmend ist. Also gerade zum Samstag und Sonntag, dort haben wir ja eitle Sonnenschein, kann man schon fast sagen. Vielleicht da und dort ein paar wenige Wölkchen über den Bergen, harmlose Quellwolken. Und die Temperaturen, ja, die gehen schon in einen sommerlichen Bereich drauf. Also Samstag so um die 27 Grad, am Sonntag vielleicht ein Gädchen weniger, aber ja, mit 6, 27 gerade an diesen beiden Tagen. Also kann man da wirklich fast von einem Sommer-Comeback reden, nach den kühleren Tagen. Und ja, eben wie gesagt, Quellwolken über den Bergen, die bleiben auch harmlos. Und dann auch der Start in der nächsten Woche geht ähnlich weiter. Am Montag vielleicht nur 25 Grad. Vorübergehend vielleicht auch mal ein bisschen mehr Wolken, besonders Richtung Osten zu. Aber nachher, der Rest der Woche zeigt sich eigentlich dann wirklich auf der sonnigen Seite, das Temperaturniveau steigt dann an. Aber Mittwoch, dort erwarten wir dann verbreitet sogar 30 Grad und mehr.
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4: Es wird die grösste Fußball-WM der Geschichte mit 48 Teams und 104 Spielen. Für die Schutti-Fans ist klar, die nächsten über 5 Wochen die werden zu einem absoluten Highlight. Aber interessiert die WM wirklich auch die breite Masse? Wir haben bei der Schweizer Prominenz und Politik nachgefragt. Ihre Meinung gibt es in gut 8 Minuten hier bei uns im Sportstudio.

0: So tönt er den Donnerstagabend bei Radio Zentral. Der Bruno Mars, Just the Way You Are. Wir gehen auf die Viertel vor sechs zu.
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0: Ja, genau. Das heisst noch knapp 3 Stunden, bis es dann offiziell losgeht mit der Fußball-WM. Janik Kühn, Stimmungsbericht, wie ist es bei dir?
2: Ja, ich kann es auch kaum erwarten. Ich gehöre definitiv auch zu den Fußballfans, die sich den heutigen Tag schon lang und ganz dick in der Agenda angestechen haben. Aber wie sieht es denn bei den Promis und bei den Politikern aus? Freuen sie sich auch auf die WM? Und was trauen sie vor allem der Schweizer Fußballnazi zu? Der Daniel Schmucki hat nachher gefragt.
3: Fragt man den Luzerner SVP-Nationalrat, den Franz Grütter, ist die Antwort ganz klar.
4: Ja, ich schaue gerne Fußballmatch. Bin früher schon immer Fußball interessiert gewesen und werde sicher die ein oder andere Match im Fernsehen mitverfolgen. Aber ich bin also nicht in den USA an Live-Spielen mit dabei.
3: Ein bisschen anders stehen es bei der Yvonne Bürgin. Die Zürcher Mitte-Nationalrätin hat wegen der Session, die gerade läuft, ganz anders im Kopf als Fußball. Darum hat sie erst beim Zeitunglesen realisiert, dass die WM ja schon heute anfängt. Früher wäre das noch ganz anders gewesen.
5: Eigentlich interessiert es mich schon. Also mein Sohn hat mal Fußball gespielt und die WM interessiert uns ja eigentlich immer. Aber vielleicht ist es auch Amerika ist ein bisschen weit weg. Wenn sie halt näher ist, dann fiebert man mehr mit. Und eben mein Sohn ist älter. Früher hat er noch Panini-Bildchen gesammelt und dann habe ich natürlich schon aufgrund von dem schon Wochen voraus gewusst, Fußball-WM kommt.
3: Vom Bundeshaus wechseln wir auf die grosse Showbühne, genauer gesagt zum Bastian Baker. Der Sänger hat nämlich WM-Erfahrung, zwar nicht im Fußball, aber im Eishockey. Er hat den offiziellen Song für die Heim-WM in Zürich und in Freiburg geschrieben. Allein das zeigt schon, dass das Herz beim Bastian Baker eher für den Böck als für den Ball schlägt.
6: Ich bin ein ehrlicher Künstler, gell? Ich muss jetzt nicht lügen, das interessiert mich schon viel weniger.
3: Trotzdem weiss der Bastian Baker schon jetzt, dass das erste Gruppenspiel von der Schweizer Nazi in einer Bar zu Lausanne schaut. Vom Fußballmuffel kann da also nicht dreht sein. Genauso wenig wie beim Stefan Buck, dem Sänger von der Luzerner Band Hicht. Er freut sich auf die Fußball-WM so fest, dass er für die Nazi auch mal mitten in der Nacht aufstehen würde.
7: Ich könnte mir schon vorstellen, vor allem wir haben auch daheim 3 Jungs und die sind schon recht, die haben jetzt das Panini-Heft voll und jetzt ist schon die Euphorie schon recht gross. Und wenn es jetzt wirklich so ein kapitales Spiel wird, keine Ahnung, Achtelfinale oder so, dann wären wir glaube ich schon ready.
3: In der Gruppenphase ist das aber noch nicht nötig. Da spielt Nazi immer am Abend um 9 Uhr Schweizer Zeit. Stellt sich eigentlich nur noch die Frage, was Promis und Politiker der Nazi zutrauen. Klappt es endlich mit dem grossen Coup oder ist einmal mehr im Achtelfinalschluss? Um diese Frage zu klären, sind wir in Nidwaldner Landrat gegangen.
8: Ja, ich glaube, wenn sie als Team gut funktionieren, sie sind bestens vorbereitet, wir haben einen sehr guten Trainer, ich glaube, das reicht weit feiern.
3: Sagt die Landratspräsidentin Erika Liem voller Zuversicht. Auch der Nidwaldner Landame Utmar Filiger traut den Schweizer viel zu. Sogar der WM-Titel.
9: Ja, das ist schon gerade ein bisschen hochgegriffen. Man muss schon sehen, wie die anderen Nationen natürlich ganz stark sind. Aber die Schweiz hat auch schon gezeigt, letztes Mal an der EM, dass sie also wirklich sagen wir mal, in ein Viertelfinale hineinkommen können.
3: Ob Viertelfinale oder nicht, die Vorfreude auf die Fußball-WM ist in der Schweiz definitiv zu spüren, auch wenn sie nicht überall gleich gross ist.
2: Das war der Beitrag von Daniel Schmucki. Abpfiff zu der Fußball-WM ist heute Abend am 9. Schweizer Zeit. Der Auftakt macht das Eröffnungsspiel zwischen Mexiko und Südafrika. Die Schweiz ist dann übermorgen Samstag zum ersten Mal im Einsatz, dann am Abend am 9. Schweizer Zeit gegen Katar. Wir kommen zu einer weiteren Fußballmeldung, zu einer regionalen Fußballmeldung. Die betrifft nämlich den FC Luzern. Der FC Luzern verlängert den Vertrag mit dem Nando Toggenburger vorzeitig. Der 22-jährige Stürmer hat jetzt den Vertrag bis im Sommer 2029, schreibt der FCL in einer Mitteilung. Die letzte Saison war der Nando Toggenburger an SC Kirns ausgelehnt. Der Urner hat mit 24 Goal in 33 Match unter anderem dafür gesorgt, dass der SC Kirns in die Challenge League aufgestiegen ist. Wir gehen zum Ski Alpin. Der umstrittene Präsident vom Weltskiverband FIS ist abgewählt. Der Johann Elias muss seinen Posten räumen. 5 Jahre lang war er Präsident und wegen seinem Führungsstil von vielen Seiten kritisiert worden. Als neuer FIS-Präsident gewählt worden ist der Alexander Ospelt. Das ganz knapp. Der 58-jährige Liechtensteiner hat 65. Der Johann Elias 64 Stimmen gemacht. Der Swiss-Ski-Präsident Peter Parandon sagt nach dem Wahlkrimi am FIS-Kongress in Belgrad auf SRF:
10: Wir sind wahnsinnig glücklich. Wir werden in Zukunft wieder über den Sport reden und den Sport weiterentwickeln. Und die politischen Diskussionen sind Vergangenheit.
2: Der Lichtrig nach der Wahl war riesig.
10: Wir sind einander in den Armen gelegen, obwohl wir nicht sehr knapp gewonnen haben. Es ist gut, es ist eine Befriedigung da. Und vor allem für den Sport können wir jetzt anfangen daran zu arbeiten, dass es besser wird, dass es grösser wird. Und da freuen wir uns drauf.
2: Wer neue Geschäftsführer von der FIS wird, ist noch unklar. Letzte Woche ist der Urs Lehmann per sofort von seinem Geschäftsführerposten zurückgetreten. Ob er jetzt unter dem neuen Präsident wieder zurückkommt, ist noch offen. Und zuletzt gehen wir noch zum Tennis. Wer das Jahr zu Wimbledon spielt, verdient deutlich mehr Geld. Die Organisatoren des Grand Slam Turnier erhöhen das Preisgeld auf insgesamt fast 69 Millionen Franken. Das sind 20% mehr als im letzten Jahr. Es ist der grösste Anstieg in der Geschichte des Rasenturniers. Wimbledon fängt am 29. Juni an und geht bis am 12. Juli.
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2: Donnerstagabend, jetzt ist es 6 Uhr. Ich aktuell 12 Grad zu Obstschalden und 16 Grad zu Brunnen.
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4: Ticketpreise für die Fußball-WM sind auf Rekordniveau. Der Zürcher Sicherheitsdirektor Mario Fehr muss sich rechtfertigen und das Walliser Kantonsparlament bewilligt über 10 Millionen Franken zugunsten der Brandopfer. Im Nachrichtenstudio der Pascal Linder. Die Ticketpreise für Spiele der Fußballweltmeisterschaft erreichen Rekordwerte. Im Durchschnitt kostet ein Ticket rund 500 US-Dollar. Grund dafür ist die vom Weltfußballverband FIFA neu eingeführte dynamische Preisgestaltung, bei der die Preise je nach Nachfrage variieren. Laut dem ehemaligen FIFA-Manager Guido Tognoni könnten die hohen Preise dazu führen, dass viele Plätze in den Stadien leer bleiben.
5: Dass FIFA am Schluss die letzten Tickets einfach auf den Markt rührt und nachher die Leute nochmal verärgert, weil ein paar Haufen haben halbe Gratis-Ticket, während andere müssen einen Haufen dafür zahlen.
4: FIFA-Präsident Gianni Infantino weist die Kritik zurück. Die Weltmeisterschaft sei ein einzigartiges Ereignis, das die Ticketpreise rechtfertige. Der Zürcher Sicherheitsdirektor Mario Fehr muss sich nach dem Messerangriff von Winterthur für seine Aussagen rechtfertigen. Grüne und AL wollen in einer Anfrage an den Regierungsrat wissen, weshalb Mario Fehr bereits kurz nach der Tat den vollständigen Namen des mutmaßlichen Täters nannte und den Angriff als Terrorakt bezeichnete. Er ist türkisch-schweizerischer Doppelbürger. Die Parteien befürchten, dass Angehörige des Beschuldigten dadurch gefährdet worden sein könnten. Zudem könne die frühe Veröffentlichung der Identität die Ermittlungen erschweren und mögliche Mitbeteiligte warnen. Das Walliser Kantonsparlament hat über 10 Millionen Franken zugunsten der Opfer der Brandkatastrophe von Gramontana bewilligt. Das entsprechende Dekret wurde mit 109 zu 2 Stimmen bei 7 Enthaltungen angenommen. Mit dem Geld werden unter anderem bereits ausbezahlte Soforthilfen bestätigt sowie Bestattungs- und Rückführungskosten übernommen. Zudem wird der Solidaritätsbeitrag des Bundes für die Betroffenen vorfinanziert. Auch Gedenkfeiern und Angebote für Angehörige und Hinterbliebene sollen damit unterstützt werden. Und US-Präsident Donald Trump hat mit der Übernahme der für Irans Ölindustrie wichtigen Insel Karak gedroht. Man werde vollständige Kontrolle über Irans Öl- und Gasmärkte erlangen, schrieb der Republikaner auf der Plattform Truth Social und kündigte zugleich schwere Angriffe auf den Iran für die Nacht an. Tina Eck berichtet aus Washington.
6: Das Gerede von Waffenruhe und baldiger Einigung erscheint im nächtlichen Bombenregen zunehmend absurd. Trump verschärft seine Drohungen einmal mehr. Man werde die gesamte Ölinfrastruktur übernehmen und vollständige Kontrolle über Irans Öl- und Gasmärkte erlangen, prophezeit Trump. Weitere schwere Angriffe sind für die Nacht geplant. Der Iran brauche bei den Verhandlungen zu lange, meint Trump. Daher werde der militärische Druck aufrechterhalten. Teheran könne sich jederzeit ergeben, so Trump.
2: 3 ab 6 ist es. Achtung, wenn ihr gerade auf der A4 unterwegs sind. Brunnen Richtung Zürich zwischen Affolter am Albis und dem Islisberg-Tunnel hat es Gegenstände auf der Fahrbahn. Und auf Bremse Münder auf der A14 Zug Richtung Luzern zwischen Gysikerrot und der Verzweigung Rotsee stockenden Verkehr.
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2: Die Wetteraussichten gibt es von unserem Zentralmeteorologen Mike Heichmann.
3: Heute Abend haben wir eine Mischung aus Quellwolken und zunehmenden Wolkenfeldern. Es gibt dann eben aber auch noch freundliche bis sonnige Phasen. Und dann kommt aber dann doch die Warmfront in der Nacht auf morgen näher und erreicht uns dann. Die Wolkendecke schließt sich. Örtlich sind auch mal ein paar Tropfen möglich. Morgen am Freitag dann sind wir ebenfalls prägt von dieser Warmfront. Es ist häufig stark bewölkt, gerade in der ersten Tageshälfte. Stellenweise auch ein bisschen unergiebige Niederschlag entlang von den Bergen vor allem. Nachmittag gibt es eine langsame Bewölkungsabnahme und zum Teil dann auch freundliche Phasen auf der Abend an. Temperaturen die erreichen morgen Höchstwerte von um die 20 Grad. Ab dem Samstag gibt es dann den ganzen Tag viel Sonnenschein und auch sommerliche Temperaturen im Bereich von 24 bis 26 Grad.
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4: Das Löt-Theater in Emmen muss vielleicht noch länger von der Gemeinde betrieben werden. Die Person, die Interesse als Pächter vom Betrieb hatte, zieht sich zurück. Das hat aber nichts mit den Vertragsverhandlungen zu tun, sagt Christian Blunschi, Finanzdirektor der Gemeinde Emmen.
8: Es sind persönliche bzw. familiäre Gründe, die zu dem Rückzug geführt haben. Der Pächter hat sich gestützt auf eine erkrankte Familie schlicht nicht mehr in der Lage gefühlt, den Betrieb so aufzubauen, weil es braucht doch einen grossen Aufwand und es ist mit finanziellen Risiko natürlich immer verbunden, wenn man so einen neuen Betrieb, so wie man ihn hat wollen, aufbaut. Und darum hat er gesagt, fühlt er sich momentan nicht in der Lage und muss sich da leider zurückziehen.
4: Jetzt führt die Gemeinde Emmen den Betrieb vom Le Théâtre selber weiter, statt wie geplant bis Mitte dieses Jahr, bis mindestens Ende nächstes Jahr. In dieser Zeit will ich mir schauen, ob in Zukunft ein anderer Pächter oder die Gemeinde das Ganze langfristig weiterführt oder ob man den Betrieb zumachen soll und das Areal umnutzen. Im Kanton Luzern müssen über 24'000 Masthühner notgeschlachtet werden. In drei Betrieben ist das sogenannte Newcastle-Virus nachgewiesen worden. Vermutet wird, dass das Virus aus Deutschland eingeschleppt worden ist. Dort wird aktuell gegen eine schlimmere Variante geimpft. Es sind wahrscheinlich Tiere ins Land gekommen, die mit dem Impfvirus in Kontakt gekommen sind. In Luzern ist der schwache Virustyp nachgewiesen worden. Der Kanton Luzern hat Massnahmen umgesetzt, sagt der stellvertretende Kantonstierarzt Tobias Frink.
9: Weil wir noch eine gewisse Unsicherheit haben, um was es sich genau handelt und um die Schweizer Geflügelbestände zu schützen, sind diese Betriebe zunächst gesperrt worden für sämtlichen Tierverkehr und die betroffenen Tiere sind dann entsprechend getötet und entsorgt worden.
4: Für den Mensch ist das Virus nicht gefährlich. In seltenen Fällen und bei engem Kontakt mit den Tieren ist eine Bindehautentzündung möglich. Mindestlöhne auf Gemeindeebene sind erlaubt. Das hat das Bundesgericht entschieden. Was bedeutet das für den Mindestlohn von knapp 23 Franken, was seit dem Jahr in der Stadt Luzern gibt? Die Stadt Luzerner Sozialdirektorin Melanie Setz sagt:
10: Aktuell hat der Bundesgerichtsentscheid noch nicht einen direkten Einfluss auf die Stadt Luzern, weil es sich ja vor allem auch auf den Kanton Zürich bezieht. Wir haben natürlich mit Interesse zur Kenntnis genommen, dass das Bundesgericht scheinbar auch seinen Entscheid darauf abstützt, dass Arbeitszellen vor Armut schützen, was ein höchst soziales Ziel ist, auch von der Bundesverfassung. Und das ist eben auch das Ziel vom Mindestlohn in der Stadt Luzern.
4: Das Stimmvolk der Stadt Luzern entscheidet vermutlich Ende September darüber, ob der Mindestlohn abgeschafft werden soll oder beibehalten werden. Gleichzeitig schafft der Regierungsrat vom Kanton Luzern an einer Vorlage, die solche Mindestlöhne auf Gemeindeebene würde verbieten. Das Luzerner Gesundheitsdepartement schreibt auf Anfrage, wir werden jetzt analysieren, was der Bundesgerichtsentscheid für die Vorlage bedeutet. Und die Andermatt Swiss Alps AG vom Sami Saviris will ein viel grösseres Sportzentrum bauen als ursprünglich geplant. Das neue Sportzentrum soll Andermatt noch attraktiver machen, sagt Peter Baume, Gemeindepräsident von Andermatt.
11: Wir haben viele Sportarten drin, wir können das Schlechtwetterprogramm natürlich nachher auch anbieten. Wir sind ja auch hier im Gebirge, wo nicht immer nur Sonnenschein ist und für die Region soll das natürlich auch maßgeblich dazu beitragen, dass die ganze Zentralschweiz davon profitieren kann.
4: Die Geplant sind ein Familienbad, ein 25 Meter Schwimmbecken, Spa und Wellnessangebot, auch eine Kletteranlage, Pedalplätze, eine Bowlingbahn und ein Aussenfeld zum Schleifschuhfahren soll es geben. Wenn alles nach Plan läuft, soll das Projekt spätestens in 7 Jahren fertig sein.
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wünsche euch ganz einen schönen Donnerstagabend, hoffentlich schon im wohlverdienten Feierabend. Und entgegen der Erwartungen haben wir gleich noch ein paar Sonnenstrahlen zu gut. Ich hoffe, ihr könnt sie auch noch geniessen. Wir sind hier mit dem breitesten Musikmix. Der Rod Stewart macht gute Laune. This old heart of mine. 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Der Robbie Williams haben wir parat in dieser halben Stunde. Forbidden Road oder geht die Roxette, The Look. Und ihr bestimmt mit, hier im Zentralwunschkonzert. Welchen Titel würdet ihr gerne wieder einmal hören? Sagt es uns per WhatsApp-Sprachnachricht direkt ins Studio. 078 933 44 20 oder über die Zentral-App ganz oben aufs WhatsApp-Symbol drücken.

0: Das ist der Rod Stewart, der euch hier bei Radio Zentral durch einen Donnerstagabend begleitet. 20 ab 6 war es.
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0: An diesem Wochenende, Samstag und Sonntag, zu Murschach und zu Brunnen, Food and Culture Murschach. Ein Fest zu der Hotelgeschichte von Murschach. Am Samstag ab Nachmittag um 2 gibt es einen Rundgang im Axensteinpark und eine Filmvorführung. Um 6:30 dann ein Gala-Dinner mit Tanz im Hotel Waldstätterhof zu Brunnen. Und am Sonntag ab 11 Uhr beim Schulhaus Murschach Alphornmusik und die Ausstellung «Zeitreise in die Belle Epoque». Es gibt Streetfood, Belle Epoque Café und auch Live-Musik. Alle Informationen gibt es online unter kulturmurschach.ch.
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4: Jetzt ist es 6:30.
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5: Im Nachrichtenstudio der Pascal Linder. Der Zürcher Sicherheitsdirektor Mario Fehr muss sich nach dem Messerangriff von Winterthur für seine Aussagen rechtfertigen. Grüne und AL wollen in einer Anfrage an den Regierungsrat wissen, weshalb Mario Fehr bereits kurz nach der Tat den vollständigen Namen des mutmaßlichen Täters nannte und den Angriff als Terrorakt bezeichnete. Er ist türkisch-schweizerischer Doppelbürger. Die Parteien befürchten, dass Angehörige des Beschuldigten dadurch gefährdet worden sein könnten. Zudem könne die frühe Veröffentlichung der Identität die Ermittlungen erschweren und mögliche Mitbeteiligte warnen. Das Walliser Kantonsparlament hat über 10 Millionen Franken zugunsten der Opfer der Brandkatastrophe von Gramontana bewilligt. Das entsprechende Dekret wurde mit 109-2 Stimmen bei 7 Enthaltungen angenommen. Mit dem Geld werden unter anderem bereits ausbezahlte Soforthilfen bestätigt sowie Bestattungs- und Rückführungskosten übernommen. Zudem wird der Solidaritätsbeitrag des Bundes für die Betroffenen vorfinanziert. Auch Gedenkfeiern und Angebote für Angehörige und Hinterbliebene sollen damit unterstützt werden.

0: Kredite für Verbraucher und Firmen, was die Nachfrage bremsen und so die Inflation dämpfen kann. Sparer profitieren, wenn die Banken steigende Leitzinsen weiterreichen.
1: Wir haben aktuell keine Meldungen mehr von der Strasse im Zentraland, das heisst, ihr habt Freifahrt. Jetzt am Abend ein Mix aus Sonne und Wolken. In der Nacht kommen dann wieder mehr Wolken dazu. Es kann stellenweise auch einen Regensprutz geben. Der Freitagmorgen ist dann ebenfalls bewölkt, stellenweise auch wieder Regen. Gegen Nachmittag wird es immer freundlicher. Die Temperatur am Morgen bei etwa 12 Grad, am Nachmittag gibt es um die 21 Grad. Und dann aufs Wochenende, Samstag und Sonntag, viel Sonne. Ein paar wenige harmlose Wolken sind auch noch mit dabei. Es gibt 24 bis 26 Grad.
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Radio Zentral am Donnerstagabend, der Nick Kershaw. «Wouldn't it be good?» Ein Song über Sehnsucht, mal kurz an einem anderen Ort zu sein. Wobei ich meine, so einen ja, frühsommerlichen Donnerstagabend bei uns im Zentraland, irgendwo zwischen dem Vierwaldstättersee, am Fuss der Mieten oder einem Blick auf den Pilatus, ist eigentlich auch gar kein so schlechter Platz. Und genau das Gefühl, das nehmen wir jetzt mit in den Donnerstagabend. Ein bisschen ruhiger, aber mindestens genauso herzlich. Der Keith Urban, «Somebody Like You». Schön, dass ihr mit dabei seid.

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2: Donnerstagabend, jetzt ist es 7 Uhr, bei aktuell 8 Grad zu Wasser und 12 Grad zu Ande.
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4: Ticketpreise für die Fußball-WM sind auf Rekordniveau. Der Nationalrat will an den Armeeangehörigen keine Munition heimgeben und in Holland fährt ein Auto in eine Schülergruppe. Einen guten Abend wünscht am Mikrofon der Pascal Linder. Die hohen Ticketpreise von durchschnittlich 500 US-Dollar für Spiele der Fußball-WM in Amerika sorgen für heftige Kritik. Erstmals setzt der Weltfußballverband FIFA beim Ticketverkauf auf dynamische Preise. Dabei passen sich die Preise je nach Nachfrage an. Das neue Verkaufssystem sei unfair, kritisiert der ehemalige FIFA-Manager Guido Tognoni.
5: Die FIFA brauchte das Geld nicht auch noch, wenn man mit dynamischen Preisen reinholt. Es wird auch der Schwarzhandel beschleunigen, der auch etwas unsympathisch ist. Aber wenn man halt immer nur auf Profit aus will, dann macht man so Sachen. Es ist einfach unfair gegenüber dem Kunden, gegenüber dem Fußballfan.
4: Der FIFA-Präsident Gianni Infantino verteidigt die hohen Preise mit dem Hinweis, dass der Besuch einer Weltmeisterschaft ein einzigartiges Erlebnis sei. Die WM wird heute Abend um 21 Uhr Schweizer Zeit mit der Partie Mexiko gegen Südafrika eröffnet. Der Nationalrat will Armeeangehörigen keine Munition mit nach Hause geben. Er hat eine Motion des St. Galler SVP-Nationalrats Walter Gartmann abgelehnt. Gartmann begründete seinen Vorschlag mit einer verschlechterten Sicherheitslage in Europa. Verteidigungsminister Martin Pfister argumentierte, aus sicherheitspolitischer Sicht sei die Heimabgabe nicht gerechtfertigt. Bis 2007 nahmen Soldaten Munition mit nach Hause. In den Niederlanden ist ein Auto in eine Schülergruppe auf Fahrrädern gefahren. Zwei Kinder und ein Erwachsener kamen dabei ums Leben, teilen die Behörden mit. Das Auto sei auf einer Bundesstraße bei Vogelwarde ins Schleudern geraten und erfasste die Gruppe von 14 Schülern und zwei Begleitern, die einen Schülerausflug machten. Vier weitere Kinder seien schwer verletzt worden. Der Fahrer soll mit seinem Auto in einer Kurve weiter geradeaus gefahren sein und die Schülergruppe auf dem Radweg erfasst haben, berichten mehrere Medien. Am Unfallort sei ein Mensch festgenommen worden. Ob es sich um den Fahrer des Wagens handelte, wurde nicht bekannt. Und die Berufslehre bleibt für Jugendliche in der Schweiz der wichtigste Bildungsweg nach der obligatorischen Schule. Aktuell ziehen fast zwei Drittel der Jugendlichen eine berufliche Grundbildung in Betracht, schreibt das zuständige Staatssekretariat. Und von den rund 74'000 angebotenen Lehrstellen seien bereits knapp 70% besetzt. Neben der Berufslehre interessieren sich 43% für eine Maturitäts- oder Fachmittelschule. Brückenangebote und Zwischenjahre spielen dagegen eine deutlich kleinere Rolle.
2: Alles frei aktuell auf den Strassen im Zentraland. Ich wünsche euch eine gute Fahrt. Jetzt am Abend Mix aus Wolken und Sonne. In der Nacht kommen dann wieder mehr Wolken dazu. Es kann hier und dort auch mal Regensprutz geben. Der Freitag ist dann ebenfalls bewölkt. Stellenweise gibt es auch dann wieder Regen. Auf den Nachmittag tut es ein bisschen auf. Es gibt ein paar freundliche Phasen. Temperatur am Morgen bei 12 Grad. Am Nachmittag geht es um die 21 Grad. Und dann aufs Wochenende, Samstag und Sonntag, viel Sonne mit ein paar harmlosen Wolken. Es gibt warme 24 bis 26 Grad.
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Radio Zentral an diesem Donnerstagabend mit Musik von dem Mann, der dann in den nächsten Wochen zweimal ins Hallenstadion einlädt. Der Zuckero, She's My Baby. Wir gehen in die Country-Richtung, gehört der Blake Shelton mit Gunna. Auch er ist auf der Tournee unterwegs, allerdings, wenn er ihn live möchte sehen, müsste er eher ein Flugbillett kaufen und einmal über einen grossen Teich Richtung Amerika. Zum Glück haben wir ihn hier für euch aus der

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0: Sounds like a Melody an diesem Donnerstagabend hier bei Radio Zentral. Schön, sind ihr mit dabei. Ich kann mir vorstellen, die ganz verrückten Tschutti-Fans, die sind jetzt nicht mehr unbedingt am Radio, sondern hocken schon vor dem Fernsehen. Die Eröffnungszeremonie die läuft etwa seit 7:30 für die Fußball-Weltmeisterschaft. Am 9. ist dann Abpfiff in Mexiko. Und ich kann mir vorstellen, es haben sich nicht alle so wahnsinnig darauf gefreut. Für die einen ist es vielleicht auch schon wieder langweilig geworden, bevor es überhaupt losgegangen ist. Und für alle die, die gar nicht so gross Lust haben auf die Fußball-Weltmeisterschaft, haben wir dann morgen Morgen hier bei Radio Zentral ein paar Tipps, was ihr sonst so könnt unternehmen und erleben aufs Wochenende, wenn euch die Schutte eben nicht so viel sagt.
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2: Donnerstagabend in der Stadt Luzern messen wir 18 Grad. Jetzt ist es 8 Uhr.
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2: In Mexiko läuft die Eröffnungsfeier der Fußball-WM. In Holland fährt das Auto in eine Schülergruppe und Donald Trump bricht seinen Grossangriff gegen den Iran ab. Einen guten Abend wünscht im Nachrichtenstudio der Pascal Linder. Die hohen Ticketpreise von durchschnittlich 500 US-Dollar für Spiele der Fußball-WM in Amerika sorgen für heftige Kritik. Erstmals setzt der Weltfußballverband FIFA beim Ticketverkauf auf dynamische Preise. Dabei passen sich die Preise je nach Nachfrage an. Das neue Verkaufssystem sei unfair, kritisiert der ehemalige FIFA-Manager Guido Tognoni.
4: Die FIFA braucht das Geld nicht, auch noch, wenn man mit dynamischen Preisen reinholt. Es tut auch den Schwarzhandel beschleunigen, was auch etwas unsympathisch ist. Aber wenn man halt immer nur auf Profit aus will, dann macht man so Sachen. Es ist einfach unfair gegenüber dem Kunden, gegenüber dem Fußballfan.
2: Der FIFA-Präsident Gianni Infantino verteidigt die hohen Preise mit dem Hinweis, dass der Besuch einer Weltmeisterschaft ein einzigartiges Erlebnis sei. Trotzdem, bei Millionen von Fußballfans rund um den Globus dürfte die Vorfreude riesig sein. Seit rund 20 Minuten läuft die Eröffnungszeremonie im Mexico City Stadion. In rund einer Stunde beginnt das Turnier offiziell mit der Partie Mexiko gegen Südafrika. Die Schweizer Nazi greift dann übermorgen Samstag gegen Katar in das Turniergeschehen ein. Der Nationalrat will Armeeangehörigen keine Munition mit nach Hause geben. Er hat eine Motion des St. Galler SVP-Nationalrats Walter Gartmann abgelehnt. Gartmann begründete seinen Vorschlag mit einer verschlechterten Sicherheitslage in Europa. Verteidigungsminister Martin Pfister argumentierte, aus sicherheitspolitischer Sicht sei die Heimabgabe nicht gerechtfertigt. Bis 2007 nahmen Soldaten Munition mit nach Hause. In den Niederlanden ist ein Auto in eine Schülergruppe auf Fahrrädern gefahren. Zwei Kinder und ein Erwachsener kamen dabei ums Leben, teilen die Behörden mit. Das Auto sei auf einer Straße bei Vogelwarde ins Schleudern geraten und erfasste die Gruppe von 14 Schülern und zwei Begleitern, die einen Schulausflug machten. Vier weitere Kinder seien schwer verletzt worden. Der Fahrer soll mit seinem Auto in einer Kurve weiter geradeaus gefahren sein und die Schülergruppe auf dem Radweg erfasst haben. Am Unfallort sei ein Mensch festgenommen worden. Ob es sich um den Fahrer des Wagens handelte, ist nicht bekannt. Und US-Präsident Donald Trump hat die für diesen Abend angekündigten schweren Angriffe auf den Iran abgesagt. Der Republikaner begründete das auf der Plattform Truth Social mit laufenden Gesprächen, die die höchste Ebene der iranischen Führung erreicht hätten. Das ist der Blick auf die Strasse. 3 Minuten nach dem 8. Gute Nachrichten für alle unterwegs. Keine Meldungen über grössere Störungen. Kommt gut und sicher ans Ziel. Das Wetter mit dem Mike Eichmann.
5: Heute Abend haben wir eine Mischung aus Quellwolken und zunehmenden Wolkenfeldern. Es gibt daneben aber auch noch freundliche bis sonnige Phasen. Und dann kommt aber dann doch die Warmfront in der Nacht auf morgen näher und erreicht uns dann. Die Wolkendecke schliesst sich. Örtlich sind auch mal ein paar Tropfen möglich. Morgen am Freitag dann sind wir ebenfalls prägt von dieser Warmfront. Es ist häufig stark bewölkt, gerade in der ersten Tageshälfte. Stellenweise auch ein bisschen unergiebige Niederschlag entlang von den Bergen vor allem. Nachmittag gibt es eine langsame Bewölkungsabnahme und zum Teil dann auch freundliche Phasen auf der Abend an. Temperaturen, die erreichen morgen Höchstwerte von um die 20 Grad. Ab dem Samstag gibt es dann den ganzen Tag viel Sonnenschein und auch sommerliche Temperaturen im Bereich von 24 bis 26 Grad.
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1: Diese Themen haben heute Schlagzeilen gemacht. Guten Abend. Die hohen Ticketpreise von durchschnittlich 500 US-Dollar für Spiele der Fußball-WM in Amerika sorgen für heftige Kritik. Erstmals setzt der Weltfußballverband FIFA beim Ticketverkauf auf dynamische Preise. Dabei passen sich die Preise je nach Nachfrage an. Das neue Verkaufssystem sei unfair, kritisiert der ehemalige FIFA-Manager Guido Tognoni.
2: Die FIFA braucht das Geld nicht, auch noch, wenn man mit dynamischen Preisen reinholt. Es tut auch den Schwarzhandel beschleunigen, der auch etwas unsympathisch ist. Aber wenn man halt immer nur auf Profit aus will, dann macht man so Sachen. Es ist einfach unfair gegenüber dem Kunden, gegenüber dem Fußballfan.
1: FIFA-Präsident Gianni Infantino verteidigt die hohen Preise mit dem Hinweis, dass der Besuch einer Weltmeisterschaft ein einzigartiges Erlebnis sei.
3: Fußball und Politik sollte man trennen. Das sagt die Zürcher Mitte-Nationalrätin Yvonne Bürgin zum Auftakt der Fußball-WM in den USA, Mexiko und Kanada. Kritisiert werden beispielsweise die horrenden Ticketpreise und die enge Zusammenarbeit von FIFA-Präsident Gianni Infantino mit US-Präsident Donald Trump. Die Kritik sei zwar teilweise berechtigt, dennoch sei es legitim, sich zu freuen, so Bürgin.
4: Wer Fußballfan ist, soll dürfen gehen, soll das dürfen schauen, unabhängig von der Politik von Amerika. Sportlerherz sollte höher schlagen.
3: Andere weisen hingegen darauf hin, dass Großanlässe wie eine Weltmeisterschaft nicht von politischen Fragen getrennt werden könnten. Die WM beginnt heute und dauert bis Mitte Juli.
1: Nach dem Rückruf von tausenden Packungen Säuglingsnahrung fordert ein Vorstoß im Ständerat Verbesserungen bei der Lebensmittelsicherheit. Auslöser ist ein internationaler Lebensmittelskandal Ende letzten Jahres. Teilweise war auch in der Schweiz noch bis März kontaminierte Babynahrung im Handel erhältlich. Kein Elternteil soll sich fragen müssen, ob es sein Baby vergiftet, wenn es füttert, sagt die jurassische SP-Ständerätin Mathilde Crevoisier-Crullier.
5: Chers et chers collègues, aucun parent ne devrait se demander s'il empoisonne son bébé lorsqu'il le nourrit.
1: Der Bundesrat muss nun unter anderem Maßnahmen vorschlagen, damit Lebensmittelkontaminationen künftig schneller erkannt und kommuniziert werden. In den Niederlanden ist ein Autofahrer in eine Gruppe von Velofahrern gerast. Das berichtet die Nachrichtenagentur AFP. Dabei hat der Autofahrer 3 Menschen getötet, darunter 2 Kinder. Zudem seien 4 weitere Kinder schwer verletzt worden. Eine Person sei festgenommen worden. Wie die Behörden mitteilen, bestand die Velogruppe aus 14 Kindern und 2 Betreuern. Der Unfall ereignete sich im Süden des Landes nahe der belgischen Grenze.
6: Auch heute in der Nacht bleibt der Gotthardtunnel in beide Richtungen gesperrt wegen Unterhaltsarbeiten. Das bis am Morgen um 5 Uhr. Ihr werdet dort umgeleitet über einen Pass. Und alle weiteren Verkehrsinformationen findet ihr rund um die Uhr bei uns auf der Radio Zentral App. Jetzt in der Nacht zieht die Wolkendecke über dem Zentralland wieder zu. Es kann stellenweise auch ein paar Regentropfen geben. Der Freitagmorgen dann ebenfalls bewölkt, stellenweise auch mal nass. Die Temperatur am Morgen bei etwa 12 Grad. Gegen Nachmittag tut es dann immer mehr auf. Es gibt immer mehr freundliche Phasen und Temperaturen von etwa 21 Grad. Und dann aufs Wochenende wieder ganz viel Sonne. Am Samstag und am Sonntag nur wenige harmlose Wolken. Und auch die Temperaturen gehen weiter darauf. Es gibt 24 bis 26 Grad.
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0: 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Es ist 10 Uhr. 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
1: Die Themen haben heute Schlagzeilen gemacht. Guten Abend. Die Ticketpreise für Spiele der Fußball-Weltmeisterschaft erreichen Rekordwerte. Im Durchschnitt kostet ein Ticket rund 500 US-Dollar. Grund dafür ist die vom Weltfußballverband FIFA neu eingeführte dynamische Preisgestaltung. Bei dieser variieren die Preise je nach Nachfrage. Laut dem ehemaligen FIFA-Manager Guido Tognoni könnten die hohen Preise dazu führen, dass viele Plätze in den Stadien leer bleiben.
2: Dass FIFA am Schluss die letzten Tickets einfach auf den Markt rührt und nachher die Leute nochmal verärgert, weil ein paar Haufen haben dann halbe Gratis-Tickets, während andere haben müssen einen Haufen dafür zahlen.
1: FIFA-Präsident Gianni Infantino weist die Kritik zurück. Die Weltmeisterschaft sei ein einzigartiges Ereignis, das die Ticketpreise rechtfertige. Sport habe auch immer eine politische Komponente. Das sagt die Zürcher SP-Nationalrätin Anna Rosenwasser zum Auftakt der Weltmeisterschaft in den USA, Mexiko und Kanada. Kritisiert werden beispielsweise die horrenden Ticketpreise und die enge Zusammenarbeit von FIFA-Präsident Gianni Infantino mit US-Präsident Donald Trump. Es müsse jede Person selber entscheiden, ob sie die WM schauen will, so Rosenwasser.
3: Aber dann kann man sich auch für einen Boykott entscheiden. Und ich finde es verständlich, wenn jemand findet, er möchte die WM boykottieren. Letztendlich zählen die Zuschauerzahlen auch und machen den Unterschied.
1: Andere Stimmen im Bundeshaus betonten dagegen, Sport und Politik sollten voneinander getrennt betrachtet werden. Die Fußball-WM beginnt heute und dauert bis Mitte Juli. Nach dem Rückruf von tausenden Packungen Säuglingsnahrung fordert ein Vorstoß im Ständerat Verbesserungen bei der Lebensmittelsicherheit. Auslöser ist ein internationaler Lebensmittelskandal Ende letzten Jahres. Teilweise war auch in der Schweiz noch bis März kontaminierte Babynahrung im Handel erhältlich. Der Bundesrat wolle nun prüfen, was für Lehren aus dem Fall gezogen werden können, sagt Bundesrätin Elisabeth Baumschneider.
4: Mais comme je l'ai dit au préambule de mon propos, le Conseil fédéral propose l'acceptation de la motion pour voir ce qui peut, ce qui doit être amélioré par rapport au traitement du dossier de la céréulite.
1: Der Bundesrat soll Maßnahmen vorschlagen, damit Lebensmittelkontaminationen künftig schneller erkannt und kommuniziert werden. Johann Eliasch ist nicht mehr Präsident des Skiweltverbands FIS. Er verliert die Wahl in Belgrad gegen Alexander Ospelt. Das Resultat der Wahl hätte nicht knapper sein können. Eine einzige Stimme entschied zugunsten des Liechtensteiners Ospelt. Eliasch hatte mit seiner Art, die FIS zu führen, viele Vertreter der Landesverbände vor den Kopf gestoßen. Zum größten der vielen Kritikpunkte entpuppte sich die finanzielle Lage der FIS, die sich zusehends verschlechterte.
5: Auch heute in der Nacht bleibt der Gotthardtunnel in beide Richtungen gesperrt wegen Unterhaltsarbeiten. Das bis am Morgen um 5 Uhr. Ihr werdet dort umgeleitet über einen Pass. Und alle weiteren Verkehrsinformationen findet ihr rund um die Uhr bei uns auf der Radio Zentral App. Jetzt in der Nacht zieht die Wolkendecke über dem Zentralland wieder zu. Es kann stellenweise auch ein paar Regentropfen geben. Der Freitagmorgen dann ebenfalls bewölkt, stellenweise auch mal nass. Die Temperatur am Morgen bei etwa 12 Grad. Gegen Nachmittag tut es dann immer mehr auf. Es gibt immer mehr freundliche Phasen und Temperaturen von etwa 21 Grad. Und dann aufs Wochenende wieder ganz viel Sonne. Am Samstag und am Sonntag nur wenige harmlose Wolken. Und auch die Temperaturen gehen weiter darauf. Es gibt 24 bis 26 Grad.
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0: 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Es ist 11 Uhr. 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
1: Diese Themen haben heute Schlagzeilen gemacht. Guten Abend. Die hohen Ticketpreise von durchschnittlich 500 US-Dollar für Spiele der Fußball-WM in Amerika sorgen für heftige Kritik. Erstmals setzt der Weltfußballverband FIFA beim Ticketverkauf auf dynamische Preise. Dabei passen sich die Preise je nach Nachfrage an. Das neue Verkaufssystem sei unfair, kritisiert der ehemalige FIFA-Manager Guido Tognoni.
2: Die FIFA braucht das Geld nicht auch noch, wenn man mit dynamischen Preisen reinholt. Es tut auch den Schwarzhandel beschleunigen, der auch etwas unsympathisch ist. Aber wenn man halt immer nur auf Profit aus will, dann macht man so Sachen. Es ist einfach unfair gegenüber dem Kunden, gegenüber dem Fußballfan.
1: FIFA-Präsident Gianni Infantino verteidigt die hohen Preise mit dem Hinweis, dass der Besuch einer Weltmeisterschaft ein einzigartiges Erlebnis sei.
3: Fußball und Politik sollte man trennen. Das sagt die Zürcher Mitte-Nationalrätin Yvonne Bürgin zum Auftakt der Fußball-WM in den USA, Mexiko und Kanada. Kritisiert werden beispielsweise die horrenden Ticketpreise und die enge Zusammenarbeit von FIFA-Präsident Gianni Infantino mit US-Präsident Donald Trump. Die Kritik sei zwar teilweise berechtigt, dennoch sei es legitim, sich zu freuen, so Bürgin.
4: Wer Fußballfan ist, soll dürfen gehen, soll das dürfen schauen, unabhängig von der Politik von Amerika. Sportlerherz sollte höher schlagen.
3: Andere weisen hingegen darauf hin, dass Großanlässe wie eine Weltmeisterschaft nicht von politischen Fragen getrennt werden könnten. Die WM beginnt heute und dauert bis Mitte Juli.
1: Nach dem Rückruf von tausenden Packungen Säuglingsnahrung fordert ein Vorstoß im Ständerat Verbesserungen bei der Lebensmittelsicherheit. Auslöser ist ein internationaler Lebensmittelskandal Ende letzten Jahres. Teilweise war auch in der Schweiz noch bis März kontaminierte Babynahrung im Handel erhältlich. Kein Elternteil soll sich fragen müssen, ob es sein Baby vergiftet, wenn es füttert, sagt die jurassische SP-Ständerätin Mathilde Crevoisier-Crullier.
5: Chers et chers collègues, aucun parent ne devrait se demander s'il empoisonne son bébé lorsqu'il le nourrit.
1: Der Bundesrat muss nun unter anderem Maßnahmen vorschlagen, damit Lebensmittelkontaminationen künftig schneller erkannt und kommuniziert werden. In den Niederlanden ist ein Autofahrer in eine Gruppe von Velofahrern gerast. Das berichtet die Nachrichtenagentur AFP. Dabei hat der Autofahrer 3 Menschen getötet, darunter 2 Kinder. Zudem seien 4 weitere Kinder schwer verletzt worden. Eine Person sei festgenommen worden. Wie die Behörden mitteilen, bestand die Velogruppe aus 14 Kindern und 2 Betreuern. Der Unfall ereignete sich im Süden des Landes nahe der belgischen Grenze.
6: Auch heute in der Nacht bleibt der Gotthardtunnel in beide Richtungen gesperrt wegen Unterhaltsarbeiten. Das bis am Morgen um 5 Uhr. Ihr werdet dort umgeleitet über einen Pass. Und alle weiteren Verkehrsinformationen findet ihr rund um die Uhr bei uns auf der Radio Zentral App. Jetzt in der Nacht zieht die Wolkendecke über dem Zentralland wieder zu. Es kann stellenweise auch ein paar Regentropfen geben. Der Freitagmorgen dann ebenfalls bewölkt, stellenweise auch mal nass. Die Temperatur am Morgen bei etwa 12 Grad. Gegen Nachmittag tut es dann immer mehr auf. Es gibt immer mehr freundliche Phasen und Temperaturen von etwa 21 Grad. Und dann aufs Wochenende wieder ganz viel Sonne. Am Samstag und am Sonntag nur wenige harmlose Wolken. Und auch die Temperaturen gehen weiter darauf. Es gibt 24 Grad. Bis 26 Grad.
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1: Diese Themen haben heute Schlagzeilen gemacht. Guten Abend. Die Ticketpreise für Spiele der Fußball-Weltmeisterschaft erreichen Rekordwerte. Im Durchschnitt kostet ein Ticket rund 500 US-Dollar. Grund dafür ist die vom Weltfußballverband FIFA neu eingeführte dynamische Preisgestaltung. Bei dieser variieren die Preise je nach Nachfrage. Laut dem ehemaligen FIFA-Manager Guido Tognoni könnten die hohen Preise dazu führen, dass viele Plätze in den Stadien leer bleiben.
2: Dass FIFA am Schluss die letzten Tickets einfach auf den Markt rührt und nachher die Leute nochmal verärgert, weil ein paar Haufen haben dann halbe Gratis-Ticket, während andere haben müssen einen Haufen dafür zahlen.
1: FIFA-Präsident Gianni Infantino weist die Kritik zurück. Die Weltmeisterschaft sei ein einzigartiges Ereignis, das die Ticketpreise rechtfertige. Sport habe auch immer eine politische Komponente. Das sagt die Zürcher SP-Nationalrätin Anna Rosenwasser zum Auftakt der Weltmeisterschaft in den USA, Mexiko und Kanada. Kritisiert werden beispielsweise die horrenden Ticketpreise und die enge Zusammenarbeit von FIFA-Präsident Gianni Infantino mit US-Präsident Donald Trump. Es müsse jede Person selber entscheiden, ob sie die WM schauen will, so Rosenwasser.
3: Aber dann kann man sich auch für einen Boykott entscheiden. Und ich finde es verständlich, wenn jemand findet, er möchte die WM boykottieren. Letztendlich zählen die Zuschauerzahlen auch und machen den Unterschied.
1: Andere Stimmen im Bundeshaus betonten dagegen, Sport und Politik sollten voneinander getrennt betrachtet werden. Die Fußball-WM beginnt heute und dauert bis Mitte Juli. Nach dem Rückruf von tausenden Packungen Säuglingsnahrung fordert ein Vorstoß im Ständerat Verbesserungen bei der Lebensmittelsicherheit. Auslöser ist ein internationaler Lebensmittelskandal Ende letzten Jahres. Teilweise war auch in der Schweiz noch bis März kontaminierte Babynahrung im Handel erhältlich. Der Bundesrat wolle nun prüfen, was für Lehren aus dem Fall gezogen werden können, sagt Bundesrätin Elisabeth Baumschneider.
4: Mais comme je l'ai dit au préambule de mon propos, le Conseil fédéral propose l'acceptation de la motion pour voir ce qui peut, ce qui doit être amélioré par rapport au traitement du dossier de la céréule.
1: Der Bundesrat soll Maßnahmen vorschlagen, damit Lebensmittelkontaminationen künftig schneller erkannt und kommuniziert werden. Johann Elias ist nicht mehr Präsident des Skiweltverbands FIS. Er verliert die Wahl in Belgrad gegen Alexander Ospelt. Das Resultat der Wahl hätte nicht knapper sein können. Eine einzige Stimme entschied zugunsten des Liechtensteiners Ospelt. Elias hatte mit seiner Art, die FIS zu führen, viele Vertreter der Landesverbände vor den Kopf gestoßen. Zum größten der vielen Kritikpunkte entpuppte sich die finanzielle Lage der FIS, die sich zusehends verschlechterte.
5: Auch heute in der Nacht bleibt der Gotthardtunnel in beide Richtungen gesperrt wegen Unterhaltsarbeiten. Das bis am Morgen um 5 Uhr. Ihr werdet dort umgeleitet über einen Pass. Und alle weiteren Verkehrsinformationen findet ihr rund um die Uhr bei uns auf der Radio Zentral App. Jetzt in der Nacht zieht die Wolkendecke über dem Zentralland wieder zu. Es kann stellenweise auch ein paar Regentropfen geben. Der Freitagmorgen dann ebenfalls bewölkt, stellenweise auch mal nass. Die Temperatur am Morgen bei etwa 12 Grad. Gegen Nachmittag tut es dann immer mehr auf. Es gibt immer mehr freundliche Phasen und Temperaturen von etwa 21 Grad. Und dann aufs Wochenende wieder ganz viel Sonne. Am Samstag und am Sonntag nur wenige harmlose Wolken. Und auch die Temperaturen gehen weiter darauf. Es gibt 24 bis 26 Grad.

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1: Im Kanton Luzern müssen über 24'000 Hühner notgeschlachtet werden. Die Bevölkerung der Stadt Luzern soll weniger müssen für die Feuerwehr zahlen. Zandermatt kommt am Sami Saviris seine Pläne für ein riesiges Sportzentrum gut an. Bei den Reisebüros in der Region gibt es weit und breit keine WM-Euphorie. Die Schweizer Promis trauen an unserer Nazi an der Fußball-WM viel zu. Und Swiss-Ski begrüßt den Machtwechsel beim Weltverband FIS.
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2: Wegen der sogenannten Newcastle-Krankheit müssen über 24'000 Hühner notgeschlachtet werden. Das Virus ist wahrscheinlich aus Deutschland importiert worden. Betroffen sind 3 Bulemastbetriebe im Kanton Luzern. Marc Zimmermann berichtet.
3: Das sogenannte Newcastle-Virus ist im Rahmen von einer Tierseuchen-Verdachtsabklärung nachgewiesen worden. Vermutet wird, dass das Virus von Tieren aus Deutschland ins Land gebracht worden ist. Der Tobias Frink ist stellvertretender Luzerner Kantonstierarzt und erklärt zum Newcastle-Virus.
4: Ja, das ist eben ein Virus, das bei Vögeln grundsätzlich vorkommt. Und von diesem Virus gibt es eben verschiedene Virustypen, die auch unterschiedlich krankmachend sind und eben die zu verschiedensten schweren Erkrankungssymptomen bei den betroffenen Tieren führen. Das geht von Leistungseinbußen bis eben hin zum Tod. Oder?
3: In Deutschland zirkuliert die hoch ansteckende Variante. Dort wird dagegen geimpft. Vermutet wird, dass importierte Tiere mit dem Impfvirus in Kontakt gekommen sind. Das wird aber noch definitiv abgeklärt. Der Kanton Luzern hat Massnahmen ergriffen.
4: Weil wir noch eine gewisse Unsicherheit haben, um was es sich genau handelt und um die Schweizer Geflügelbestände zu schützen, sind diese Betriebe zunächst gesperrt worden für sämtlichen Tierverkehr. Und die betroffenen Tiere sind dann entsprechend getötet und entsorgt worden.
3: Sagt der Tobias Frink. Es sind 24'500 Masthühner notgeschlachtet worden.
4: Ja, das ist natürlich schon keine kleine Zahl. Also eben sind hier jetzt 3 Betriebe betroffen gewesen mit etwas unterschiedlichen Anteilen. Aber das ist natürlich, es ist jedes Mal ein Tier und insofern ist das keine zu vernachlässigende Zahl. Ja.
3: Für den Mensch gibt es nur eine beschränkte Gefahr, sagt Tobias Frink.
4: Wenn man sehr engen Kontakt mit den Tieren hat oder ihren Ausscheidungen, dann kann es mal sein, dass man vor allen Dingen eine Bindehautentzündung entwickelt. Also eine Gefahr für Leib und Leben besteht jetzt nicht.
3: Und das Essen von Hühnerfleisch und Eier sei unbedenklich. Je nachdem könnte es für Betrieb noch eine Entschädigung geben.
4: Bei hochansteckenden Seuchen ist es im Grunde genommen so, dass dort der Bund in die Entschädigungsleistung geht. Und dort sind es in der Regel 90% des Wertes der Tiere zum Zeitpunkt des Todes.
3: In Luzern wird bis jetzt aber eben nur mit der schwachen Virusvariante gerechnet. Und gegen allfällige Betriebsausfälle müssen sich die Betriebe selber versichern.
2: Der Beitrag von Marc Zimmermann. Mindestlöhne auf Gemeindeebene sind grundsätzlich erlaubt. Das hat das Bundesgericht entschieden. Das hat aktuell keinen direkten Einfluss auf den Mindestlohn von knapp 23 Franken, was seit dem Jahr in der Stadt Luzern gibt, sagt Sozialdirektorin Melanie Setz. Aber
5: unter Umständen könnte es natürlich Auswirkungen haben auf Kantonsebene. Also das ist noch eine Motion hängig, dass der Kanton selbst Mindestlöhne auf kommunaler Ebene können verbieten können. Also natürlich konkret in der Stadt Luzern. Und es könnte sein, dass das Bundesgerichtsurteilsrecht darauf einen Einfluss hat, ob der Kanton überhaupt auf Mindestlöhne verbieten in den Gemeinden.
2: Das Gesundheitsdepartement vom Kanton Luzern schreibt auf Anfrage, wir werden jetzt analysieren, was das der Bundesgerichtsentscheid für das geplante Verbot bedeutet. Das Stimmvolk der Stadt Luzern entscheidet vermutlich Ende September darüber, ob der Mindestlohn abgeschafft oder beibehalten werden soll. Die Stadt Luzerner sollen weniger für die Feuerwehr zahlen. Das Stadtparlament stimmt mit 27-20 für eine tiefere Feuerwehrabgabe. Die Feuerwehrersatzabgabe Abgabe sei unfair und nicht mehr zeitgemäss, sagen die Befürworter. Die Bürgerlichen haben erfolglos argumentiert, dass eine tiefere Feuerwehrabgabe die Finanzierung der Feuerwehr bedrohen würde. Und so wäre die Feuerwehr auch abhängiger von der Politik, argumentiert der Senat Sakic von der Mitte.
6: In der Praxis bedeutet das jedoch, dass Investitionen, Ersatzbeschaffungen, Fahrzeuge, Ausrüstung, Modernisierung künftig stärker mit anderen Aufgaben werden konkurrieren. Und die Feuerwehr verliert damit ein Stück von ihrer finanziellen Planungssicherheit und Flexibilität.
2: Das letzte Wort dazu haben die Stadt Luzerner an den Urnen. Zu weiteren Entscheidungen. Beim Neubad soll eine neue Brücke für Velofahrer und Fußgänger über die Gleise der Zentralbahn gebaut werden. Das Luzerner Stadtparlament hat einen Projektierungskredit von 1,75 Millionen Franken bewilligt. Insgesamt soll die Brücke rund 8 Millionen Franken kosten. Ziel ist, dass die neue Brücke beim Neubad in 5 Jahren fertig ist. Und das Luzerner Stadtparlament will mehr machen für Menschen mit Behinderungen. Dafür schafft sie eine neue Fachstelle. Die Fachstelle kostet über 300'000 Franken pro Jahr. Sie soll unter anderem die Mitarbeiter in der Verwaltung sensibilisieren und beraten. Andermatt Swiss Alps AG vom Sami Saviris will ein viel grösseres Sportzentrum bauen als ursprünglich geplant. Das neue Projekt kommt bei den Leuten grundsätzlich gut an, sagt Peter Baume, Gemeindepräsident von Andermatt.
7: Ich habe gestern keine kritische Stimme gehört. Es wird sicher auch Kritiker darunter haben, muss sich vielleicht dann in der Öffentlichkeit outen wollen. Aber grundsätzlich ist durchgehend positiv das Sportzentrum aufgenommen worden. Die Leute sind sehr überrascht, was jetzt alles nachher im Sportzentrum geboten wird.
2: Geplant sind ein Familienbad, ein 25 Meter Schwimmbecken, Spa- und Wellnessangebot, auch eine Kletteranlage, Pedalplätze, eine Bowlingbahn und ein Aussenfeld zum Schleifschuhfahren soll es geben. Die Bauingabe vom Projekt ist in den nächsten Wochen geplant. Wenn alles nach Plan läuft, soll das Projekt spätestens in 7 Jahren fertig sein. Der Schweizer Alpenclub lanciert eine Kampagne für mehr Rücksicht in den Berghütten. Der Betrieb von einer Hütte hat viele Herausforderungen, die vielen Leuten gar nicht bewusst sind. Das will der SAC ändern. Für die Elian von der Liederhütte ob Riemenstalden ist das eine gute Sache. Viele Leute, die neu in die Berge kommen, wissen nämlich noch nicht genau, was sie auf einer Hütte erwartet.
8: Ja, der Klassiker ist natürlich jetzt gerade bei uns vielleicht schon die Dusche, wo die Leute irgendwie einfach, ja, man geht halt davon aus, wenn man eine Übernachtungsgelegenheit bucht, dass es dort eine Dusche hat und das ist halt bei uns nicht der Fall. Ich glaube aber, dass sich das mittlerweile schon ein bisschen umgesprochen hat und eben gar mit so Sensibilisierungskampagnen kann man das den Leuten auch ein bisschen bewusst machen und sagen, es hat dann vielleicht keine Dusche, sondern gibt nur den Bergsee nebendran, wo man sich dann erfrischen kann.
2: Die Kampagne vom SAC heisst «Hütten Reality Check». Online gibt es dazu unter anderem auch ein Quiz. Die bisherige Zucker Kunsthauspräsidentin Silvia Grämiger ist nach der GV von gestern enttäuscht. Nach emotionalen Voten ist sie abgewählt worden mit knapp 130 zu 17 Stimmen. Sie sei aber zufrieden, dass sie den Mitgliedern noch einmal aufgezeigt hat, was im Zucker Kunsthaus falsch laufe.
9: Vom System her, wie die Organisation im Moment läuft, das ist ja nicht meine Erfindung. Ich habe jetzt über die letzte Zeit, die ich geschafft habe mit den verschiedenen Akteuren, habe ich das leider so müssen feststellen, dass es genau so ist. Die Kunstgesellschaft ist dann das unterste Glied in der Kette und es müsste umgekehrt sein. Für eine wirkliche Strategie und eine Entwicklung muss die Kunstgesellschaft können frei denken können.
2: Zwei Stiftungen, die beim Kunsthaus involviert sind, würden zu viel bestimmen, sagt Silvia Grämiger. Neuer Präsident vom Zuger Kunsthaus ist der Peter Frigo. Er war schon Präsident der FDP vom Kanton Zug. Er will jetzt die Zusammenarbeit zwischen den verschiedenen Akteuren verbessern. Und der Umbau vom Bahnhof Areal zu Brunnen wird teurer als gedacht. Das haben die Offerten gezeigt, die die Gemeinde Ingenbohl bis jetzt bekommen hat. Sie rechnet laut einer Mitteilung damit, dass das Projekt bis zu 20% mehr könnte kosten. Das unter anderem, weil das Baumaterial in der Zwischenzeit teurer geworden ist. Ursprünglich hat die Gemeinde mit Kosten von gut 17 Millionen Franken gerechnet. Um das Projekt zu zahlen, braucht sie jetzt mehr Geld. Über das entscheidet das Stimmvolk von Ingenbohl Ende November an den Urnen. Und außerdem, die Obwaldner Regierung kommt den Gemeinden bei den schulergänzenden Tagesstrukturen nur teilweise entgegen. Ab dem nächsten Schuljahr beteiligt sich der Kanton zwar mit bis zu 40% an den Kosten, es gibt aber verschiedene Vorgaben. Das Personal zum Beispiel muss qualifiziert sein. Die Gemeinden hätten sich beim Personal weniger strengere Anforderungen gewünscht.
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1: Und ich schaue hier auf die verschiedenen Webcams, die wir aufgeschaltet haben bei uns im Sendegebiet. Ich sehe an vielen Orten, zum Beispiel Sörenberg oder auch am Vieralt-Städtersee, Mollis, doch viel blauen Himmel. Also die Wolken haben sich dann doch ziemlich fest mögen verziehen. Mike Eichmann vom Zentral Wetterteam. Ein bisschen freundlicherer Donnerstag als prognostiziert.
10: Ja, zum Teil kann man das definitiv so sagen. Es ist nicht überall das gleiche sonnig geworden. Im Glarnerland haben wir zum Teil bis jetzt etwa knappe Stunden Sonne gehabt, aber sonst so um den Vierwaldstättersee sind es zum Teil zwei bis knapp drei Stunden bis jetzt und gerade auch in den nächsten paar Stunden gibt es noch einige Minuten, die dazukommen. Von dem her kann man schon sagen, es ist natürlich jetzt auch am Nachmittag nicht wolkenlos gewesen, hat zum Teil ein bisschen grössere Quellwolken gehabt, aber eben zwischen den Quellwolken hat auch die Sonne ihren Platz gefunden.
1: Also hätte man auch wieder die Sonnenbrille ein bisschen vornehmen können. Man kann so ein bisschen sagen, auch morgen am Freitag noch mal alles ein bisschen mit dabei. Also Sonnenbrille, Regenschirm, ganze Ausrüstung können wir mitnehmen.
10: Ja, wobei die Sonnenbrille wird morgen wahrscheinlich nicht allzu grosse Einsatzzeit bekommen. Also es ist jetzt gerade so, nämlich, dass wir schon heute im Laufe des Abends aus Nordwesten mehr und mehr Wolken haben und gerade auch in der Nacht auf morgen haben wir dann einen häufig bewölkten Himmel. Es ist eine Warmfront, die uns da erreicht und die kann in der Nacht ganz vereinzelt vielleicht mal ein paar Tropfen bringen. Da startet der Blitz doch. Und dann auch morgen am Freitag starten wir mit den ausdehnten Wolken von dieser Warmfront. Ganz lokal, so ein bisschen unergiebige, in Regengüssen nicht ganz ausgeschlossen, aber das ist immer so ein bisschen Rätselraten bei den Warmfronten, so ein bisschen Überraschung sein, wo gibt es im Endeffekt tatsächlich ein bisschen Regen und wo nicht. Viel ist es definitiv nicht und dann im Laufe des Nachmittags und auf der Abend gibt es dann auch vom Wert wieder ein paar Auflockerungen. Also dort kann es durchaus sein, dass man dann die Sonne wieder ins Gesicht bekommt. Temperaturen, die sind auch ein bisschen höher, als wir es jetzt heute oder auch in den vergangenen Tagen hatten. Die Höchstwerte, die erreichen um die 20 Grad morgen.
1: Und ich kann mir jetzt vorstellen, für euch als Meteorologe ist das jetzt noch schwierig,

0: weniger, aber ja, mit 6, 27 Grad an diesen beiden Tagen. Also kann man da wirklich fast von einem Sommer-Comeback reden, nach den kühleren Tagen. Und ja, eben wie gesagt, Quellwolken über den Bergen, die bleiben auch harmlos. Und dann auch der Start in die nächste Woche geht ähnlich weiter. Am Montag vielleicht nur 25 Grad. Vorübergehend vielleicht auch mal ein bisschen mehr Wolken, besonders Richtung Osten zu. Aber nachher, der Rest der Woche, zeigt sich eigentlich dann wirklich auf der sonnigen Seite. Das Temperaturniveau steigt dann an. Ab Mittwoch dort erwarten wir den verbreitet sogar 30 Grad und mehr.
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2: Ja, bei den einen ist der Fernseher für die nächsten paar Wochen fix reserviert. Andere quartieren sich sogar aus, vielleicht, damit sie dem Schatz zu Hause ja nicht auf die Nerven gehen. Heute startet die Fußball-WM in Nordamerika. Eine gigantische WM in den USA, in Kanada und in Mexiko. Christian Eye, du als Fußballangefressener, du hast lange drauf gelangt.
3: Ja, schönen guten Morgen, Dani. Ja, sehr sogar. Und vor allem freue ich mich auf den Samstag, wenn dann unsere Schweizer Nationalmannschaft auch endlich losleitet am Abend um 9 Uhr gegen Katar. Ja, mit dabei im Stadion. In den USA dann auch der Georges Bregi, der ehemalige Nazi-Spieler, hat 1994, nach 28 Jahren, das erste WM-Goal für die Schweiz geschossen.
4: Wieder lauert Bregi. Das ist jetzt die Idealdistanz für ihn.
5: Ja, klar!
3: Georges Bregi,
5: der Freistoßkönig.
3: Georges Bregi, jetzt geht's wieder in die USA an die Weltmeisterschaft. Was kommt euch da als erstes in Erinnerung, wenn ihr zurückdenkt an eure WM 1994 in den USA?
6: Ja, kommt eigentlich alles ein bisschen in Sinn. Ich meine, das sind so Gedanken, die kommen nicht mehr. Und eigentlich der Silberdom, was war, die Halle, was war, die Dreimarschen, Nationalhymne und sicher auch nachher der Jubel vom Goal selber.
3: Ihr redet da vom Freistoßgoal, von dem legendären Freistoßgoal. Was ist euch in dem Moment durch den Kopf gegangen? Könnt ihr euch da noch erinnern?
6: Ja, im Prinzip war es eine riesige Freude. Man hat eigentlich nicht viel gedacht und war stolz, dass man das Goal geschossen hat. Und der ist wohl in Führung gegangen. Erst im Nachhinein ist eigentlich erst bewusst worden, was für ein Goal das man da geschossen hat.
3: Sehr ein wichtiges Goal, das auch in die Geschichtsbücher eingegangen ist. Wir hoffen natürlich auf weitere Goals jetzt an dieser Weltmeisterschaft. Wie kann man sich das vorstellen? Wir sind an einer WM, wir sind nicht nur einfach mal eine Woche zusammen als Team, wir sind da mehrere Wochen in einem Quartier drin. Wie lebt man da?
6: Ja, ist im Prinzip eigentlich das Normale gewesen. Ich meine, wir haben uns konzentriert auf die Spiele. Klar, wir sind ein bisschen abgeschottet gewesen, vor allem drum und dran. Alles haben immer die Bodyguards bei uns gehabt, wenn wir uns wollen bewegen, außerhalb oder die Eskorte für ins Training. Aber von dem her ist es normal gewesen. Man ist zusammen gewesen. Man ist einzeln wieder zurück ins Zimmer gegangen, für sich zu erholen, vorzubereiten. Wie das alles zusammen oder was alles auf uns zukommt in der, so einer Weltmeisterschaft. Weil wir ja nach 28 Jahren das erste Mal wieder dabei waren und niemand hat gewusst, wie es funktioniert oder was man machen muss oder wie man sich vorbereiten
3: muss. Die Generation, die jetzt dabei ist, ein bisschen mehr Erfahrung, sind jetzt doch im einen oder anderen Grossturnier dabei gewesen. Was erwartet ihr von der Nationalmannschaft?
6: Also vom Sportlichen her erwarte ich eigentlich sehr viel. Und ich hoffe, so wie Sie jetzt erzählen tun, sind Sie ja wirklich eine Truppe, die sich zusammengeschweißt hat, die füreinander da ist und füreinander will kämpfen. Und von dem her muss ich einfach sagen, wenn das wirklich das Bild alles so stimmt, dann muss ich sagen, haben wir eine sehr gute Nationalmannschaft am Werk im Moment, die sicher sehr viel erreichen kann.
3: Aber ich spreche jetzt gerade an, ein Team sein, ist das genauso wichtig wie die Qualität von jedem Einzelnen, gerade bei so einer langen Zeit, wo man zusammen ist?
6: Ja, sicher. Ich meine, man muss aufeinander zugehen, man muss das Bedürfnis von jedem Einzelnen anschauen. Jeder Spieler ist ein bisschen anders und jeder Spieler hat andere Aufgaben. Es sind sicher gewisse Spieler da, die wissen tun, dass sie im Kader sind, aber doch sehr wenig Einsatzzeit werden haben. Und das ist halt auch wichtig, dass man mit denen sehr gut mit denen umgeht. Dass halt auch die anderen Spieler, die effektive Stammspieler sind, mit denen sich abgeben tun und denen die Wichtigkeit mitgeben tun. Nicht nur der Trainer, dass sie für manche sehr wichtig sind, dass wenn sie reinkommen, dass sie doch sehr viel bewegen können. Und das ist sicher ein wichtiger Punkt. Und das andere ist halt, dass man sein eigenes Ego ein bisschen rückstellen tut und sich wirklich voll für das Team einsetzen tut.
3: Kann man das doch vergleichen sogar noch mit eurer Zeit zurück? Oder hat sich das total verändert?
6: Nein, wir sind ja ähnlich. Wir haben natürlich so gewesen, dass wir halt doch einen Stamm hatten, der wirklich

0: fest ist gewesen. Wir haben praktisch, kann man sagen, der Stamm ist zwischen 12, 13 Spieler gewesen. Das sind mehr oder weniger die Spieler gewesen, die immer regelmäßig zum Einsatz kommen. Und nachher die anderen Spieler von 13 bis 16. Nachher ist es im Prinzip bei uns schon fertig gewesen. Es sind doch gewisse Spieler gewesen, die wirklich da sind für in aller Notfälle. Und das kann man natürlich mit der heutigen Nationalmannschaft nicht mehr vergleichen, weil wir haben wirklich praktisch zwei Nationalmannschaften, die wir jetzt im Kader haben, dass jeder kann ersetzen.
1: Also die Breite stimmt sicher, die Qualität auch. Was sicher auch schön wäre, wenn es eine tolle Atmosphäre wäre, gerade in den USA, Kanada und Mexiko. George Bregi, wenn ihr so jetzt zurückschaut auf die WM 1994, wie war die Stimmung in den USA? Fußball ist ja in den USA selber jetzt nicht gerade die Sportart Nummer 1.
0: Also bei uns war es halt so, wenn wir sie waren, wir haben natürlich selber nichts gemerkt, also in Detroit, oder da hat man nicht gesehen, dass eine Weltmeisterschaft abfindet wird. Man hat erst im Stadion gesehen, weil die Stadion voll sind, über 70'000 Zuschauer sind. Das war natürlich schön. Das sind wir natürlich nicht gewöhnt früher mit dem vollen Stadion. In der Schweiz hat man natürlich die Zuschauer viel weniger gross gewesen, als wenn man jetzt heute sieht, in einem Grossstadion, dass man 20, 30'000 Zuschauer hätte. Und jetzt in Amerika muss man doch sagen, dass sicher der Fußball sehr grosse Fortschritte gemacht hat, aber wie man alles so gehört, ist halt immer noch nicht die Sport Nummer 1.
1: Und jetzt geht es also los, auch für die Schweiz am Samstag mit dem ersten Spiel gegen Katar. Ihr selber arbeitet noch als Fußballexperte für Blue Sports. Sind jetzt aber nicht als Experte im Einsatz, sondern gehen den Match einfach so in die USA schauen?
0: Ich bin von der FIFA eingeladen worden zu dem Spiel. Und das macht mich sicher auch wieder stolz, dass man wieder zurückgerechnet oder geschaut hat, dass ich doch auch das verdient hätte, da dabei zu sein. Und andere Spiele werden immer für die UBS engagiert sein.
1: Da wünsche ich jetzt schon viel Spass und wir drücken die Daumen der Schweizer Nationalmannschaft, dass sie da weit kommen. Und danke vielmals für eure Zeit.
0: Ja, danke, bitte.
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1: Das ist das Abendinfo auf Radio Zentral und das sind unsere Schlagzeilen. Nathalie Rickli verzichtet auf eine Zürcher Ständeratskandidatur für die SVP. Im Kanton St. Gallen muss Stimmvolk über das Tempo-30-Gesetz entscheiden. In der Zentralschweiz müssen über 24'000 Hühner notgeschlachtet werden. Bei den Reisebüros in der Region gibt es weit und breit keine WM-Euphorie. Schweizer Promis drohen der Schweizer Nazi an der Fußball-WM viel zu. Und Swissi begrüßt den Machtwechsel beim Weltverband FIS.
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1: Einen guten Abend wünscht am Mikrofon der Janik Köhn. Zürcher SVP-Regierungsrätin Nathalie Rickli kandidiert nicht für den Ständerat. Dafür will sie nächstes Jahr für eine dritte Amtszeit im Zürcher Regierungsrat antreten, teilt Nathalie Rickli mit. Eine gleichzeitige Kandidatur für die Regierungs- und Ständeratswahlen hat sie schon vorher ausgeschlossen. Der Zürcher Regierungsrat will die sogenannte Kompostbestattung vorerst nicht zulassen. Er lehnt eine einzelne Initiative zu dem Thema ab. Für die Art Bestattung fehlen im Moment wissenschaftliche Daten, heisst es in einem Bericht. Bei einer Kompostbestattung wird der menschliche Körper innerhalb von 40 Tagen zur Erde. Die kann dann später wiederverwendet werden. Die Zürcher Regierung möchte laufende Forschungsprojekte in Deutschland und im Kanton Waadt abwarten, bevor sie über mögliche Pilotversuche entscheidet. Im Gegensatz zum Kanton zeigt sich die Stadt Zürich offen für die neue Bestattungsform. Im Kanton Zürich verdienen Frauen und Männer für die gleiche Arbeit gleich viel Geld. Das zeigt eine neue Lohnanalyse. Die Lohndifferenz zwischen den Geschlechtern ist bei 0,9% und liegt damit deutlich unter dem Grenzwert vom Bund von 2,5%, schreibt der Kanton Zürich in einer Mitteilung. Laut dem Zürcher Regierungsrat gibt es keinen Hinweis auf eine Lohndiskriminierung. Schon eine Lohnanalyse vor 5 Jahren sei laut dem Kanton Zürich zum gleichen Ergebnis gekommen. Das Gerücht in der Gemeinde Gossau hat die Polizei 4 Minderjährige verhaftet. Die 4 Jugendlichen im Alter von 13 bis 16 haben wahrscheinlich am Freitag einen 14-Jährigen zusammengeschlagen, schreibt die Kantonspolizei Zürich. Das Opfer ist ein Jugendlicher von Deutschland. Er sei so schwer gehauen und gekinkert worden, dass er ins Spital hat müssen. Außerdem sei er mit einer Machete und einer Pistole bedroht worden oder etwas, wo wie eine Pistole aussieht. Die 4 mutmaßlichen Täter kommen von Portugal, Eritrea, vom Kosovo und von der Schweiz. Die Polizei schaut jetzt auch, ob sie noch andere Leute zusammengeschlagen haben. Im Kanton St. Gallen soll das neue Tempo-30-Gesetz vors Volk kommen. Der Verkehrsclub VCS macht ein Referendum. Der Kantonsrat hat beschlossen, dass es auf wichtigen Verkehrsachsen keine neue Tempo-30-Zone mehr geben darf. Das kritisiert der VCS. Die Gemeinden werden so bei der Verkehrspolitik eingeschränkt. Tempo-30-Zonen sind wichtig für sichere Schulwege und ruhige Quartiere. Der VCS muss jetzt 4'000 Unterschriften sammeln, damit die St. Galler Stimmbürger über das neue Tempo-30-Gesetz entscheiden können. Im Kanton St. Gallen sind wieder Telefonbetrüger aktiv. Sie geben sich als angebliche Bankmitarbeiter aus. Mit einer Lügengeschichte versuchen sie, dass ihre Opfer auf dem Computer eine spezielle Software installieren, erklärt Milo Frey von der St. Gallen Kantonspolizei.
2: Am besten ist natürlich, wenn man Personen am anderen Ende von der Leitung zweifelsfrei identifizieren kann. Das ist nicht immer so ganz einfach, aber spätestens, wenn man von einer Bank aufgefordert wird, zum Software installieren, sollten dort Alarmglocken läuten. Öffentliche Institutionen, Bank oder auch andere Firmen werden am Telefon in der Regel nie sensible Daten verlangen, geschweige davon auffordern, um irgendwelche Software auf dem Computer zu installieren.
1: Allein seit Anfangsjahr hat die Kantonspolizei St. Gallen gegen 400 Meldungen von Telefonbetrugsversuchen bekommen. In diesen Fällen sind die Betrüger nicht erfolgreich gewesen. In verschiedenen Fällen haben sie ihre Opfer aber können täuschen und so mehrere 100'000 Franken ergaunert. Wegen der sogenannten Newcastle-Krankheit müssen über 24'000 Hühner notgeschlachtet werden. Das Virus ist wahrscheinlich aus Deutschland importiert worden. Betroffen sind 3 Bulle-Mastbetriebe im Kanton Luzern. der Marc Zimmermann berichtet.
3: Das sogenannte Newcastle-Virus ist im Rahmen von einer Tierseuchen-Verdachtsabklärung nachgewiesen worden. Vermutet wird, dass das Virus von Tieren aus Deutschland ins Land gebracht worden ist. Der Tobias Frink ist stellvertretender Luzerner Kantonstierarzt und erklärt zum Newcastle-Virus.
4: Ja, das ist eben ein Virus, das bei Vögeln grundsätzlich vorkommt. Und von diesem Virus gibt es eben verschiedene Virustypen, die auch unterschiedlich krankmachend sind und eben die zu verschiedensten schweren Erkrankungssymptomen bei den betroffenen Tieren führen. Das geht von Leistungseinbußen bis eben hin zum Tod. Oder?
3: In Deutschland zirkuliert die hoch ansteckende Variante. Dort wird dagegen geimpft. Vermutet wird, dass importierte Tiere mit dem Impfvirus in Kontakt gekommen sind. Das wird aber noch definitiv abgeklärt. Der Kanton Luzern hat Massnahmen ergriffen.
4: Weil wir noch eine gewisse Unsicherheit haben, um was es sich genau handelt und um die Schweizer Geflügelbestände zu schützen, sind diese Betriebe zunächst gesperrt worden für sämtlichen Tierverkehr. Und die betroffenen Tiere sind dann entsprechend getötet und entsorgt worden.
3: Sagt der Tobias Frink. Es sind 24.500 Masthühner notgeschlachtet worden.
4: Ja, das ist natürlich schon keine kleine Zahl. Also eben sind hier jetzt drei Betriebe betroffen gewesen mit etwas unterschiedlichen Anteilen. Aber das ist natürlich, es ist jedes Mal ein Tier und insofern ist das keine zu vernachlässigende Zahl. Ja.
3: Für den Mensch gibt es nur eine beschränkte Gefahr, sagt Tobias Frink.
4: Wenn man sehr engen Kontakt mit den Tieren hat oder ihren Ausscheidungen, dann kann es mal sein, dass man vor allen Dingen eine Bindehautentzündung entwickelt. Also eine Gefahr für Leib und Leben besteht jetzt nicht.
3: Und das Essen von Hühnerfleisch und Eier sei unbedenklich. Je nachdem könnte es für Betrieb noch eine Entschädigung geben.
4: Bei hochansteckenden Seuchen ist es im Grunde genommen so, dass dort der Bund in die Entschädigungsleistung geht. Und dort sind es in der Regel 90% des Wertes der Tiere zum Zeitpunkt des Todes.
3: In Luzern wird bis jetzt aber eben nur mit der schwachen Virusvariante gerechnet. Und gegen allfällige Betriebsausfälle müssen sich die Betriebe selber versichern.
1: Der Marc Zimmermann hat berichtet. Wir kommen noch zu zwei weiteren Meldungen. Der Schweizer Alpenclub lanciert eine Kampagne für mehr Rücksicht in den Berghütten. Der Betrieb einer Hütte hat viele Herausforderungen, die viele Leute gar nicht bewusst sind. Das will der SAC ändern. Für die Telian von der Linderhütte ob Riemenstalden ist das eine gute Sache. Viele Leute, die neu in die Berge kommen, wissen nämlich noch nicht genau, was sie auf einer Hütte erwarten.
5: Ja, der Klassiker ist natürlich jetzt gerade bei uns vielleicht schon die Dusche, wo die Leute irgendwie einfach, ja, man geht halt davon aus, wenn man eine Übernachtungsgelegenheit bucht, dass es dort eine Dusche hat und das ist halt bei uns nicht der Fall. Ich glaube aber, dass sich das mittlerweile schon ein bisschen umgesprochen hat und eben gerade mit so Sensibilisierungskampagnen kann man das den Leuten auch ein bisschen bewusst machen und sagen, es hat dann vielleicht keine Dusche, sondern vielleicht nur den Berg sehen nebendran, wo man sich dann erfrischen kann.
1: Die Kampagne vom SAC heisst Hütte Reality Check. Online gibt es dazu unter anderem auch ein Quiz. Die bisherige Zuger Kunsthauspräsidentin Silvia Krämiger ist nach der GV von gestern enttäuscht. Nach emotionalen Voten ist sie abgewählt worden mit knapp 130 zu 17 Stimmen. Sie sei aber zufrieden, dass sie den Mitgliedern nochmal aufgezeigt hat, was im Zuger Kunsthaus falsch laufe.
6: Vom System her, wie die Organisation im Moment läuft, das ist ja nicht meine Erfindung. Ich habe jetzt über die letzte Zeit, die ich geschafft habe mit den verschiedenen Akteuren, habe ich das leider so müssen feststellen, dass es genau so ist. Die Kunstgesellschaft ist eben das unterste Glied in der Kette und es müsste umgekehrt sein. Für eine wirkliche Strategie und eine Entwicklung muss die Kunstgesellschaft können frei denken können.
1: Zwei Stiftungen, die beim Kunsthaus involviert sind, würden zu viel bestimmen, sagt Silvia Krämiger. Neuer Präsident vom Zuger Kunsthaus ist der Peter Frigo. Er war schon Präsident der FDP vom Kanton Zug. Er will jetzt die Zusammenarbeit zwischen den verschiedenen Akteuren verbessern.
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7: Und ich schaue hier auf die verschiedenen Webcams, die wir aufgeschaltet haben bei uns im Sendegebiet. Ich sehe an vielen Orten, zum Beispiel Sürenberg oder auch am Vieraltstättersee, Mollis, doch viel blauen Himmel. Also die Wolken haben sich dann doch ziemlich fest mögen verziehen. Mike Eichmann vom Zentralwetterteam, ein bisschen freundlicherer Donnerstag als prognostiziert.
8: Ja, zum Teil kann man das definitiv so sagen. Es ist nicht überall das gleiche sonnig geworden. Im Glarnerland haben wir zum Teil bis jetzt etwa eine knappe Stunde Sonne gehabt. Aber sonst so um den Vierwaldstättersee sind es zum Teil zwei bis knapp drei Stunden bis jetzt. Und gerade auch in den nächsten paar Stunden gibt es noch einige Minuten, die dazukommen. Von dem her kann man schon sagen, es ist natürlich jetzt auch am Nachmittag nicht wolkenlos gewesen. Es hat zum Teil ein bisschen grössere Quellwolken gehabt. Aber eben zwischen den Quellwolken hat auch die Sonne ihren Platz gefunden.
7: Also könnte man auch wieder die Sonnenbrille ein bisschen vornehmen. Man kann so ein bisschen sagen, auch morgen am Freitag noch mal alles ein bisschen mit dabei. Also Sonnenbrille, Regenschirm, ganze Ausrüstung können wir mitnehmen.
8: Ja, wobei, die Sonnenbrille wird morgen wahrscheinlich nicht allzu grosse Einsatzzeit bekommen. Also ist jetzt gerade so, nämlich, dass wir schon heute im Laufe des Abends aus Nordwesten mehr und mehr Wolken haben. Und gerade auch in der Nacht auf morgen haben wir dann einen häufig bewölkten Himmel. Es ist eine Warmfront, die uns da erreicht. Und die kann in der Nacht ganz vereinzelt vielleicht mal ein paar Tropfen bringen. Dann startet der Blitz doch. Und dann auch morgen am Freitag starten wir mit den ausdehnten Wolken von dieser Warmfront. Ganz lokal, so ein bisschen unergiebige. In Regengüssen nicht ganz ausgeschlossen, aber das ist immer so ein bisschen Rätselraten bei diesen Warmfronten, so ein bisschen Überraschung sein, wo gibt es im Endeffekt tatsächlich ein bisschen Regen und wo nicht. Viel ist es definitiv nicht und dann im Laufe des Nachmittags und auf der Abend gibt es dann auch vom Erd wieder ein paar Auflockerungen. Also dort kann es durchaus sein, dass man dann die Sonne wieder ins Gesicht bekommt. Temperaturen, die sind auch ein bisschen höher, als wir es jetzt heute oder auch in den vergangenen Tagen hatten. Die Höchstwerte, die erreichen um die 20 Grad morgen.
7: Und ich kann mir jetzt vorstellen, für euch als Meteorologe, ist das jetzt noch schwierig gewesen diese Woche, weil so viele verschiedene Sachen irgendwie zusammengekommen sind. Aber spätestens dann vom Samstag weg wird es wahrscheinlich für euch dann auch wieder ein bisschen einfacher.
8: Ja, es ist ein Azorenhochgrau, das sich dann eben im Laufe des Freitagabends schon langsam bemerkbar macht. Und das ist nachher dann das wetterbestimmende Element, das dann auch eben übers Wochenende und weit in der nächsten Woche bestimmend ist. Also gerade zum Samstag und Sonntag, dort haben wir ja eitle Sonnenschein, kann man schon fast sagen. Vielleicht da und dort ein paar wenige Wölkchen über den Bergen, harmlose Quellwolken. Und Temperaturen, ja, die gehen schon in einen sommerlichen Bereich drauf. Also Samstag so um die 27 Grad, am Sonntag vielleicht ein Grädchen weniger, aber ja, mit 6, 27 Grad an diesen beiden Tagen. Also kann man da wirklich fast von einem Sommer-Comeback reden, nach den kühleren Tagen. Und ja, eben wie gesagt, Quellwolken über den Bergen, die bleiben auch harmlos. Und dann auch der Start in der nächsten Woche geht ähnlich weiter. Am Montag vielleicht nur 25 Grad. Vorübergehend vielleicht auch mal ein bisschen mehr Wolken, besonders Richtung Osten zu. Aber nachher, Rest von der Woche, zeigt sich eigentlich dann wirklich auch von der sonnigen Seite, das Temperaturniveau steigt dann an. Ab Mittwoch dort erwarten wir den verbreitet sogar 30 Grad und mehr.
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1: Ja, bei der einen ist der Fernseher für die nächsten paar Wochen fix reserviert. Andere quartieren sich sogar aus, vielleicht, damit sie dem Schatz zu Hause ja nicht auf die Nerven gehen. Heute startet die Fußball-WM in Nordamerika. Eine gigantische WM in den USA, in Kanada und in Mexiko. Christian Eye, du als Fußballangefressener, du hast lange drauf gelangt.
9: Ja, schönen guten Morgen, Dani. Ja, sehr sogar. Und vor allem freue ich mich auf den Samstag, wenn dann unsere Schweizer Nationalmannschaft auch endlich losleitet am Abend um 9 Uhr gegen Katar. Ja, mit dabei im Stadion. In den USA dann auch der Georges Bregi, der ehemalige Nazi-Spieler, hat 1994, nach 28 Jahren, das erste WM-Goal für die Schweiz geschossen.
10: Wieder lauert Bregi. Das ist jetzt die Idealdistanz für ihn.
11: Ja! Ja!
9: Georges Bregi,
11: der Freistoßkönig.
9: Georges Bregi, jetzt geht's wieder in die USA an die Weltmeisterschaft. Was kommt euch da als erstes in Erinnerung, wenn ihr zurückdenkt an eure WM 1994 in den USA?
12: Ja, kommt eigentlich alles ein bisschen in Sinn. Ich meine, das sind so Gedanken, die kommen da immer und eigentlich der Silberdom. Was war, die Halle, was war, die Dreimarschen, Nationalhymne und sicher auch nachher der Jubel vom Goal selber.
9: Ihr redet da vom Freistoßgoal, von dem legendären Freistoßgoal. Was ist euch in dem Moment durch den Kopf gegangen? Könnt ihr euch da noch erinnern?
12: Ja, im Prinzip war es eine riesige Freude. Man hat eigentlich nicht viel gedacht und war stolz, dass man das Goal geschossen hat. Und 1-0 in Führung ist gegangen. Erst im Nachhinein ist eigentlich erst bewusst worden, was für ein Goal das man da geschossen hat.
9: Sehr ein wichtiges Goal, das auch in die Geschichtsbücher eingegangen ist. Wir hoffen natürlich auf weitere Goals jetzt an dieser Weltmeisterschaft. Wie kann man sich das vorstellen? Wir sind an einer WM, wir sind nicht nur einfach einmal eine Woche zusammen als Team, wir sind da mehrere Wochen in einem Quartier drin. Wie lebt man da?
12: Ja, ist im Prinzip eigentlich das Normale gewesen. Ich meine, wir haben uns konzentriert auf die Spiele. Klar, wir sind ein bisschen abgeschottet gewesen, vor allem drum und dran. Hey, alles haben immer die Bodyguards bei uns gehabt, wenn wir uns bewegen, uns verhalten oder die Escorte für ins Training. Aber von dem her ist es normal gewesen. Man ist zusammen gewesen, man ist einzeln wieder zurück ins Zimmer gegangen, für sich zu erholen, vorzubereiten. Wie das alles zusammen oder was alles auf uns zukommt in der, so einer Weltmeisterschaft. Weil wir ja nach 28 Jahren das erste Mal wieder dabei waren und niemand hat gewusst, wie es funktioniert oder was man machen muss oder wie man sich vorbereiten muss.
9: Da hat jetzt die Generation, die jetzt dabei ist, ein bisschen mehr Erfahrung, sind jetzt doch im einen oder anderen Grossturnier dabei gewesen. Was erwartet ihr von der Nationalmannschaft?
12: Also vom Sportlichen her erwarte ich eigentlich sehr viel. Und ich hoffe, so wie Sie jetzt erzählen tun, sind Sie ja wirklich eine Truppe, die sich zusammengeschweißt hat, die füreinander da ist und füreinander will kämpfen. Und von dem her muss ich einfach sagen, wenn das wirklich das Bild alles so stimmt, dann muss ich sagen, haben wir eine sehr gute Nationalmannschaft am Werk im Moment, die sicher sehr viel erreichen kann.
9: Aber ich spreche jetzt gerade an, ein Team sein, ist das genauso wichtig wie die Qualität von jedem Einzelnen, gerade bei so einer langen Zeit, wo man zusammen ist?
12: Ja, sicher. Ich meine, man muss aufeinander zugehen, man muss das Bedürfnis von jedem Einzelnen neu anschauen. Jeder Spieler ist ein bisschen anders und jeder Spieler hat andere Aufgaben. Es sind sicher gewisse Spieler da, die wissen tun, dass sie im Kader sind, aber doch sehr wenig Einsatzzeit werden haben. Das ist halt auch wichtig, dass man mit denen sehr gut mit denen umgeht. Dass halt auch die anderen Spieler, die effektive Stammspieler sind, mit denen sich abgeben tun und denen die Wichtigkeit auch mitgeben tun, nicht nur der Trainer, dass sie für manche sehr wichtig sind, dass wenn sie reinkommen können, dass sie doch sehr viel können bewegen können. Und das ist sicher ein wichtiger Punkt. Und das andere ist halt, dass man sein eigenes Ego ein bisschen rückstellen tut und sich wirklich voll für das Team einsetzen tut.
9: Kann man das doch vergleichen sogar noch mit eurer Zeit zurück? Oder hat sich das total verändert?
12: Nein, wir sind euch ähnlich. Wir haben natürlich so gewesen, dass wir halt doch einen Stamm hatten, der wirklich fest war. Wir haben praktisch, kann man sagen, der Stamm war zwischen 12, 13 Spieler. Das sind mehr oder weniger die Spieler, die immer regelmässig zum Einsatz kamen. Und nachher die anderen Spieler von 13 bis 16. Nachher ist es im Prinzip bei uns schon fertig gewesen. Es waren doch gewisse Spieler, die wirklich da sind für in aller Notfälle. Und das kann man natürlich mit der heutigen Nationalmannschaft nicht mehr vergleichen, weil wir haben wirklich praktisch zwei Nationalmannschaften, die wir jetzt im Kader haben, dass jeder kann ersetzen kann.
9: Also Breite stimmt sicher, Qualität auch. Was sicher auch schön wäre, wenn es eine tolle Atmosphäre wäre, gerade in den USA, Kanada und Mexiko. Schorsch Bregi, wenn ihr so jetzt zurückschaut auf die WM 1994, wie war die Stimmung in den USA? Fußball ist ja in den USA selber jetzt nicht gerade die Sportart Nummer 1.
12: Also bei uns war es halt so, wenn wir sie waren, wir haben natürlich selber nichts gemerkt, also in Detroit oder da hat man nicht gesehen, dass eine Weltmeisterschaft stattfindet. Man hat erst im Stadion gesehen, weil die Stadien voll waren, über 70'000 Zuschauer waren. Das war natürlich schön. Das sind wir natürlich nicht gewöhnt früher mit dem vollen Stadion. In der Schweiz hat man natürlich die Zuschauer aufmacht viel weniger gross gewesen, als wenn man jetzt heute sieht in einem Grossstadion, dass man 20'000, 30'000 Zuschauer hätten. Und jetzt in Amerika muss man doch auch sagen, dass sicher der Fußball sehr grosse Fortschritte gemacht hat, aber wie man alles so gehört, ist halt immer noch nicht die Sport Nummer 1.
9: Und jetzt geht es also los, auch für die Schweiz am Samstag mit dem ersten Spiel gegen Katar. Ich selber arbeite noch als Fußballexperte für Blue Sports. Sind jetzt aber nicht als Experte im Einsatz, sondern gehen den Match einfach so in die USA schauen.
12: Ich bin von der FIFA eingeladen worden zu dem Spiel und das macht mich sicher auch wieder

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